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2: Ich vermute mal. Ihr kennt die Notrufnummer, ne? 112. Aber wissen denn auch eure Kinder, wie sie einen Notruf absetzen sollen? Wenn euch was passiert oder bei uns ist letztens die Oma auf den Treppen gestürzt. So, was, wenn also nur noch die Kids da sind, die dann Hilfe holen können? Die Kinder an der Grundschule in Mösslingen, die haben das jetzt gelernt.
3: Ein Mund, eine Nase, zwei Augen. 112.
4: Also ich fühle mich schon sicher, weil ich das jetzt weiß, wie man den Notruf wählt.
2: Das ist gut. Und zwar nicht nur mit dem Festnetztelefon, sondern auch, wie das zum Beispiel bei einem gesperrten Smartphone funktioniert. Und welche Informationen dann wichtig sind, die dann da durchzugeben sind. Lene Gierlinger hat das Buch 112 Eil herbei geschrieben, extra kindgerecht, damit es im echten Notfall dann wirklich auch klappt.
5: Ich bin nicht machtlos. Ich kann helfen und ich kann im Notfall mir selbst helfen und anderen, dann ist das eine Kompetenz, die sie wirklich ein Leben lang begleiten wird bis ins Erwachsenenalter.
2: Ja, Zukunftskompetenz, absolut. Allein bei uns in Bayern gehen unter dieser Nummer, unter der 112, fast 3 Millionen Anrufe im Jahr ein. Und in Zukunft klingt es dann vielleicht öfter auch mal so.
6: Hier ist der Notruf für Feuerwehr und Rettungsdienst. Mit wem spreche ich?
7: Mit Leon Schäffler.
6: Hallo, toll, dass du anrufst. Du hast alles richtig gemacht.
2: Dann sind nämlich nicht nur die Kids gut aufgehoben bei der Oma, sondern auch die Oma bei den Kids.
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Samba, My Body is

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1: Normaler Verkehr auf den bayerischen Straßen. Wir wünschen weiterhin gute Fahrt.
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2: München hat eine neue starke Stimme. Und Bayern 3 hat sie entdeckt. Ihr Name? Wings.

0: obwohl sie als Kind einen ganz anderen Berufstraum hatte.
1: Eigentlich wollte ich tatsächlich immer Olympiaturnerin werden. Und dann hatte ich meinen Unfall und hatte als kleines Kind so viele wilde Gefühle, mit denen ich nicht umgehen konnte, und habe dann gesungen und habe darin so viel Halt gefunden, dass ich so zur Musik gekommen bin.
0: Eine goldrichtige Entscheidung. Heute ist Melly, wie Wings im richtigen Leben heißt, 22 Jahre. Sie möchte Songs schreiben, die, Zitat, mit den Menschen etwas machen. In jedem meiner Songs steckt ein Teil von mir drin, sagt sie. Meine tiefsten Wunden, meine ehrlichsten Gedanken. Genau das erklärt auch ihren Künstlernamen Wings, die Flügel.
1: Mein Name Wings kommt daher, ich bin jetzt 22, also ich bin echt noch jung und kann aber Ewigkeiten darüber reden, wie viel mir schon in meinem Leben passiert ist. Ich bin schon super oft auf die Fresse gefallen, aber genau aus dem Grund musste ich auch irgendwann fliegen lernen und daher kommt der Name.
0: Die Musik hilft Wings auch, ihre Legasthenie zu überwinden. Und?
1: Dass ich jetzt bei Bayern 3 gespielt werde, ist natürlich so surreal, weil ich als kleines Kind, als wir in Urlaub gefahren sind im Auto, einfach immer schon Bayern 3 lief und wir dazu gesungen haben. Und jetzt höre ich einfach meinen eigenen Song da dran. Das ist einfach nur komplett verrückt.
0: Und so klingt ihre erste Single, Fuck It Up.

0: Ja, da geht es darum, dass ich Liebe will und ich will Nähe, aber ich kann sie einfach nicht zulassen. Ich habe in meiner toxischen Beziehung irgendwie gelernt, dass ich das Problem bin und habe so oft gehört, dass ich es selbst geglaubt habe. Und mittlerweile möchte ich einfach niemanden mehr an mich ranlassen, weil ich Angst habe, es zu verkacken.
1: Wings will ihre Emotionen mit dem Publikum teilen. Herausgekommen ist eine traumhaft schöne Ballade, die Wings garantiert eine große Fangemeinde bescheren wird. Wings, ein Musiktipp von Dagmar Golle.
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2: Wings aus München. Fuck it up.
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1: Um 3 Uhr mit Marc Geißler. Die Polizei hat den mutmaßlichen Attentäter des Berliner Christopher Street Days nach eigenen Angaben erschossen. Bei dem Zugriff war der Mann demnach mit einer Stichwaffe auf Beamte losgegangen. Man habe ihn deshalb mit Schüssen gestoppt. Bundesinnenminister Dobrindt hat über den 21-jährigen mutmaßlichen Islamisten im ARD-Brennpunkt gesagt:
2: Wir wissen ja, dass er eine Vielzahl von Straftaten begangen hat, dass er mit dem Terror sympathisiert hat, dass es auch eine Verurteilung gab, die auf Bewährung ausgesetzt wurde und die Staatsanwaltschaft dagegen Beschwerde erhoben hat. Und in der Tat wird zurzeit sehr die Frage danach gestellt, wie kann eigentlich bei jemandem, den man als Gefährder identifiziert, eine Strafe zur Bewährung ausgesetzt werden. Auch dem wird detailliert nachgegangen.
1: Am Samstagabend soll der Mann in eine Menschenmenge beim Berliner CSD gefahren sein. Eine Frau wurde getötet, 29 weitere Menschen verletzt. Der baden-württembergische CDU-Politiker Bilger soll neuer Bundesverkehrsminister werden. Das hat Regierungssprecher Cornelius gesagt. Der bisherige parlamentarische Geschäftsführer der Union-Bundestagsfraktion löst Schnieder ab. Dieser hatte gestern selbst um seine Entlassung gebeten und von einem unwürdigen Zustand gesprochen. Der Generalsekretär der rheinland-pfälzischen CDU, Steiniger, lobte Schnieders Entscheidung und sagte, dieser Schritt zeuge von absoluter Größe. In Frankreich und Spanien kämpfen die Einsatzkräfte weiter gegen schwere Waldbrände. Inzwischen mussten mehr als 300.000 Menschen ihre Häuser verlassen und in Sicherheit gebracht werden. Frankreichs Innenminister Núñez spricht von zuletzt unkontrollierten Flammen, die sich bis auf etwa 15 Kilometer an den Großraum Bordeaux herangeschoben haben. Auch in Spanien ist die Lage angespannt. Dort haben die Brände laut Katastrophenschutz bereits eine Fläche von rund 770 Quadratkilometern erfasst, unter anderem rund um Madrid und nahe Valencia. In Bayreuth trifft die Musik von Richard Wagner auf künstliche Intelligenz. Zum 150. Jubiläum der Festspiele wird der vierteilige Ring des Nibelungen in einer besonderen KI-Version gezeigt. Den Auftakt macht heute das Rheingold. Die KI wurde ohne Internet, nur mit Wagners Musik, dem Operntext, historischem Bildmaterial und dramaturgischen Ideen trainiert. Während der Aufführung entwickelt sich daraus dann eine eigene Bildwelt, die dann auf die Bühne projiziert wird. Das Wetter für Deutschland: In der Nacht bleibt es wechselhaft, die Temperaturen sinken auf bis zu 12 Grad. Heute wird es vor allem an der Osthälfte noch ziemlich wolkig, im Laufe des Tages legt es sich aber, dann bleibt es trocken bei 19 bis 28 Grad. Morgen in der Mitte und im Süden häufiger mit Sonne, 22 bis 33 Grad die Höchstwerte. Und noch die Zeit, es ist gleich 3.03 Uhr.
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3: Normaler Verkehr auf den bayerischen Straßen. Wir wünschen weiterhin gute Fahrt.
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2: Preisfrage. Wer ist dieser gerade mal 12-jährige Typ, der so fantastisch Klavier spielt? Okay, wir machen es ein bisschen einfacher. Dieser Klassikvirtuose ist derselbe, den ihr von diesem Song kennt. Look at me now, die erste Single des Münchners Levent Geiger. Damals war er 18. Wie passt das jetzt alles zusammen? Mozart und coole Popmusik? Fangen wir von vorn an. Schon als Kind ist Levent mit seinen Eltern viel in der Welt rumgekommen. Aufgewachsen ist er zum Teil in Sao Paulo und in Chicago. Dort, so hat Levent Fernsehmoderator Markus Kafka verraten, bekam er mit 5 Jahren Schlagzeugunterricht.
3: Hatte ich da einen richtig schönen Ami-Schlagzeuglehrer, habe ich auch mit meinem Dad viel Musik gemacht. Der spielt zum Beispiel Klavier und also wirklich auch sehr, sehr gut, muss man an der Stelle mal sagen, auch Klavier. Und mit ihm habe ich viel gejammt und dann haben wir so, ich am Schlagzeug, er am Klavier. Und das hat mich halt, glaube ich, auch nochmal irgendwie motiviert, noch mehr Musik zu machen. Und dann irgendwann dachte ich vielleicht, okay, ich habe doch auf seinen Dad hochgeschaut und wollte dann auch Klavier anfangen. Und dann kamen halt so ein paar Instrumente einfach nach und nach. Und dann kam es quasi irgendwann zu Songs schreiben und da bin ich jetzt hier sozusagen.
2: Klassik und Pop. In seiner Jugend mag sich Levent Geiger noch nicht so recht entscheiden. Schon mit 11 gewinnt er seinen ersten Preis bei Jugend musiziert, dem berühmten Musikwettbewerb für Kinder und Jugendliche. Und das nicht zuletzt dank seiner großartigen Klavierlehrerin.
3: Bin ich mit dem Ziel zu der Lehrerin hin und habe gesagt, okay, kriegst du es hin, dass ich den ersten Platz volle Punktzahl bekomme, nur dann will ich bei dir Unterricht haben. Die war so ein bisschen so okay. Und ich habe gesagt, ich bin motiviert, ich würde quasi üben dafür. Und sie meint dann irgendwann, ja okay, es kriegt sie hin. Und das ist dann am Ende auch passiert.
2: Mit Klavierkonzerten tourte Levent Geiger durch viele Länder. Parallel fing er an Songwriting-Wettbewerben teilzunehmen. Und bei einem dieser Events stand Levent mit Nico Santos auf der Bühne. Der prophezeite ihm eine steile Karriere. Und er hatte recht. 2022 spielt Levent Geiger vor riesigem Publikum als Support für die Backstreet Boys. Im Jahr darauf erscheint sein erster Radiohit, Too Dumb.

0: Zu seinen großen Idolen zählen Justin Bieber, Gracie Abrams, Bruno Mars und...
1: Einer meiner größten Vorbilder ist Charlie Puth. Der macht so viel halt auch produktionsmäßig und Songschreiben, alles halt selber. Und das ist halt so ein bisschen das, was mich auch extrem motiviert, auch das selbst zu machen. Und deswegen finde ich den sehr, sehr cool.
0: Ziemlich cool ist auch Levins neue Single At The Party. Darauf singt er, wie wichtig es ist, für jemanden da zu sein, selbst in Momenten, in denen alles aus dem Ruder läuft. Levent Geiger, vorgestellt von Dagmar Golle.
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1: Levent Geiger aus München. At the Party.
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1: Normaler Verkehr auf den bayerischen Straßen. Wir wünschen weiterhin gute Fahrt.
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1: Olivia Dean, So Easy.

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2: Und es gibt eine Erfindung, die feiern wir richtig ab momentan. Ein Forscherteam der Technischen Hochschule Georg Simon Ohm in Nürnberg hat zusammen mit der Wasserwacht in Bayern ein ganz spezielles Tool entwickelt. Ein Sonar, das dank künstlicher Intelligenz Menschen unter der Wasseroberfläche schneller orten kann, als es bisher möglich war. Und das kann im Zweifel Leben retten. Im Labor hat es bisher schon ganz gut geklappt. 92% Trefferquote. Die Frage ist natürlich immer nur, wie funktioniert das Ganze auch in der Praxis? Und genau das hat die Wasserwacht Hersbruck in Mittelfranken jetzt mal ausprobiert. Und so fällt das Fazit aus von Rettungstaucherin Claudia Kapsa.
3: Also es ist für uns eine tolle Unterstützung, das Ganze, sei es als Bootsführer gesehen, dass ich den anderen Anweisungen geben kann, aber auch als Taucher. Ich sage, okay, das ist wirklich eine Sicherheit da, dass ich, wenn ich hier runtergehe, vielleicht auch zügig jemanden finde.
2: Also eine super Sache. Und auch wenn das Ganze gerade noch ein Pilotprojekt ist, andere Wasserwachten sind auch schon ziemlich heiß drauf auf dieses KI-Sonar Made in Bavaria.
4: Wir haben Anfragen bekommen aus Norddeutschland. Wir haben Anfragen auch von anderen Gruppen, auch von anderen Einsatzteams. Und die zeigen, dass da ein großer Bedarf ist letztlich für so eine Auswertung.
2: Menschen schneller aus dem Wasser retten. Die Wasserwacht in Hersbruck hat jetzt ein neues KI-Tool getestet. Ein spezielles Sonar, das Menschen unter Wasser schneller erkennen, schneller orten kann, als es bisher möglich war. Und ja, wie wir gerade gehört haben, es funktioniert.
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1: Um 4 Uhr mit Marc Geißler. Nach dem Tod des tatverdächtigen Attentäters vom Christopher Street Day in Berlin geht Bundesinnenminister Dobrindt von keiner weiteren Gefahr aus. Das sagte der CSU-Politiker im ARD-Brennpunkt. Aus der Hauptstadt berichtet Jakob Mayer.
2: Der Tatverdächtige wurde am Abend bei einem Polizeieinsatz in einer Kleingartenanlage in Berlin-Spandau tödlich verletzt. Dobrindt verwies auf ein hohes Maß an Straftaten des Mannes und nannte es unverständlich, dass eine Haftstrafe gegen ihn auf Bewährung ausgesetzt wurde. Dem werde detailliert nachgegangen. Die Bundesanwaltschaft hat die Ermittlungen übernommen. Der Tatverdächtige soll am Samstagabend mit einem Transporter am Rande des Christopher Street Day in eine Menschenmenge gerast und danach mit einer Stichwaffe auf Passanten losgegangen sein. Dabei wurde eine Frau getötet, 29 Menschen wurden teilweise schwer verletzt, sie sind außer Lebensgefahr.
1: Der ukrainische Präsident Zelensky reist heute nach Großbritannien. Dort trifft er den neuen Premierminister Burnham als ersten ausländischen Staatsgast seit dessen Amtsantritt. Gemeinsam wollen beide einen Marinestützpunkt besuchen, an dem ukrainische Soldaten ausgebildet werden. Außerdem kündigte die britische Regierung an, der Ukraine eine neue Technik zur Störung russischer Luftabwehrsysteme zur Verfügung zu stellen. Morgen wird Zelensky dann weiter in die USA reisen. Dort ist ein Treffen mit US-Präsident Trump geplant. Nach der Kabinettsumbildung stellt CDU-Chef und Bundeskanzler Merz heute weitere Personalentscheidungen vor. Um 12 Uhr will er den neuen CDU-Generalsekretär vorstellen. Als Favoritin gilt die bisherige Schatzmeisterin Hoppermann. Bereits feststeht, der baden-württembergische CDU-Politiker Bilger wird neuer Bundesverkehrsminister. Er folgt auf Schnieder, der selbst um seine Entlassung gebeten hatte. In der Union sorgt der Umgang mit Schnieder allerdings weiter für Kritik. Auf Mallorca wächst der Unmut über den Massentourismus. Tausende Menschen sind in der Hauptstadt Palma gestern auf die Straße gegangen, um gegen die Folgen des Besucheransturms zu protestieren. Eine Initiative hatte unter dem Motto Mallorca am Limit dazu aufgerufen. Laut Polizei kamen rund 25.000 Menschen zusammen. Die Demonstranten kritisieren vor allem die Wohnungsnot, steigende Mieten und die Belastung der Natur. Sie fordern eine Begrenzung der Touristenzahlen. Der Protest findet mitten in der Hauptreisezeit statt. Ende Juli und Anfang August ist die Insel besonders voll. Das Wetter für Deutschland. Der Start in die neue Woche wird vor allem in der Osthälfte ziemlich wolkig. Im Tagesverlauf zeigt sich dann aber immer mehr die Sonne und es bleibt meist trocken bei 19 bis 28 Grad. Ab morgen kommt dann vor allem in der Mitte und im Süden immer häufiger die Sonne raus. Dazu steigen die Temperaturen auf wieder sehr sommerliche 22 bis 33 Grad. Und noch die Zeit. Gleich ist es 4.03 Uhr.
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3: Normaler Verkehr auf den bayerischen Straßen. Wir wünschen weiterhin gute Fahrt.
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1: Madonna, Danceteria.

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2: Viele von euch genießen den Sommer zu Hause, bleiben hier. Ist auch schön, wenn mal alle anderen weg sind. Und andere, die fahren weg, schauen vielleicht jetzt auch noch im Netz nach so kleinen Ferienhäuschen. Vielleicht gibt es ja irgendwo noch so ein Last-Minute-Schnäppchen. Das kann aber auch richtig, richtig ins Auge gehen. Denn es gibt immer mehr täuschend echt aussehende Angebote, die am Ende nur ein mieser Betrug sind. Und das Geld, das ist dann schon angezahlt, aber das Haus gibt's gar nicht in echt, wenn man dann vor Ort ist. Oder ist von irgendwelchen anderen belegt, die seriös gebucht haben. Katrin Risch aus unserer ARD-Verbraucherredaktion hat ein paar wertvolle Tipps für uns, wie wir so einen Betrug im Vorfeld erkennen können. Katrin, die Betrüger, die gehen ja immer professioneller vor. Wie war das konkret in diesem Fall der Familie, die sich an euch gewendet hat?
3: In unserem Fall gab es eine vermeintlich seriöse Website, die hatte ein Impressum, es gab ein Facebook-Profil dazu und sogar ein echtes Ferienhaus. Die Familie kannte das Haus sogar vom Vorbeifahren und wusste genau, wo es steht.
4: Ich habe es auch meinem Sohn gezeigt oder den Söhnen, die haben ja meistens mit Technik ein bisschen mehr Ahnung und die haben gesagt, nee, jetzt deutet nichts auf dem Fake hin. ChatGPT lässt man ja auch schon mal über irgendwelche Sachen laufen und er sagt auch so, nee, erstmal kein Fake. Ja, und dann bucht man halt.
3: Die klassischen Tipps wie umgekehrte Bildersuche im Netz, also taucht das Haus oder die Wohnung in einem anderen Zusammenhang auf oder von einem anderen Vermieter, die entlarven schon einige Scams, aber halt längst nicht mehr alle. Viele Warnsignale, die man früher kannte, die fehlen heute einfach.
2: Tja, und das macht es dann auch immer schwieriger, so einen Betrug zu erkennen. Die Familie, die hat dann leider erst vor Ort gemerkt, dass sie betrogen wurde, dass dieses Haus überhaupt nicht zu vermieten war. 1700 Euro waren weg und dann natürlich noch der Stress, erstmal was anderes finden zu müssen. Im Nachhinein ist der Familie dann aber doch etwas aufgefallen, wo sie sagen, da hätte man vielleicht stutzig werden sollen, nämlich, dass nirgendwo eine Telefonnummer stand.
3: Die Kommunikation, die lief nur schriftlich. Experten raten deshalb, vor der Buchung am besten mit dem Vermieter zu telefonieren. Man kann so ein bisschen nach der Ausstattung fragen, nach Besonderheiten des Hauses, also einfach nach kleinen Details. Wer da ausweicht oder gar keinen persönlichen Kontakt zulässt, bei dem sollte man eher vorsichtig werden. Und ein weiterer wichtiger Punkt ist auch das Geld. Eine Anzahlung sollte nur um die 20% hoch sein. Bei Betrugsmaschen werden oft direkt 50% gefordert. Und dann der Rest sogar ziemlich zeitnah danach.
2: Also wirklich ganz, ganz vorsichtig sein beim Buchen und vor allem beim Anzahlen von Ferienhäusern. Auf den großen bekannten Vermietungsplattformen, die man kennt, da ist das Risiko zwar nicht bei null, aber es ist deutlich kleiner. Und auch noch ein Tipp, den man immer öfter hört, vor dem Buchen vielleicht einfach mal wirklich beim örtlichen Tourismusbüro anrufen und fragen, kennt ihr das Haus? Gibt's das wirklich? Dann kann man zumindest so ein bisschen beruhigter buchen, wenn man da Infos bekommt.
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1: Normaler Verkehr auf den bayerischen Straßen. Wir wünschen weiterhin gute Fahrt.
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2: Knapp 3000 Einwohner zählt die Gemeinde Weißenstadt im Fichtelgebirge. Und die saßen garantiert alle vor dem Fernseher, als die Oberfränkin Jasmina Escher im Oktober 2024 bei einer Castingshow ihren großen Auftritt hatte. Mit mächtiger Stimme sang sie Stand Up von Cynthia Erivo.

0: Auch wenn die strenge Jury sie damals nicht ins Finale wählte, kennt ganz Deutschland seitdem die junge Weißenstädterin, die sich heute Mina nennt. Ihre tolle Stimme, so sagt sie, hat sie quasi in die Wiege gelegt bekommen.
1: Ich habe ja als Kind schon in Gummistiefeln und Windeln vorm Fernseher gestanden und bei Heidi ganz laut mitgesungen, erzählt mir meine Mama zumindest immer. Aber ja, danach bin ich ganz viel auf Stadtfesten aufgetreten und habe eigentlich immer nur Coversongs gesungen. Und seit letztem Jahr jetzt mache ich eigene Musik.
0: Mina ist eine ziemlich kreative Frau. In Nürnberg hat sie einige Zeit bei einem privaten Radiosender moderiert. Als Model stand sie immer wieder für Werbefilme vor der Kamera. Doch jetzt ist die Musik ihr Mittelpunkt, auch in der Freizeit.
1: Ich bin am Wochenende ganz oft auch in Nürnberg unterwegs, gehe zum Beispiel auch super gerne in Karaoke-Bars. Leute, ich sag's euch, Karaoke-Bars machen einfach anders Spaß, wenn man sich da die Seele aus dem Leib singt. Und wenn ich nicht in der Stadt bin ich natürlich bei mir zu Hause in Weißenstadt und genieße da die Ruhe. Also das finde ich auch so schön an Weißenstadt, weil dort gibt's Seen, viele Wanderwege, eine richtig tolle Therme und da kann man sehr, sehr gut runterkommen von dem ganzen Alltagsstress.
0: Mit ihrer Debütsingle Bittersüß Discord hat sie sich zuerst bei Bayern 3 beworben. Eine Woche lang lief der Song daraufhin als Newcomer der Woche. Über ihre neue Single Mit der Zeit sagt Mina, es gehe um die Ungeduld, die wir manchmal uns selbst gegenüber haben und dabei die schönen Momente verpassen, die gerade um uns herum passieren. Und trotzdem hat Mina große Träume.
1: Natürlich will ich auf die großen Bühnen wie alle anderen Künstler irgendwann auch. Ich möchte den Leuten ins Gesicht schauen. Aber wie es mein Song so schön sagt, mit der Zeit Stück für Stück.
0: Mina, vorgestellt von Dagmar Golle.
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1: Nina aus Weißenstadt in Oberfranken. Mit der Zeit.
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2: Montag, und das sind die Top-Themen.
3: Nach CSD-Anschlag Verdächtiger erschossen und weiter Unmut über A8 Stauumfahrer.
2: Es ist 5 Uhr und hier ist Holger August.
3: Guten Morgen. Schauen wir zuerst nach Berlin. Da hat die Polizei den mutmaßlichen Attentäter auf den CSD erschossen. Abgespielt hat sich das in einer Kleingartenanlage in Spandau. David Donschen.
4: Der mutmaßliche Attentäter soll gegen 18 Uhr beim Zugriff mit einer Stichwaffe auf die Spezialeinsatzkräfte zugegangen sein und wurde daraufhin dann mit Schüssen gestoppt. So erklärt das ein Sprecher der Berliner Polizei. Trotz Reanimationsversuchen erlag der 21-Jährige dann vor Ort seinen Schussverletzungen. Eine Mordkommission hat jetzt die Ermittlungen zum Tod des mutmaßlichen Attentäters übernommen. Alle weiteren Ermittlungen im Fall des islamistischen Terroranschlags übernimmt die Generalbundesanwaltschaft.
3: Der 21-jährige Deutsche mit libanesischen Wurzeln war im Mai erst von einem Jugendgericht verurteilt worden, war aber unter Bewährung auf freiem Fuß. Das Chaos an der Spitze des Verkehrsministeriums ist vorbei. Der CDU-Politiker Bilger soll neuer Minister werden. Der bisherige Schnieder hatte von sich aus um seine Entlassung gebeten, um einen Rauswurf durch Kanzler März zuvorzukommen. Schnieder sprach von einem unwürdigen Zustand, der keine sachliche Arbeit zulasse. Über Bordeaux hängt Rauch, es stinkt überall nach Waldbrand. Zahlreiche Brandherde wüten im Südwesten Frankreichs. Ein Feuer ist nur noch 15 Kilometer von Bordeaux entfernt. Auch in Spanien fressen sich Waldbrände weiter durch die Botanik, noch immer sind sie nicht unter Kontrolle. Nach Oberbayern gibt es Stau auf der A8, dann fahren viele ab und gondeln durch die Orte entlang der Autobahn Richtung Österreich. Um dem Herr zu werden, gibt es Durchfahrtsverbote. Viel lieber hätte man aber Abfahrtsverbote von der A8 und auch Hilfe von Navi-Anbietern, die im Staufall gar keine Umfahrung mehr anzeigen sollen. So betrachten viele die bisherigen Verbote als nutzlos.
5: Die größte Hoffnung setzt die Bürgerinitiative Fraßdorf aktuell auf sogenannte Verwaltungshelfer, die nach österreichischem Vorbild die Polizei bei den Kontrollen unterstützen sollen. Auch Landrat Otto Lederer erhofft sich von Verwaltungshelfern einen Sprung nach vorne. Denn allein mit dem bestehenden Kontingent an Polizisten in Bayern seien die Kontrollen des Ausweichverkehrs nicht durchführbar. Der Freistaat müsse die rechtlichen Voraussetzungen schaffen. Lederer hat bereits eine Nachricht an den Innenminister geschickt und wartet nun auf Antwort. Aus dem BR-Studio Rosenheim, Julia Hadeecker.
3: Mehr Nachrichten aus allen bayerischen Regionen gibt es immer auf bayern3.de. Der Slowene Tadej Pogačar hat zum 5. Mal die Tour de France gewonnen, die letzte Etappe, aber die mit Ziel in Paris, die gewann der Niederländer Mathieu van der Poel. Einen deutschen Etappensieg hat es bei der ganzen Tour nicht gegeben.
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6: Da starten wir heute mal in eine Hitzewelle-Woche rein. Das machen wir heute aber nochmal ganz ruhig. Also erstmal haben wir viele Wolken unterwegs und es kann tatsächlich noch den einen oder anderen Schauer geben. Oder ein Gewitterchen ist auch noch drin. Und im Laufe des Nachmittags und am Abend wird das alles immer weniger. Die Sonne wird immer mehr. Heute Topwerte 22 bis 28 Grad. Und ab morgen gehen wir ein ganzes Stück weiter nach oben.
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2: 3 nach 5, normaler Verkehr auf den Straßen. Gute und sichere Fahrt euch.
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1: Und hier sind die Frühaufdreher. Steffi Fischer und Sebastian Winkler.
2: Schönen guten Morgen.
6: Hey, guten Morgen.
2: Nicht nur Hitze, sondern letzte Woche vor den Sommerferien. So nehme ich. Jetzt starten wir rein mit Harry Styles, American Girls und Exploding Grosso. More Than
6: Grüß
2: You
6: Gott.
2: Know.

0: Harry Styles und American Girls um 10 Minuten nach 5. Hier ist Bayern 3, guten Morgen.
1: Und um den haben wir uns ja schon Sorgen gemacht, gell?
0: Hammer.
1: Ja, auf einmal war er krank. Dann hat er die ganze Zeit Konzerte abgesagt.
0: Was?
1: Dritte Show in Sao Paulo, weißt du, fettes Ding, lässt sich doch keiner entgehen, hat er auch wieder abgesagt. Und jetzt endlich Entwarnung. Am Freitag stand er auf der Bühne und lustig war er auch, also kann er nicht groß krank gewesen sein, hat er seine Fans, die haben so ein Lieblingslied, Kiwi heißt es von ihm, gell? Da gehen sie immer voll ab. Dann hat er die ersten Takte gespielt, Halle ist ausgerastet und dann Sound runter. Verarscht, wir spielen jetzt ein anderes Lied.
0: Wie gemein.
1: Weißt du, also what the f***?
0: Gut, jetzt gibt's Kiwi von Harry Styles. Verarscht. David Guetta mit Gone, Gone, Gone.

0: Natasha Bedingfield, Unwritten. Schönen guten Morgen.
1: Hallo.
0: Und ihr wisst Bescheid, der erste Kaffee geht immer auf uns um
2: 5 Uhr früh. Der 5 Uhr Club.
0: Wir wollen ja immer von euch wissen, warum seid ihr schon wach zusammen mit uns? Schickt uns gerne Nachricht ins Studio.
1: Der Stefan, der schreibt uns, er ist unfreiwillig wach, aber schön euch zu hören. Ja, danke. Wegen der Hitze hatte ich das Fenster offen und ein Auto, das sicher nicht 30 gefahren ist, hat mich geweckt, weil es auch noch gehupt hat.
0: Oh nein.
1: Guten Morgen. Jetzt stelle ich die Frage, 5.17 Uhr darf man hupen?
0: Natürlich.
1: Darf man?
0: Ja.
1: Oh, also schon assi. Also
0: wenn man alle in der Straße begrüßen will, oder? Dann darf man doch mal hupen.
1: Also mal alle mal wach sein hier.
0: Bei uns war es eine Amsel übrigens. Auch schön. Guten Morgen.
1: Hey, guten Morgen.

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2: Das sind die Top-Themen am Montag.
3: Verkehrschaos, das ist der neue Minister und Wasserbunkern in Teilen von Forchheim.
2: 5:30 haben wir es und hier ist für euch Holger August.
3: Guten Morgen. Der CDU-Politiker Bilger soll neuer Verkehrsminister werden. Um den Posten hat es tagelang eine Hängepartie gegeben. Amtsinhaber Schnieder hatte selbst um seine Entlassung gebeten, weil Kanzler Merz ihn ablösen wollte, aber zuletzt keinen Nachfolger gefunden hatte. Julia Walter über den Neuen.
4: Der 47-jährige Bilger kommt aus Baden-Württemberg und ist aktuell erster parlamentarischer Geschäftsführer der Unionsbundestagsfraktion. In der Verkehrspolitik kennt sich Bilger aus. Er war unter Andreas Scheuer, Staatssekretär im Verkehrsministerium. Er gilt als jemand, der einem Ministerjob gewachsen ist und sich nicht leicht aus der Ruhe bringen lässt. Das dürfte Bilger nützen. Vom Verkehrsminister werden klare Vorgaben für die kriselnde Deutsche Bahn erwartet. Außerdem sind wichtige Bausteine der Bahnstrategie von Schnieder noch nicht umgesetzt.
3: Nach dem Anschlag am Rande des CSD in Berlin hat die Polizei den mutmaßlichen Täter erschossen. Der 21-Jährige sollte in einer Kleingartenanlage in Spandau festgenommen werden. Er attackierte SEK-Beamte mit einer Stichwaffe. Der Deutsche mit libanesischen Wurzeln galt als islamistischer Gefährder und war wegen anderer Straftaten Polizei bekannt. Auch stand er unter einer Bewährungsstrafe. Nach Oberfranken in Teilen von Forchheim wird gleich um 6 das Wasser abgestellt. Die Stadtwerke nehmen einen neuen Hochbehälter in Betrieb und modernisieren damit die Trinkwasserversorgung. Bis zum Mittag kommt also in Saalbach und in Teilen von Reuth nichts aus dem Hahn. Die Bayreuther Festspiele feiern heuer ihr 150. Jubiläum. Am Samstag wurden sie feierlich eröffnet. Festspielleiterin Katharina Wagner sprach sich zu Beginn gegen einen Rechtsruck in Politik und Gesellschaft aus.
5: Auch deshalb wird in der Jubiläumsspielzeit nicht nur gefeiert, sondern auch der Künstler und Künstlerinnen gedacht, die dem NS-Regime zum Opfer fielen und deren Stimmen teils für immer verstummten. Bei einer Gedenkveranstaltung im Festspielhaus am Sonntagvormittag wurde die Rede des jüdischen Publizisten Michel Friedmann mit stehenden Ovationen honoriert. Er hielt ein Plädoyer für Weitsicht, Reflexion und Vielfalt. Seit Sonntagnachmittag steht wieder die Musik im künstlerischen Mittelpunkt. Die Festspiele enden am 26. August. Aus dem BR-Studio Bayreuth, Christina Kreuzer.
3: Mehr Nachrichten aus allen bayerischen Regionen gibt es immer auf bayern3.de. So viele deutsche Meister wie noch nie hat es in den letzten Tagen in und um Hannover gegeben. Bei den Finals, ein Multisport-Event ist das. Und es gab so viele Zuschauer dabei wie noch nie, nämlich fast 480.000. Zum ersten Mal dabei waren Beachvolleyball, Gewichtheben, Rapidsurfen, Segeln und Windsurfen. Die Leichtathleten haben die meisten Meister woanders gekürt, nämlich in Bochum-Wattenscheid.
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2: In vielen Teilen Bayerns starten wir rein in die neue Woche mit einigen Wolken und die haben auch was dabei. Es kann mal ein Gewitter geben, es kann einzelne Schauer geben. Die werden aber im Laufe des Tages immer weniger. Und so am Nachmittag, am Abend, da ist fast nichts mehr davon unterwegs. Da ist dann hauptsächlich Sonne. Und das ist auch das, was wir die nächsten Tage bekommen. Topwerte heute 22 bis 28 Grad und ab morgen wird's um die 30.
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6: 5:34, nichts Besonderes los auf den Straßen. Gute und sichere Fahrt euch.
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6: Am Montag, schönen guten Morgen.
2: Hey, guten Morgen.
6: Hi.

0: Genau, richtig. Hier in Bayern 3. Am Montagmorgen um 20 vor 6.
1: Guten Morgen.
0: Und wir erzählen euch ja die ganze Zeit, hihihoho, wir sind mittendrin im Bayern 3 Event Sommer. Ey, und jetzt am Wochenende, würde ich sagen, ist der mal eskaliert. Feierei auf dem Bayern 3 Partyschiff in Bamberg, bei der Kirchweih Challenge in Oettingen.
1: Und beim Open Beats Festival in Herzogenaurach. Oh ja. Ihr habt zu Felix Jähn alle Farben, Cascada, Chiago und Timmy Trumpet gefeiert. Die Stimmung war super.
2: Ganz top, es ist wunderschön.
3: Überwältigend.
2: Die Musik genießen, den Beat fühlen. Einfach der Hammer.
4: Crazy Energy.
3: Open Beats ist einfach wunderschön. Es ist so eine eigene Welt für sich. Es ist die fünfte Jahreszeit.
2: Open Beats! Woo!
0: Und wir haben euch die Stars ja nicht nur nach Bayern geholt, sondern wir haben sie auch für euch getroffen. Und der Franz von Alle Farben, der hat sich von uns sogar einen Fingernagel lackieren lassen und hat dann damit so doppelt und dreifach fresh aufgelegt. Also auf den Schallplatten. Klang sehr gut.
1: Und hier ist er. Alright, mit Kiddo zusammen um 5.41 Uhr.

0: Hey, guten Morgen. Schön, dass ihr dabei seid. 5.47 Uhr hier in Bayern 3.
1: Morgen. Also wenn ihr in Memmingen lebt, dann lebt ihr sicher. Denn die Diebe da sind offenbar nicht die Schlausten. Am Wochenende ist ein 22-jähriger Typ in den Laden rein und hat ein Fahrrad geklaut. Aber hat es vorher einem Mitarbeiter gesagt.
2: Dass er das jetzt gleich macht.
1: Ja, der ist rein und ist hingegangen. Entschuldigung, grüße Sie. Ich klaue gleich ein Fahrrad.
2: Ganz witziger Move.
1: Warum?
2: Eigentlich.
1: Also, weiß man auch nicht, hier, im Polizeibericht steht nicht drin, ob der drauf war oder irgendwas. Ja. Oder einfach nur ein bisschen ballaballa. Aber dann hat sich auf das Radl geschwungen und ist weggedüst. Ja? Und der Mitarbeiter hat dann aus irgendeinem Grund mitgefilmt, als ob er irgendwas geahnt hat.
2: Oh, komisch. Wie ist er nur drauf gekommen?
1: Hat die Polizei angerufen und die haben den dann erwischt.
0: Mein Fahrrad ist ja gerade in der Reparatur schon längere Zeit. War es ein Damen- oder ein Herrenrad? Ich frage so einen Freund.
1: Es war lustigerweise auch noch ein Damenrad.
2: Ja, meine Damenrad.
1: Bringst du es vorbei, hier bei Bayern 3.
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1: Taylor Swift.

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2: Gleich geht's weiter im Bayern Süd Radio Nummer 1 mit Coldplay mit Shakira. Sebastian, kann ich nochmal den Hüftschwung sehen? Kannst du nochmal?
3: Warte.
2: Also wirklich, du machst es fast noch besser als Shakira.
3: Es gibt mir so ein gutes Gefühl.
2: Martin Garrix haben wir außerdem noch für euch und viele mehr. Wir haben für euch wie immer alle Hits von heute.
3: Und alles, was wichtig ist, jetzt hier bei uns.
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3: Das sind die Top-Themen.
4: Berliner CSD-Attentäter bei Festnahme erschossen. Und wird eine Oberbayern Bundespräsidentin?
3: Das erfahren wir jetzt um 6 Uhr. Hier ist Holger August für euch.
4: Guten Morgen. Der mutmaßliche CSD-Attentäter ist tot. Der 21-jährige Deutsche mit Wurzeln im Libanon wurde bei seiner Festnahme in Berlin erschossen. Er hatte sich in einer Kleingartenanlage versteckt. Bayerns Innenminister Herrmann kündigte an, dass die Sicherheit laufender und kommender CSD-Events neu geprüft wird. In Nürnberg läuft ja schon die Pride Week. Der Co-Vorsitzende des Fördervereins CSD Nürnberg, René Scheuermann, hat uns gesagt:
5: Bis jetzt haben alle gesagt, dass wir eigentlich jetzt noch sichtbarer sein müssen, um eben gegen Gewalt und gegen Hass aufzustehen. Aber Fakt ist eben auch, dass wir unser Sicherheitskonzept noch mal überarbeiten müssen und die Woche auch Gespräche mit der Stadt und mit den Ordnungsbehörden führen müssen.
4: Verkehrsminister Schnieder geht. Er hat um seine Entlassung gebeten, bevor ihn Kanzler Merz aussortiert. Nun steht auch der Nachfolger fest. Es ist der bisherige Parlamentsgeschäftsführer der Unionsfraktion Bilger aus Baden-Württemberg. Nächstes Jahr läuft die Amtszeit von Bundespräsident Steinmeier aus. Im Januar findet die Wahl seines Nachfolgers oder seiner Nachfolgerin statt. CSU-Chef Söder hat sich erneut für Landtagspräsidentin Aigner ausgesprochen. Arne Wilsdorf.
6: Markus Söder hat im ZDF-Sommerinterview klarer als bisher seine Unterstützung für eine Bundespräsidentin Ilse Aigner erklärt. Der CSU-Parteichef bezeichnete sie als Bundespräsidentin klar für geeignet. Sie wäre eine sehr gute Kandidatin. Sie würde auch für Deutschland was bringen. Die Chancen, dass Aigner auch von der Schwesterpartei CDU als gemeinsame Unionskandidatin zur Bundespräsidentin nominiert wird, will Markus Söder nicht kommentieren. Es gäbe ja auch in der CDU mögliche Bewerberinnen.
4: Die Ebola-Epidemie breitet sich in der Demokratischen Republik Kongo weiter aus. Inzwischen wurden 3.200 Fälle bestätigt. 1.400 Menschen starben schon an dem Virus. Experten gehen von einer hohen Dunkelziffer aus. Radsport. Tadej Pogacar hat die Tour de France gewonnen, sein 5. Gesamtsieg bei der Frankreich-Rundfahrt. In 3 Jahren könnte es sein, dass die Tour in Berlin startet und es einige Etappen durch Ostdeutschland gibt. Die Bewerbung zumindest liegt auf dem Tisch. Entschieden ist noch nichts.
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2: Viele Wolken gerade unterwegs im schönsten Bundesland der Welt, aber trotzdem mild, gell? Wir fangen teilweise mit 20 Grad an heute früh. Und wir haben so einzelne Schauer, da können später auch noch Gewitter mit dazukommen. Bis zum Nachmittag zumindest. Dann lässt das Ganze nach, dann lockert's auf. Und dann haben wir Topwerte zwischen 22 und 28 Grad. Und wenn wir uns mal so die Woche anschauen, also dann genießen wir das heute. Das ist eine schöne, angenehme Abkühlung, weil ab morgen wird's heißer. Wir gehen über 30 Grad und ab morgen ist auch trocken.
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3: 306, Vorsicht bitte auf der A8 München Richtung Stuttgart zwischen Oberechingen und Ulm-Ost. Da liegt ein Besen und die A7 Würzburg Richtung Ulm zwischen Gingenherbrechtingen und Niederstotzingen. 2 Kilometer Stau nach dem Unfall, eine halbe Stunde. Das war's, gute Fahrt euch.
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0: 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Und hier sind die Frühaufdreher Steffi Fischer und Sebastian Winkler.
3: Guten Morgen.
2: Hallo, guten Morgen.
3: In der letzten Woche vor den Ferien.
2: Und damit dann ist es hoffentlich auch die letzte Woche mit Stau, weil ab nächste Woche ist nichts mehr los. Und ab nächster Woche gibt es auch wieder Parkplätze. Yay!
3: Steffi berichtet aus eigenem Anlass. Ja. So eine Krawatte, die Frau.
2: So viel los die ganze Zeit, ey, Wahnsinn.
3: Guten Morgen.

0: Schönen guten Morgen. Schön, dass ihr bei uns seid. An diesem Montag mit Coldplay Feels Like I'm Falling in Love in Bayern 3. Hey, und es ist so gut, welche Textstellen ihr schon in den Hits entdeckt habt, die so nie gesungen wurden. Sich aber so halt anhören. Das ist unser Bayern 3 Verhörhammer. Und heute hat Cornelia aus Wackersberg in Oberbayern eine neue Bayern 3 Verhörhammerstelle.
1: Bei dem Lied Give Me Love verstehe ich, gib mir ein Lama, Baby.
2: Gib mir ein Lama. Also das hier ist der Song.
0: Gib mir, hören wir schon mal, ja.
2: Gib mir ein Lama, Baby, verstehst du? Sogar eigentlich ein bisschen bayerisch. Gib mir ein Lama, Baby.
0: Jetzt. Boah, das war wirklich selbe.
1: Gib mir ein Lama, Baby.
0: Gib mir ein Lama, Baby. Das ist ein schöner Geburtstagswunsch, oder? Vielen Dank, Cornelia, super, für diesen Bayern 3 Verhörmer. Neue immer gerne auf bayern3.de. Gib mir ein Verhörmer, Baby.

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1: Martin Garrix und Ed Sheeran. Repeat it.

0: 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Das heißt, es war auch wieder...
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2: Wir waren schon in Winsbach in Mittelfranken, in der Feldrich in Oberfranken und am Wochenende in Oettingen in Schwaben. Das waren Feierbiester. Ja. Und wir haben zum Beispiel den Hitmixer gespielt. Schaut mal, hättet ihr den Song hier entdeckt?

0: Na, was ist der Originalsong? Habt ihr schon, oder? Genau, Barbie Girl.
1: Boah, liebe ich. Also das Spiel, den Song auch.
0: Die Oettinger sind aktuell deswegen wohlverdient auf Platz 2. Platz 1 ist noch von Winsbach gesaved. Noch Fragezeichen. Am Wochenende geht es nämlich weiter in Rieden in der Oberpfalz. Kommt vorbei und macht mit und feiert mit. 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
7: So, das sind die Top-Themen am Montag.
8: CSD-Sicherheitskonzepte sollen auf dem Prüfstand und große Waldbrandsorgen in Südfrankreich.
7: 6.30 Uhr, 6:30, hier ist Holger August für euch.
8: Guten Morgen.
9: Wir werden alle CSD-Veranstaltungen der nächsten Wochen und Monate noch einmal überprüfen, ob die Sicherheitsmaßnahmen noch weiter verstärkt werden müssen.
8: Sagt Bayerns Innenminister Herrmann nach dem Anschlag am Rande des CSD in Berlin. Der mutmaßliche Täter, ein 21-jähriger Deutscher mit Wurzeln im Libanon, wurde bei seiner Festnahme am Abend erschossen. In einer Kleingartenanlage in Spandau hatte er sich versteckt. Mit einer Stichwaffe war er auf SEK-Polizisten losgegangen. Politik, Justiz und Medien diskutieren nun, warum der junge Mann überhaupt frei war, also warum er unlängst erst zu einer Jugendstrafe auf Bewährung verurteilt wurde, obwohl er als Gefährder galt und auch schon Straftaten begangen hatte. Der CDU-Politiker Bilger soll neuer Verkehrsminister werden. Kanzler Merz wird ihn heute vorschlagen. Am Mittwoch soll Bilger vom Bundespräsidenten ernannt werden. Der bisherige Schnieder wird dann auch entlassen. Er selbst hatte darum gebeten, nachdem bekannt geworden war, dass ihn Merz ohnehin loswerden will. Nur war Merz Wunschkandidat für die Nachfolge am Freitag kurzfristig abgesprungen. Eine Steuer auf Alkohol würde 455 Millionen Euro einbringen. Eine große Mehrheit der Bürger würde eine solche Abgabe zwar befürworten, bezweifelt aber gleichzeitig, dass dadurch weniger zur Flasche greifen würden. Das zeigt eine Umfrage im Auftrag einer Krankenkasse. Das Kabinett hat ein Gesetz mit einer Steuererhöhung auf alkoholische Getränke zum neuen Jahr auf den Weg gebracht. Waldbrände halten Spanien und Frankreich weiter in Atem. Die Feuer in der Nähe von Madrid sind weiter nicht unter Kontrolle. Spaniens Innenminister sprach von einer langsamen, aber positiven Brandbekämpfung. Auch im Süden Frankreichs bleibt die Lage angespannt, vor allem bei Bordeaux. Kai Rinecker.
10: Bürgermeister Cazeneuve hat erklärt, dass eine Evakuierung der Stadt Bordeaux nicht geplant sei. Aber einige der Ausläufer des Feuers bei Bordeaux sind nur noch rund 15 Kilometer vom Stadtzentrum entfernt. Das Feuer ist noch nicht einmal ansatzweise unter Kontrolle. Feuerwehrvertreter sprechen von einem Kampf von David gegen Goliath. Hunderte von Häusern sind schon komplett verbrannt. Weit über 200.000 Menschen sind evakuiert worden. Sie werden in Notunterkünften untergebracht oder auch bei Privatleuten.
8: Wer gerade auf der Autobahn fährt, der wird in wenigen Sekunden mal auf die Reifen des vor ihm fahrenden Autos schauen oder mal kurz Richtung Gegenfahrbahn. Denn auf der A6 bei Heilbronn hat sich an einem Auto ein Reifen gelöst. Er durchschlug auf der Gegenfahrbahn die Scheibe eines Autos. Der Fahrer wurde schwer am Kopf verletzt, seine Beifahrerin und die drei Kinder im Auto wurden leicht verletzt.
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11: Herzlich willkommen im klassischen Übergangstag. Also wir fangen heute an mit vielen Wolken und um die 20 Grad. Es gibt ein paar einzelne Schauer, da können auch noch ein paar Gewitter dazukommen. Das wird dann immer weniger bis zum Nachmittag. Die Topwerte heute 22 bis 28 Grad. Schon am Mittag lockert es in vielen Teilen Bayerns auf und dann kommt auch ein bisschen Sonne durch. Und wenn wir uns jetzt mal so die Woche anschauen, dann ist es heute wirklich der Tag zum Durchatmen und wir sollten diese Regentropfen genießen. Es sind nämlich erstmal die letzten. Morgen 29, Mittwoch 33, Donnerstag 35 Grad und zum Ende der Woche geht's nochmal ein Stückchen weiter nach oben.
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7: 6.33 Uhr, wir haben die A7 Würzburg Richtung Ulm zwischen Heidenheim und Niederstotzingen. 6 Kilometer zäh nach einem Unfall, 20 Minuten plus. Die A94 Passau Richtung München zwischen Dorf und Lengendorf steht ein kaputtes Auto. Und die B16 Regensburg Richtung Ingolstadt zwischen dem Abzweig nach Krasselfing und Bad Abbach. Ein Unfall, gute Fahrt.
12: Steffi Fischer und Sebastian Winkler sind die Frühaufdreher.
7: Guten Morgen.
12: Hallo.
7: Letzte Woche vor den Sommerferien. Hey, liebe Schülerinnen und Schüler, ihr habt gar keine Ahnung, wie besonders das ist. 6 Wochen nix.
12: Das kriegt ihr nie wieder.
7: Genau, ja.
12: Und dieses Gefühl dann am Freitag so, boah, Schulranzen in die Ecke. Geil. Diese Erinnerung ist so gut.
7: Ist auch gut. Ich freue mich auch auf Freitag.
12: Schönen
7: guten Morgen.
12: Guten Morgen.

0: Ferien. Hier ist Bayern 3 am Montag. Guten Morgen.
1: Hallo, guten Morgen.
0: Und irgendwie ist davor wahnsinnig viel zu erledigen immer. Wir sind langsam alle durch, oder? Da darf man auch mal alle fünfe gerade sein lassen, oder Steffi?
1: Finde ich schon auch. Ich hatte am Wochenende, glaube ich, meinen ever Faulheitszenit. Am Freitagabend ist ein Päckchen gekommen, ja. Da hatte ich schon drauf gewartet. Ich wusste, dass es kommt. Und ich war so müde. Es war Abend so. Ich hatte danach, die Nacht davor wenig geschlafen.
0: Warum haben wir wenig geschlafen?
1: Immer Strapazen waren halt einfach am Tag davor. Und dann lag ich auf dem Sofa und habe so am Handy gesehen, okay, noch ein Stopp, dann ist das Päckchen da. Und ich war doch so faul und schon umgezogen. Dann habe ich vor die Tür legen angeklickt, weil ich zu faul war aufzustehen, wenn er gleich klingelt.
0: Ist das geil.
1: Ist auch weniger Arbeit für den Packermann gewesen, weißt du?
0: Musst es aber nur hinlegen. Und du bist dann ins Bett gegangen und hast es ja erst am nächsten Morgen geholt, oder was?
1: Ja.
0: Ist das geil. Also das finde ich wirklich absolut nachvollziehbar.
1: Oder?
0: Letztens waren Freunde bei uns und wir wollten gern Bier trinken,
1: ja.
0: Waren aber zu faul zum Supermarkt zu gehen. Weil es halt irgendwie 5 vor 8 war oder so. Dann haben wir einfach eine Pizza bestellt, obwohl er überhaupt keine Hunger hatte. Und 4 Bier dazu. Und dann war das Ganze erledigt.
1: Ist ja auch gut, oder? Schau, habt ihr auch noch eine Pizza bestellt? Hat
0: ich
1: sich auch noch jemand gefreut?
0: Fühle mich gar nicht schlecht dabei.
1: Ist auch super. Ich bin gespannt, ob das jemand toppen kann.

0: Manche Songs sind wie die erste WG-Party.
1: Bisschen chaotisch, ziemlich laut, legendär.
0: Dieser Song hier, ganz klar, immer noch geil.

0: Boah.
1: Boah.
0: Ich habe am Wochenende ein Kind am See gesehen. Mhm. Da hast du fast kein Kind mehr gesehen.
1: Weil?
0: So zerstochen.
1: Oh je.
0: Wirklich, ja, das war aber. Und das ist doch komisch, dass das jedes Jahr anders ist. Dieses Jahr lassen sie mich zum Beispiel in Ruhe. Mhm. Aber es gibt auch Jahre, wo sie es voll auf einen abgesehen haben, wo ich auch total durchgestochen bin. Mhm. Einen hatte ich nur bisher in der Kniekehle. Aber,
1: ich habe gerade überlegt, ich glaube, ich habe auch noch keinen.
0: Nee, oder? Mhm. Gibt doch diesen Brennstift der Zeit nach Zeit. Mhm. Völlig egal, Mückenstich. Drauf damit, hab den immer dabei, nie wäre dein Problem, juckt nicht mehr. Mhm. Da bist du bei dem Kind sicher eine Stunde beschäftigt.
1: Oh, meine Arme, da muss man brennen. Und es gibt auch jedes Jahr was Neues. Ich habe dieses Jahr gelesen, was angeblich super hilft, ist Backpulver. Das hatte ich noch gar nie gelesen.
0: Draufstreuen, oder?
1: Machst du so eine Paste draus, weißt du, ein bisschen Wasser halt dazu.
0: Achso.
1: Wasser und Backpulver beruhigt angeblich die Haut. Also, keine Ahnung, habe ich nicht getestet, gell? Habe ich nur gelesen. Oder auch gute Blutdrucktabletten. Also, halt, stopp, gell? Also,
0: was?
1: Das hat der. Das ist natürlich soll jetzt niemand Blutdrucktabletten nehmen, ja, wenn er sie nicht braucht. Aber der Papa von meiner Freundin, der schwört drauf, hat er letzte Woche so erzählt. Also seit 2 Jahren, seit er die nimmt, du, kein einziger Stich mehr. Gar nichts hat er.
0: Irgendeinen Vorteil muss es haben.
1: Oh mein Gott.
0: Was nimmt er? Kann der mir was geben? Das brennt schon wirklich ein bisschen.

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4: Schönen guten Morgen. Am Montag gleich gibt's Gracie Abrams. That's so true. Außerdem haben wir für euch Topic, Luis Fonsi, Sean Paul, Nelly Furtado und viele mehr. Wir haben für euch alles von heute.
5: Und natürlich auch alles, was aktuell so los ist in Bayern und der Welt.
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5: Das sind die Top-Themen.
6: Nach dem CSD-Anschlag, der Verdächtige ist tot, und weiter warten auf moderne Schilderbrücken auf der A8.
5: Wir haben 7 Uhr und hier ist für euch Holger August.
6: Guten Morgen. Schauen wir zuerst nach Berlin. Da hat die Polizei den mutmaßlichen Attentäter auf den CSD erschossen. Abgespielt hat sich das in einer Kleingartenanlage in Spandau. David Donschen.
7: Der mutmaßliche Attentäter soll gegen 18 Uhr beim Zugriff mit einer Stichwaffe auf die Spezialeinsatzkräfte zugegangen sein und wurde daraufhin dann mit Schüssen gestoppt. So erklärt das ein Sprecher der Berliner Polizei. Trotz Reanimationsversuchen erlag der 21-Jährige dann vor Ort seinen Schussverletzungen. Eine Mordkommission hat jetzt die Ermittlungen zum Tod des mutmaßlichen Attentäters übernommen. Alle weiteren Ermittlungen im Fall des islamistischen Terroranschlags übernimmt die Generalbundesanwaltschaft.
6: Der 21-jährige Deutsche mit libanesischen Wurzeln war im Mai erst von einem Jugendgericht verurteilt worden, war aber unter Bewährung auf freiem Fuß. Das Chaos an der Spitze des Verkehrsministeriums ist vorbei. Der CDU-Politiker Bilger soll neuer Minister werden. Der bisherige Schnieder hatte von sich aus um seine Entlassung gebeten, um einen Rauswurf durch Kanzler Merz zuvorzukommen. Schnieder sprach von einem unwürdigen Zustand, der keine sachliche Arbeit zulasse. Wir bleiben beim Verkehr, und auch das Bundesministerium hat damit zu tun. Auf der A8 von Augsburg Richtung Ulm sind schon länger moderne digitale Anzeigentafeln geplant. Eigentlich sollten die neuen Schilderbrücken längst stehen, doch das Projekt verzögert sich immer weiter. Karl Spannenberger im BR-Studio Augsburg.
8: Die geplanten digitalen Anzeigetafeln auf der A8 zwischen Augsburg und Ulm verzögern sich massiv, und zwar voraussichtlich bis Ende 2030. Das geht aus einer Antwort des Bundesverkehrsministeriums auf eine Anfrage der Grünen hervor. Nur der Baubeginn der Schilderbrücke ab Neusäß soll wie geplant im kommenden Jahr starten. Das bestätigte ein Bundestagsabgeordneter der Augsburger Allgemeinen.
6: Wenn ihr auch ein Thema für die BR-Korrespondenten in eurer Region habt, so könnt ihr ganz einfach eine E-Mail schreiben, einfach an deinort@br.de, also schwabach@br.de oder zum Beispiel rosenheim@br.de. In die USA, in Seattle, sind zwei Menschen durch Schüsse auf einer Veranstaltung, auf einem Food-Festival, getötet worden. 5 weitere, darunter ein Kleinkind, wurden verletzt. CNN meldet, dass 2 Verdächtige gefasst wurden. Zu den Hintergründen ist bisher noch nichts bekannt. So viele deutsche Meister innerhalb weniger Tage praktisch auf einem Haufen hat es noch nie gegeben, nämlich bei den Finals in und um Hannover. 4 Tage lang wurden die Besten in 24 Sportarten gesucht. 143 Meistertitel wurden vergeben. Rund 480.000 Zuschauer zaubern den Veranstaltern und der Stadt ein Lächeln ins Gesicht.
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9: Heute und morgen nochmal Sommerwetter zum Genießen. 22 bis 28 Grad. Jetzt sind gerade noch ein paar Wolken und auch ein paar Schauer unterwegs, gell? Die werden bis zum Nachmittag weniger und dann lockert es auch auf. Der Wind ist ein bisschen dabei. Morgen haben wir dann 25 bis 31 Grad. Sonniger, nur so vom Frankenwald bis zum Bayerischen Wald gibt es ein paar mehr Wolken. Und dann ist Hitze angesagt. Also Mittwoch, Donnerstag, Freitag wahnsinnig heiß. Topwerte bis zu Ende der Woche 39 Grad.
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4: 4 nach 7, die Gefahrenmeldung bei uns immer zuerst. Vorsicht auf der A8 Salzburg Richtung München zwischen Neukirchen und Traunstein-Siegsdorf Ost, da liegt ein Reifen. Dann die A7 Würzburg Richtung Fulda zwischen Bad Kissingen, Obertulba und Bad Brückenau Wildflecken, ein Unfall. A7 Würzburg Richtung Ulm zwischen Heidenheim und Niederstotzingen, 6 Kilometer zäh nach einem Unfall, 20 Minuten. Eine halbe Stunde ist es auf der A8 Stuttgart Richtung München zwischen Sulzemoos und Dreieck-Eschenried, 5 Kilometer Stau. Und die A9 Nürnberg Richtung München zwischen Kreuz Nürnberg Ost und Dreieck Nürnberg Feucht sind nach einem LKW zwei Spuren blockiert. Das war's, gute Fahrt euch.
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4: Schönen guten Morgen.
9: Hey, guten Morgen.
4: Kurzer Reality-Check. 27.07. Wir sind einfach schon in der letzten Juliwoche. Krass.
9: Sag mal, was machen wir eigentlich Silvester dieses Jahr?
4: Gut,
9: jetzt ist
4: fragst.
9: Die Frage legitim,
4: gut, dass
9: oder?
4: Du fragst. Machen wir Party. Und um 12 Schluss machen?
9: Das ist eine
4: Wer?
9: Geniale Idee.
4: Wäre mal eine Idee.
9: Ja?

0: Gracie Abrams und That's So True. Schönen guten Morgen an diesem Montag in Bayern 3. Wie faul kann man sein? Sehr, sagt ihr. Wir haben erzählt, Steffi hat den Ablageort für einen Paketboten angegeben. Bitte vor der Tür hinlegen, obwohl sie daheim war, auf dem Sofa. Wollte nicht aufstehen.
1: Ist doch auch gut für den Paketboten gewesen, weißt du? Du musst einfach nur ein Päckchen hinschmeißen und konnte weiter.
0: Nino kann mithalten.
2: Ja, es war ein super heißer Tag und abends hat es angefangen zu regnen. Und ich hatte gar keinen Bock aufzustehen und bin dann mit der Drohne vom Sofa aus runtergeflogen zum Parkplatz, um nachzuschauen, ob alle Fenster im Auto zu waren.
1: Nein, ist das geil!
0: Dass es nicht reinregnet.
1: Nino!
0: Also genial, bitte, Lino. Drohne, mega. Das kann man für mehr auch nutzen. Ja, runterfliegen zum Briefkasten, schauen, ob was drin ist. Irgendwie. Oder beim Bäcker, ob noch Brot da ist.
1: Das ist sehr lustig. Ähnlich, nicht ganz so crazy, aber ähnlich ist es beim Olli. Der hat geschrieben, er hat ein iPad vor den Ofen gestellt und hat dann mit dem Handy über FaceTime geschaut, ob die Pizza schon fertig ist.
0: Okay, vielen Dank für diese guten Ideen. Das wird ab heute alles umgesetzt.
1: Ja. Und dann gibt es noch einen Klassiker. Also bitte Hand hoch, wer das so nie gemacht hat. Die Lisa war zu faul, die fertige Wäsche aufzuhängen und hat dann einfach die Maschine nochmal laufen lassen, um weiter chillen zu können. In der Schule hätten wir alle so ein Faultier als Sticker bekommen.
3: Weißt du? Super. Vorsicht!

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3: Und was noch gab? Ganz viel Liebe. 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Mhm. 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
4: Einfach spontan Zeltnachbarn geworden.
5: Wir haben uns beim Aufbau kennengelernt und haben dabei gleich gesagt, ja, wir werden heiraten. 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
0: So, wir gehen rein in die Trauung.
3: Hochzeit-Festival-Style. Hey, also dann beim nächsten Open Beats die Taufe, oder?

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1: Fastboy aus Karstadt in Unterfranken. Beautiful.

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10: CSD-Anschlag, was heißt das für die Pride Week in Nürnberg und warum Tausende auf Mallorca protestieren?
9: 19:30 haben wir's und hier ist für euch Holger August.
10: Guten Morgen. Der mutmaßliche CSD-Attentäter ist tot. Der 21-jährige Deutsche mit Wurzeln im Libanon wurde bei seiner Festnahme in Berlin erschossen. Er hatte sich in einer Kleingartenanlage versteckt und SEK-Polizisten mit einer Stichwaffe angegriffen. Bayerns Innenminister Herrmann kündigte an, dass die Sicherheit laufender und kommender CSD-Events neu geprüft wird. In Nürnberg läuft ja schon die Pride Week. Der Co-Vorsitzende des Fördervereins CSD Nürnberg, René Scheuermann, hat uns gesagt:
11: Bis jetzt haben alle gesagt, dass wir eigentlich jetzt noch sichtbarer sein müssen, um eben gegen Gewalt und gegen Hass aufzustehen. Aber Fakt ist eben auch, dass wir unser Sicherheitskonzept nochmal überarbeiten müssen und die Woche auch Gespräche mit der Stadt und mit den Ordnungsbehörden führen müssen.
10: Sekt, Alkopops und Wodka, um nur ein paar Beispiele zu nennen, soll nächstes Jahr teurer werden. Eine saftige Steuererhöhung ist geplant. Eine große Mehrheit der Deutschen findet das gut, aber auch eine Mehrheit glaubt nicht, dass deswegen der Konsum zurückgeht. Viele in der Befragung der KKH glauben zudem, dass dann mehr Wein oder Bier getrunken wird, denn beides bleibt von der Steuererhöhung verschont. Das Bundesverkehrsministerium soll künftig der CDU-Politiker Bilger leiten. Aktuell ist der parlamentarische Geschäftsführer der Unionsfraktion. Noch Minister Schnieder hatte selbst um seine Entlassung gebeten. Kanzler Merz wollte ihn austauschen, hat aber zunächst keinen Nachfolger gefunden. Nach Oberbayern gibt es Stau auf der A8. Dann fahren viele ab und gondeln durch die Orte entlang der Autobahn Richtung Österreich. Um dem Herr zu werden, gibt es Durchfahrtsverbote. Viel lieber hätte man aber Abfahrtsverbote von der A8 und auch Hilfe von Navi-Anbietern, die im Staufall gar keine Umfahrung mehr anzeigen sollen. So betrachten viele die bisherigen Verbote als nutzlos.
12: Die größte Hoffnung setzt die Bürgerinitiative Fraßdorf aktuell auf sogenannte Verwaltungshelfer, die nach österreichischem Vorbild die Polizei bei den Kontrollen unterstützen sollen. Auch Landrat Otto Lederer erhofft sich von Verwaltungshelfern einen Sprung nach vorne. Denn allein mit dem bestehenden Kontingent an Polizisten in Bayern seien die Kontrollen des Ausweichverkehrs nicht durchführbar. Der Freistaat müsse die rechtlichen Voraussetzungen schaffen. Lederer hat bereits eine Nachricht an den Innenminister geschickt und wartet nun auf Antwort. Aus dem BR-Studio Rosenheim, Julia Hadeecker.
10: 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Die Sommerferien stehen vor der Tür und viele fliegen auf die Lieblingsinsel der Deutschen, Mallorca. Da aber wächst der Unmut über den Massentourismus. Wieder haben tausende Menschen demonstriert, um gegen die Folgen des Besucheransturms zu protestieren. Zum Beispiel für die Umwelt, aber auch für den lokalen Wohnungsmarkt.
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9: Heute und morgen ist so ein bisschen die Ruhe vor dem Sturm oder in dem Fall vor der Hitze. Heute 22 bis 28 Grad, paar Wolken und auch noch der ein oder andere Schauer, zumindest bis zum Nachmittag. Morgen dann mehr Sonne bei bis zu 31 Grad. Und Mittwoch, Donnerstag, Freitag werden super sonnig und super heiß. Und da gibt's höchstens mal ein Hitzegewitter bei 29 bis 39 Grad.
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6: 7.34 Uhr. Wir haben die A7 Würzburg Richtung Fulda zwischen Dreieck Schweinfurt-Werneck und Wasserlosen. Ein Unfall. Dann die A8 Stuttgart Richtung München zwischen Odelshausen und Dreieck München-Eschenried. 6 Kilometer Stau nach dem Unfall mit mehreren Fahrzeugen. Die Fahrbahn ist auf einen Fahrstreifen verengt. Macht leider eine Stunde plus. Und die A9 Nürnberg Richtung München zwischen Kreuz Nürnberg-Ost und Dreieck Nürnberg-Feucht. Nach einem LKW-Unfall 2 Spuren blockiert. Das war schon, gute Fahrt euch allen.
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6: Schönen guten Morgen.
9: Hey, guten Morgen. Eine Woche vor den Sommerferien. Ich habe das Gefühl, das ist wie vor Weihnachten gerade. Immer so die Frage, sehen wir uns noch mal vor den Ferien?
6: Stimmt, ja.
9: Das ist langsam Freizeitstress.
6: Sehen wir uns noch mal vor den Ferien?
9: Wir zwei?
6: Ja.
9: Ich würde jetzt vorschlagen, morgen und dann Mittwoch, Donnerstag, Freitag. Ich habe mal Zeit von 5 bis 9 in der Früh.
6: Na, das ist ja Arbeit. Das ist ja nicht das Gleiche. Wille, was
9: ist privat was unternehmen?
6: Ja.
9: Ja? Dann machen wir das auch noch.

0: Hallo. Mit Bayern 23 vor 8 und in der letzten Woche vor den Sommerferien hängt man Mama ein bisschen durch. Jetzt sind wir langsam alle urlaubsreif und wir suchen heute Ideen, wo man mal richtig faul sein kann zwischendurch. Wir hatten schon Menschen heute hier, die erzählt haben, dass sie iPads vor den Ofen stellen, um nicht immer wieder aufzustehen, um nach der Pizza zu schauen.
1: Das ist viel zu lustig wirklich, was hier alles reinkommt. Das ist wirklich, der Sven schreibt, der sitzt neben dem Drucker in der Arbeit und letztens hat er ein weißes Blatt Papier gedruckt, weil er zu faul war, zur Papierschublade zu laufen.
0: Das ist schon krass.
1: Oder hier die Conny. Die hat am Wochenende Chicken Wings in der Badewanne gegessen, weil sie zu faul war, Teller und Besteck raus und wieder wegzuräumen. Und außerdem saut sie sich eh immer an. Zu faul, um neue Klamotten
0: anzuziehen. Das wär's für mich. Danke, ich sau mich jedes Mal an, wenn ich was esse. Also jetzt nur noch in der Badewanne. So, und jetzt kommt aber Lille. Und Lille ist wirklich next level. Lille war quasi immer in der Schule, ja, und die war langweilig. Und dann hat sie sich quasi, kennen wir doch, so einfach so auf den rechten Arm gestützt, den Kopf.
1: Ja.
0: Bis zu diesem Moment hier.
2: Wenn wir aufgefordert wurden, etwas zu schreiben, war ich so faul, dass ich meine Arme nicht wechseln wollte von rechts auf links, weil ich bin Rechtshänderin. Und dann habe ich einfach gelernt, mit links zu schreiben.
0: Und was rausgekommen ist, ist überraschend gut.
2: Ich kann jetzt mit links besser schreiben als mit rechts, obwohl ich Rechtshänderin bin.
1: Nein!
0: Okay, das finde ich, sorry, das ist das Beste, was ich heute gehört habe. Das ist das Beste. Oder könnt ihr das toppen? Seid ihr noch fauler gewesen als Lille? Gerne her mit Text oder Sprachnachricht zu Bayern 3.

0: Und Without Me, gleich Robin Schulz, I'll Be There, 7.48 Uhr in Bayern 3. Und wir haben wieder einen neuen Verhörmer bekommen. Also Textstellen, die ihr in den Hits entdeckt, die so nie gesungen wurden. Heute Cornelia aus Wackersberg in Oberbayern hat einen neuen Bayern 3 Verhörmer.
1: Bei dem Lied Give Me Love verstehe ich Gib mir ein Lama, Baby.
2: Gib mir ein Lama, es klingt schon. Okay, jetzt hören wir mal, das ist der Song Give Me Love. Da hört man jetzt noch kein Lama.
0: Aber ein Gimmi.
2: Aber ein Gimmi, genau. Und eigentlich versteht sich sogar ein bisschen auf Bayerisch. Eigentlich ist es so, gib mir ein Lama, Baby.
0: Jetzt?
2: Das ist schon gut.
0: Da hat man gar nichts falsch verstanden, sondern der singt es genauso.
2: Ich glaub's auch.
0: Gib mir ein Lama, Baby. Das hat Steffi übrigens auch so oft gedroppt, dass sie sogar zwei Lamas bekommen hat.
2: Ja, ich habe das wirklich mal zum Geburtstag geschenkt bekommen, so eine Lama-Wanderung. Da hast du das so an so einer Leine und dann läuft dieses Lama so neben dir.
0: Hat es dich angespuckt?
2: Angespuckt nicht, aber das hatte so riesen Augen an der Seite. Das hat mich die ganze Zeit angeglotzt. Zorro hieß es und ich durfte ihn einmal mit einem Finger am Hals streicheln. Das war so.
0: Vielen Dank, Cornelia, für den Verhörmer. Neue gerne auf bayern3.de.

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9: Gleich geht's weiter im Weiß-Hit Radio Nummer 1 mit Bebe Rexha. Außerdem haben wir Loi für euch, wir haben Kamrat, Callum Scott und Whitney Houston und viele mehr. Wir haben für euch wie immer alle Hits von heute.
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10: Das sind die Top-Themen.
12: Mit Verspätung, Merz findet neuen Verkehrsminister und mit Nachdruck, Söder wirbt für Aigner als Bundespräsidentin.
10: 8 Uhr ist es und ihr hört Holger August.
12: Guten Morgen. Der CDU-Politiker Bilger soll neuer Verkehrsminister werden. Um den Posten hatte es tagelang eine Hängepartie gegeben. Amtsinhaber Schnieder hatte selbst um seine Entlassung gebeten, weil Kanzler Merz ihn ablösen wollte, aber zuletzt keine Nachfolger gefunden hatte. Julia Walter über den Neuen.
13: Der 47-jährige Bilger kommt aus Baden-Württemberg und ist aktuell erster parlamentarischer Geschäftsführer der Unionsbundestagsfraktion. In der Verkehrspolitik kennt sich Bilger aus. Er war unter Andreas Scheuer Staatssekretär im Verkehrsministerium. Er gilt als jemand, der einem Ministerjob gewachsen ist und sich nicht leicht aus der Ruhe bringen lässt. Das dürfte Bilger nützen. Vom Verkehrsminister werden klare Vorgaben für die kriselnde Deutsche Bahn erwartet. Außerdem sind wichtige Bausteine der Bahnstrategie von Schnieder noch nicht umgesetzt.
12: Nach dem Anschlag am Rande des CSD in Berlin hat die Polizei den mutmaßlichen Täter erschossen, wobei noch nicht zu 100% klar ist, ob er wirklich selbst am Steuer des Autos saß. Der 21-Jährige sollte in einer Kleingartenanlage in Spandau festgenommen werden. Nach Polizeiangaben attackierte er aber SEK-Beamte mit einer Stichwaffe. Der Deutsche mit libanesischen Wurzeln galt als islamistischer Gefährder und war wegen anderer Straftaten Polizei bekannt. Auch stand er unter einer Bewährungsstrafe. Nächstes Jahr läuft die Amtszeit von Bundespräsident Steinmeier aus. Im Januar findet die Wahl seines Nachfolgers oder seiner Nachfolgerin statt. CSU-Chef Söder hat sich erneut für Landtagspräsidentin Aigner ausgesprochen. Anne Wilsdorf.
14: Markus Söder hat im ZDF-Sommerinterview klarer als bisher seine Unterstützung für eine Bundespräsidentin Ilse Aigner erklärt. Der CSU-Parteichef bezeichnete sie als Bundespräsidentin klar für geeignet. Sie wäre eine sehr gute Kandidatin. Sie würde auch für Deutschland was bringen. Die Chancen, dass Aigner auch von der Schwesterpartei CDU als gemeinsame Unionskandidatin zur Bundespräsidentin nominiert wird, will Markus Söder nicht kommentieren. Es gäbe ja auch in der CDU mögliche Bewerberinnen.
12: Auf einem Fest in Seattle in den USA sind zwei Menschen durch Schüsse getötet worden. Passiert ist das auf einem Foodmarkt. Es gibt zudem mehrere Verletzte und auch schon eine Festnahme. Radsport noch. Tadej Pogacar hat die Tour de France gewonnen, sein 5. Gesamtsieg bei der Frankreich-Rundfahrt. In 3 Jahren könnte es sein, dass die Tour in Berlin startet und es einige Etappen durch Ostdeutschland gibt. Die Bewerbung zumindest liegt auf dem Tisch. Entschieden ist noch nichts.
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9: Das wird heute der wahrscheinlich angenehmste Tag der Woche. Den sollten wir genießen. Bisschen Wind heute, paar Schauer, einige Wolken. Nachmittags dann immer mehr Sonnenschein und 22 bis 28 Grad. Warum der angenehmste? Weil morgen trocken, nur noch im Osten ein paar dicke Wolken. Dann Sonne bei 28 Grad, ist auch noch schön, gell? Aber ab Mittwoch ist halt Hitzewelle XXL. Wir gehen hoch auf 29 bis zu 39 Grad. Schauer sind erstmal nicht in Sicht, wenn überhaupt dann so ein paar kleine Hitzegewitter.
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9: Vorsicht auf der A8 München Richtung Stuttgart zwischen Burgau und Günzburg. Da liegen nach einem Unfall Fahrzeugteile verstreut rum. Dann die A8 Stuttgart Richtung München zwischen Odeshausen und Dreieck Eschenried. 8 Kilometer stockend und Stau. Die Unfallstelle ist mittlerweile geräumt. Die A8 München in Richtung Stuttgart zwischen Kirchheim Tech West und Stuttgart Degerloch. 15 Kilometer stockender Verkehr. Eine halbe Stunde dauert es länger, sagt der Bayern 3 Stauzeitrechner. Die 9 Berlin in Richtung Nürnberg zwischen Markt Schorgast und Dreieck Bayreuth-Kulmbach. 7 Kilometer stocken, 20 Minuten obendrauf. Die 9 Nürnberg in Richtung München zwischen dem Kreuz Nürnberg Ost und dem Dreieck Nürnberg Feucht. Da hat es einen Unfall mit einem LKW im Baustellenbereich gegeben. Die rechte Spur ist gesperrt. A93 Weiden Richtung Holledau zwischen Regenstauf und Regensburg-Kumpfmühl. Immer wieder stockender Verkehr, 20 Minuten dauert es länger. A96 Lindau Richtung München zwischen Blumenau und Sendling. 2 Kilometer Stau, Viertelstunde obendrauf. Die B16 Regensburg in Richtung Ingolstadt zwischen Hasselbach und Regensburg Nord. 3 Kilometer Stau, 20 Minuten dauert es länger. Und die B20 Burghausen in Richtung Straubing, die ist zwischen Eiterhofen und Ittling in Straubing wegen einer Baustelle gesperrt. Eine Umleitung ist eingerichtet. Kommt uns gut und vor allem sicher an.
10: Gute Fahrt.
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10: 57 Milliarden Euro. So viel geben die Deutschen für ihren Sommerurlaub aus, also alle zusammen. Das ist wirklich wahr. Und gleich gibt es wieder zwei Facts für euch. Einer stimmt, der andere ist einfach nur erfunden.
9: 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Wir spielen nach Sunrise Avenue und Bebe Rexha mit New Religion um 7:05.
10: Morgen. Guten Morgen.

0: Es kann nur eine geben. Nur eine unserer beiden Geschichten.
1: Stimmt.
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0: Und der Sebastian aus Ingolstadt, der will rausfinden, welche.
3: Für unser tragbares Sommer-Digitalradio OneLand Mini von Pure. Und es wandert dann wohin, Sebastian?
4: Das brauche ich für die Arbeit. Mhm. Wir sind am Donnerstag ins neue Büro eingezogen und haben halt als Team gedacht, okay, uns fehlt die Musik. Wir brauchen ein Radio.
3: Sehr gut.
4: Dann hat ein Arbeitskollege gesagt, wir können doch den Sebastian anmelden bei Bayern 3.
3: Sehr gut. Dann bist du angemeldet und bist jetzt hier dabei und sagst uns bitte, welche Geschichte wirklich wahr ist und welche wahnsinnig gut erfunden.
4: Ja.
3: Super. Bei mir geht's nach Japan. Da gibt's jetzt einen Menschenkühlschrank. Also das ist eine 2 Meter hohe Edelstahlbox und da hat es immer 15 Grad. Und zusätzlich bläst ein 5 Grad kalter Luftstrom um den Kopf, um den Nacken, um den Rücken so rum. Und der Hersteller sagt nur 5 Minuten und man ist wieder tippitoppi abgekühlt, wenn es draußen extrem heiß ist.
0: Was sagst du, Sebastian?
4: Klingt ein bisschen verrückt.
3: Mhm.
4: Klingt verrückt, aber auch ein bisschen möglich.
3: Ja, okay.
4: Ich bin gespannt, was die zweite Geschichte ist.
0: Ja, ich glaube, danach würdest du dasselbe sagen. In Singapur gibt's jetzt ein Entertainment-Zelt für Hunde. Weil da so viele Hunde tagsüber alleine sind und dann auch so oft bellen, kann man sich ein Zelt für den Hund kaufen. Da ist dann die aufgezeichnete Stimme vom Hundehalter zu hören, damit die Hunde beruhigt werden. Es gibt eine Snackstation mit Timer und beruhigende Duftstoffe, damit die Hunde auch ein bisschen chillen können, bis der Besitzer wieder nach Hause kommt oder die Besitzerin.
3: Was meinst du? Das Entertainment-Zelt für Hunde oder der Menschenkühlschrank?
4: Ich glaube, der Kühlschrank.
3: Mhm.
4: Das mit den Hunden klingt mir zu sehr nach irgendwie einem Babyphone-Ersatz, sage ich jetzt mal.
3: Okay.
4: Mhm. Ich glaube, der Kühlschrank. Das klingt absurd und das könnte wahr sein.
3: Sebastian nimmt den Kühlschrank und das ist die wirklich wahre Story. Super.
4: Das ist mega.
0: Richtig gut. Kriegt ihr ein wunderschönes neues Digitalradio.
4: Cool, danke.
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0: Schönen guten Morgen mit Bayern 3 um gleich 20 Minuten nach 8.
1: Hallo.
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1: Ob Kamrad lieber Tandem oder Einrad fährt.
0: Oder Kamrad. Sorry,
1: der lag auf der Hand, sorry. Das fragen wir ihn einfach.
0: Ja.
1: Und dann fragen wir ihn morgen in der Show auch gerne eure Fragen. Wollt ihr irgendwas noch von Kamrad wissen? Schickt eure Fragen durch und wir haben ihn dann morgen hier bei uns in der Sendung. Und hier ist er, Kamrad mit Friends.

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10: Nach dem CSD-Anschlag offene Fragen und Diskussionen und Glück statt mit Wetterpech.
9: 8:30 haben wir es und hier ist für euch Holger August.
10: Guten Morgen. Nach dem CSD-Attentat in Berlin wird über die Konsequenzen diskutiert. Gefährder sollten nach Erwachsenenstrafrecht verurteilt werden, meint etwa die Berliner Justizsenatorin Badenberg. Bayerns Innenminister Herrmann nannte es im BR unverständlich, dass der 21-jährige mutmaßliche Täter überhaupt frei war. Er war unlängst erst zu einer Bewährung nach dem Jugendstrafrecht verurteilt worden. Bei seiner geplanten Festnahme am Abend wurde der 21-Jährige erschossen. Es gab auch noch mehr Festnahmen. ARD-Terrorismusexperte Holger Schmidt. Unklar ist, ob er überhaupt selbst am Steuer des Wagens saß, der zu einer Waffe wurde.
11: Da kann man jetzt sagen, das ist naheliegend, aber das ist eben noch nicht letztlich gesichert. Ob er der Beifahrer war, ob es überhaupt einen Beifahrer gegeben hat. Das sind Fragen, die noch geklärt werden müssen. Eine Festnahme soll es am Rande des Geschehens gegeben haben, ein Mann, dessen Rolle im Augenblick noch nicht ganz klar ist. Und dann soll es auch Festnahmen bei dem Zugriff im Schrebergarten gegeben haben, Personen, die da auch in diesem Gartengrundstück waren, ob die etwas mit der Tat zu tun haben oder einfach nur zufällig da waren, auch das muss noch geklärt werden.
10: Der CDU-Politiker Bilger soll neuer Verkehrsminister werden. Kanzler Merz wird ihn heute vorschlagen. Am Mittwoch soll Bilger vom Bundespräsidenten ernannt werden. Der bisherige Schnieder wird dann auch entlassen. Er selbst hatte darum gebeten, nachdem bekannt geworden war, dass ihn Merz ohnehin loswerden will. Nur war Merz Wunschkandidat für die Nachfolge am Freitag kurzfristig abgesprungen. In Seattle sind zwei Menschen durch Schüsse auf einer Veranstaltung gestorben. Bei dem Vorfall auf dem Foodmarkt wurden auch mehrere Menschen verletzt. Reinhard Spiegelhauer.
12: Die Schüsse fielen gegen 18 Uhr Ortszeit auf dem Gelände des Seattle Centers neben der berühmten Space Needle. Zu diesem Zeitpunkt dürften sich tausende Besucher auf dem Gelände aufgehalten haben. Handyvideos zeigen, wie Menschen in Gebäude fliehen und dort hinter Regalen und Tischen in Deckung gehen. Die Polizei löste umgehend einen Massenschießerei-Großalarm aus und forderte auf, die Festivalgegend zu meiden. Eine Person wurde festgenommen. Zwischenzeitliche Berichte über eine zweite Festnahme wurden inzwischen korrigiert. Es bleibt aber unklar, ob weitere Tatverdächtige an der Schießerei beteiligt waren.
10: Wer gerade auf der Autobahn fährt, der wird in wenigen Sekunden mal die Reifen des vor ihm fahrenden Autos beobachten oder mal kurz in Richtung Gegenfahrbahn schauen. Denn auf der A6 bei Heilbronn hat sich an einem Auto ein Reifen gelöst. Der durchschlug auf der Gegenfahrbahn die Scheibe eines Autos. Der Fahrer wurde schwer am Kopf verletzt, seine Beifahrerin und die drei Kinder im Auto wurden leicht verletzt. In Schleswig-Holstein hat mutmaßlich ein Tornado gewütet. Warum mutmaßlich? Weil das noch quasi offiziell vom Deutschen Wetterdienst bestätigt werden muss. Jedenfalls hat der wirbelnde Sturm in Glückstadt 40 bis 50 Häuser beschädigt. Die Bewohner mussten sogar aus ihren Häusern raus. Oberleitungen wurden beschädigt, ganze Gartenhäuser weggeweht.
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13: Das ist ein schöner Tag, weil der heute ist wirklich angenehm. Ich würde heute von morgens bis abends alle Fenster und Türen einfach mal auflassen, damit Wohnungen und Häuser ein bisschen gekühlt werden, weil ab morgen geht's ab. Also heute sind noch viele Wolken, heute kann es hier und da noch mal ein bisschen regnen. Wir haben 22 bis maximal 28 Grad. Heute Nachmittag hört es dann schon auf mit Regen, da kommt ein bisschen Sonne raus. Ab morgen ist es trocken, da kann es dann mal das ein oder andere Hitzegewitter geben die nächsten Tage. Aber ab morgen wird es richtig heiß. Morgen nochmal 28 Grad und ab Mittwoch gehen wir hoch auf 29 bis 39 Grad.
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13: Da ist jede Menge los auf den Straßen. Vorsicht auf der A8 München in Richtung Stuttgart zwischen Burger und Günzburg. Da hat es einen Unfall gegeben und deswegen liegen immer noch Fahrzeugteile auf der Fahrbahn rum. Dann die A3 Passau in Richtung Nürnberg zwischen Ingensbach und im Kreuz Deggendorf. Stockender Verkehr. 10 Minuten dauert es länger, sagt der Bayern 3 Stauzeitrechner. A7 Füssen Richtung Ulm zwischen Dreikittistetten und Nersingen. Achtung, da hat es einen Unfall gegeben. Die 8 München Richtung Stuttgart zwischen Burger und Günzburg. Ein Unfall, 2 Spuren sind gesperrt und Achtung wegen Aquaplaning-Gefahr. Dann nochmal die 8 München Richtung Stuttgart zwischen Kirchheim-Tech-West und Stuttgart-Degerloch. 15 Kilometer stockender Verkehr, eine halbe Stunde dauert es länger. Dann ganz frisch eine Gefahrenmeldung, Vorsicht auf der 99 Ostumfahrung München Richtung Nürnberg zwischen Aschheim-Ismaning und Kreuz München-Nord. Mehrere Holzlatten auf der Fahrbahn. Die 8 Berlin in Richtung Nürnberg zwischen Gefrees und Dreieck Bayreuth-Kulmbach. 8 Kilometer stockend, eine Viertelstunde dauert es länger. Die 93 Weiden in Richtung Holledau zwischen Regenstauf und Regensburg-Kumpfmühl. Immer wieder stockend, 20 Minuten dauert es länger. Und die 93 Regensburg in Richtung Holledau zwischen Einfahrt Regensburg-Nord ist nach einem Unfall mit einem LKW blockiert. A96 Lindau Richtung München zwischen Blumenau und Sendling. 2 Kilometer Stau, 10 Minuten solltet ihr mehr einplanen. B16 Regensburg in Richtung Ingolstadt zwischen Hasselbach und Regensburg-Nord. 3 Kilometer Stau, 20 Minuten obendrauf. Und die B20 Burghausen Richtung Straubing, die ist zwischen Eiterhofen und Idlingen-Straubing wegen einer Baustelle gesperrt. Eine Umleitung ist eingerichtet. Gute Fahrt euch!
8: Und Sebastian Winkler sind die Frühaufdreher.
14: Am Montag, schöne neue Woche.
13: Grüß euch.

0: Wir suchen heute die faulsten Menschen
1: hier im Bayern 3. Und wir sind uns eigentlich schon sicher gewesen, die Geschichten, die wir bisher hier gehört haben, die sind gar nicht topbar.
2: Hey, ich dachte, Lille war die krasseste.
1: Ja.
2: Die hat links schreiben gelernt in der Schule, obwohl sie Rechtshänderin ist, weil sie mit rechts ja den Kopf abstützen musste und zu faul war, die Hand zu wechseln.
1: Zum Abstützen. Und die Jessica hat gerade geschrieben, das finden wir auch krass. Jessica. Sie hat die letzte Ibuprofen aus der Packung geschluckt, obwohl sie gar keine Schmerzen hatte, weil sie zu faul war, die Packung aufzuräumen. Und sie stand am Mülleimer.
2: Und so konnte sie gleich wegschmeißen. Das ist auch krass. Und lustigerweise hat sich auch der Schaffi von unseren Crashern gemeldet. Der hat seine Frau gebeten, einen Kaffee mitzubringen. Er lag noch im Bett. Hat sie gesagt, hol dir selber einen.
3: Dann habe ich gesagt, nee, warte, ich schicke jemanden. Und habe mit meinem Handy den Staubsaugerroboter in die Küche fahren lassen. Dann hat sie den Kaffee, die Tasse, auf den Staubsaugerroboter gestellt. Und dann habe ich den Roboter mit Tasse zu mir ans Bett fahren lassen. Hat funktioniert.
2: Ich wusste nicht, dass man das so exakt einstellen kann. Weißt du, ich kenne das, wo so Katzen draufsetzen.
1: Ja.
2: So in die Gegend fahren. Aber dass man das so exakt in das Zimmer steuern kann, ist ja mega.
1: Super.
2: Danke für die Idee. Kann man noch mehr Sachen draufstellen und befördern.

0: Katy Perry um 10 Minuten vor 9. Guten Morgen.
1: Hallo, guten Morgen.
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0: Was sagt man auf dem Berg, wenn man sich begegnet?
1: Grüß Gott.
0: So, genau. Gibt einen neuen Trend bei Social Media, ein ABC-Spiel. Also nicht jedes Mal Grüß Gott sagen, sondern bei jedem, den man trifft, eine neue Begrüßung sich ausdenken mit dem Anfangsbuchstaben vom Alphabet.
1: Ach,
0: aber immer weiter.
1: So.
0: Also Aloha.
1: Aha.
0: Und dann sagst du Berg Ahoi.
1: Ah, ciao.
0: C, genau, dann D, da geht's lang.
1: Einen schönen Tag, eine Kurve noch.
0: Genau, fast da. Guten Tag.
1: Genau, Christi.
0: H ist einfach Hallo und so weiter.
1: Okay.
0: Finde ich cool. Das probieren wir mal aus. Wollen wir die Show jetzt auch so weiter beenden?
1: Beim ABC.
0: Wir waren bei I.
1: I. Interessant war das heute mit dir, Sebastian.
0: Jo.
1: Komm jetzt, kommt jetzt.
0: Lea Geishauser.
1: Mag ich.
0: Nach ein paar Songs aber erst. Pop-Songs.
1: Cool. Quatschen wir dann jetzt nicht mehr so lange.
0: Richtig. Entschuldigung.
1: Ja, das T-U. Und jetzt?
0: Vielleicht.
1: Was von?
0: X. Boah, was gibt's denn? Exhibit.
1: Sänger,
0: Exhibit.
1: Ja, genau. Exhibit. Yo.
0: Yo.
1: Yo.
0: Z. C-Fix, dann war's von Glockenbach.
1: Okay, dann machen wir das. Okay.
0: Müssen wir jetzt wieder mit A anfangen.
1: Happy Montag.
0: Einen schönen Montag euch.
1: Einen schönen Montag.

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1: Olivia Dean, So Easy to

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13: Schönen guten Morgen am Montag. Gleich geht's weiter mit Lea Geishauser. Und die hat Alex Warren mit dabei. Fever Dream. Außerdem Teddy Swims, Sia, Benson Boone und viele mehr. Wir haben für euch alle jetzt von heute.
14: Und natürlich auch alles, was aktuell so los ist in Bayern und der Welt.
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15: Um 9 Uhr mit Sarah Möller. Nach dem tödlichen Anschlag auf den Christopher Street Day in Berlin hat die Polizei am Abend in einer Kleingartenkolonie einen Tatverdächtigen erschossen. Er soll mit einer Stichwaffe auf die Beamten zugelaufen sein. Ob der 21-Jährige den Lieferwagen gefahren hat, der in die feiernden Menschen gefahren war, ist noch unklar. Eine Mahnwache für die Opfer gab es gestern unter anderem in Nürnberg, wo gerade die Pride Weeks stattfinden. Von dort berichtet Miriam Scholz.
16: Tief betroffen, aber bunt, mit Regenbogenfahnen und Shirts haben die rund 450 Teilnehmenden den Opfern gedacht. Seit Mittwoch laufen im Rahmen der Pride Weeks 2026 zahlreiche Veranstaltungen in Nürnberg, wie Workshops, Lesungen und Partys. Daran werde man auch festhalten, so René Scheuermann, Co-Vorsitzender des Fördervereins Christopher Street Day Nürnberg. Aber man werde das Sicherheitskonzept überarbeiten und zeitnah Gespräche mit der Stadt und den Ordnungsbehörden führen.
15: Die Hängepartie um den Verkehrsministerposten ist entschieden. Nachdem Kanzler Merz Ende vergangener Woche keine Nachfolger für Ressortchef Schnieder präsentieren konnte, ist der nun gefunden. Auf Schnieder soll der CDU-Politiker Bilger folgen.
17: Der Baden-Württemberger ist bislang parlamentarischer Geschäftsführer der CDU-CSU-Bundestagsfraktion. Mit dem künftigen Ressort kennt sich der 47-Jährige aus. Er war Mitglied im Verkehrsausschuss des Bundestages und einige Jahre parlamentarischer Staatssekretär im Verkehrsministerium. Gestern bat Minister Schnieder selbst um seine Entlassung, um, wie er schrieb, den unwürdigen Zustand zu beenden. Inzwischen telefonierte Merz mit Schnieder und bedauerte die unvorhergesehenen Umstände beim Amtswechsel. Öffentlich bleibt weiter unklar, was genau Merz seinem bisherigen Verkehrsminister anlastet. Frank Eichmann, Berlin.
15: Wegen der Waldbrände bleibt die Lage in Spanien und Frankreich angespannt. Die Feuer in der Nähe von Madrid sind weiter nicht unter Kontrolle. Spaniens Innenminister sprach von einer langsamen, aber positiven Brandbekämpfung. Im Süden Frankreichs rücken die Flammen immer näher an Bordeaux heran. Mehr als 220.000 Menschen mussten sich inzwischen in der Region in Sicherheit bringen. Die Feuerwehr befürchtet morgen eine Verschärfung der Lage. Dann sollen die Temperaturen vor Ort wieder über 40 Grad steigen. Auf der A8 von Augsburg Richtung Ulm sind schon länger moderne digitale Anzeigetafeln geplant. Eigentlich sollten die neuen Schilderbrücken längst stehen, doch das Projekt verzögert sich immer weiter.
18: Die geplanten digitalen Anzeigetafeln auf der A8 zwischen Augsburg und Ulm verzögern sich massiv, und zwar voraussichtlich bis Ende 2030. Das geht aus einer Antwort des Bundesverkehrsministeriums auf eine Anfrage der Grünen hervor. Nur der Baubeginn der Schilderbrücke ab Neusäß soll wie geplant im kommenden Jahr starten. Das bestätigte ein Bundestagsabgeordneter der Augsburger Allgemeinen. Aus dem BR-Studio Augsburg, Karl Spannenberger, Bayern 3.
15: Und mehr Nachrichten aus allen bayerischen Regionen gibt's auf bayern3.de. Zum Sport. Zum fünften Mal hat der Slowene Tadej Pogacar die Tour de France gewonnen. Das haben vor ihm erst 4 andere Fahrer geschafft. Weil er erst 27 Jahre alt ist, trauen Experten Pogacar noch weitere Tour-Gesamtsiege zu. Für die deutschen Fahrer ging die Tour auch heuer ohne einen Etappensieg zu Ende.
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20: Heute noch einige dunklere Wolken und auch Regen, gerade zum Beispiel von Schwaben bis rüber in den Bayerischen Wald. Da freuen sich auf jeden Fall die Regentonnen im Bayern-Dreiland nochmal, wenn sie ein bisschen aufgefüllt werden, weil dann kommt erstmal nicht so wirklich was nach den Rest der Woche. Zum Nachmittag heute wird es schon trockener, 22 bis 28 Grad plus noch relativ böigen Wind, also heute noch ganz angenehm. Morgen dann 25 bis 31 Grad, schon sonniger, und Mittwoch, Donnerstag, Freitag neue Hitzewelle mit bis zu 39 Grad.
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20: Um 4 nach 9, guten Morgen. A3, Passau Richtung Nürnberg zwischen Iggensbach und dem Kreuz Deggendorf. 8 Kilometer stockend, halbe Stunde plus. A7, Füssen Richtung Ulm zwischen dem Dreikittistetten und Nersingen ist nach einem Unfall die A7 jetzt gerade gesperrt, es staut sich. A8, Stuttgart Richtung München zwischen Augsburg-Ost und Friedberg, nach einem Unfall linke Spur blockiert. Weiter zwischen Burgau und Günzburg sind nach einem Unfall 2 Spuren gesperrt, auf Vorsicht hier Aquaplaning Gefahr. Und weiter auf der A8 Richtung Stuttgart zwischen Kirchheim-Tech-West und Stuttgart-Degerloch. Immer wieder stockend an der Baustelle. Hier braucht ihr auch eine halbe Stunde länger. A9 München Richtung Berlin. Zwischen dem Dreieck Nürnberg-Feucht und dem Kreuz Nürnberg-Ost steht ein defekter LKW auf der rechten Spur. A9 Berlin Richtung Nürnberg. Zwischen Gefrees und dem Dreieck Bayreuth-Kulmbach. 8 Kilometer stockend, Viertelstunde on top. 20 Minuten braucht ihr länger auf der A93. Weiden Richtung Holledau. Zwischen Regenstauf und Regensburg-Kompfmühl. Immer wieder stockender Verkehr. Die Einfahrt Regensburg-Nord auf der A93 ist nach einem LKW-Unfall blockiert. Wir schauen auf die A96, Lindau Richtung München, zwischen Blumenau und Sendling. 2 Kilometer Stau, 20 Minuten extra. Und noch die B20, Burghausen Richtung Straubing. Die ist gesperrt zwischen Alterhofen und Ittlingen-Straubing wegen einer Baustelle. Und eine Umleitung ist für euch vor Ort eingerichtet. Gute und vor allem sichere Fahrt.

Hello, Skateboard-Videos. Scrollt ihr ja vielleicht auch manchmal durch bei Social Media oder YouTube. Und so hat für ihn alles angefangen. Also er hat mit 15 einen YouTube-Kanal gestartet über Skateboarden. Und gute 10 Jahre später läuft er als Musiker. Weltweit im Radio und jetzt für euch in eurem Hitradio Nummer 1. Das ist Alex Warren.

0: und die Töne. Das kitzelt irgendwas im Hirn oder Herz, oder? Also ein ganz toller neuer Song von Teddy Swims. Ich finde, der macht richtig süchtig. Mr. Know-It-All für euch hier im Bayern 3 um 8:15 an diesem letzten Schulmontag vor den Sommerferien. Als Eltern wisst ihr ja, you have one job. Mal checken, ob euer Kind noch irgendwo Freundschaftsbücher in der Tasche oder im Regal hat und noch reinschreiben und sie zurückgeben muss, bevor dann Ferien sind. Klar sollten Kinder in irgendeinem gewissen Alter dann das selber hinkriegen, aber so bei den Kleineren. Und ich muss gestehen, ich habe das Freundebuch meiner Trauzeugin jahrelang in meinem alten Kinderzimmer stehen gehabt. Ich habe es ihr erst gebeichtet und zurückgegeben, als ich dachte, ja okay, jetzt können wir hoffentlich drüber lachen, weil es wirklich so lang her ist. Über 15 Jahre war das bei meinen Eltern daheim. Ja. Immerhin habe ich noch reingeschrieben, als ich es zurückgegeben habe, mit Mitte 20. Oh Mann, könnt ihr das toppen? Fremdes Freundschaftsalbum, 15 Jahre gebunkert? Oder habt ihr irgendwas anderes schon ewig daheim?
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Dua Lipa mit Elton John hier in Bayern 3 um 9.26 Uhr. Wir schauen schon auf die Straßen, haben eine Gefahrenmeldung für euch von der A9 München Richtung Nürnberg. Zwischen Eching und dem Kreuz Neufahren liegt ein Frontspoiler auf der Autobahn.

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4: Heute Vormittag wird's nass, vor allem im Süden und Osten Bayerns. Im Laufe des Tages trocknet's aber schon ganz gut durch. Insgesamt wird's heute der kühlste Tag der Woche mit 22 bis 28 Grad und Wind. Bei morgen sind wir schon deutlich sommerlicher, nur vom Frankenwald bis zum Bayerischen Wald hängen noch ein paar Wolken. Und ab Mittwoch wird's wirklich knackig heiß und sommerlich. 29 bis 39 Grad.
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4: Um 9:01 liegt immer noch der Frontspoiler auf der A9 München Richtung Nürnberg. Vorsicht zwischen Eching und dem Kreuz Neufahrn. Dann schauen wir auf die A3. Passau Richtung Nürnberg zwischen Iggensbach und dem Kreuz Deggendorf. 9 Kilometer stockend an der Baustelle, halbe Stunde plus. A7 Füssen Richtung Ulm zwischen dem Dreieck Hittistetten und Nersingen ist nach einem Unfall, haben wir hier gerade eine Sperre nach einem Unfall. 3 Kilometer Stau ab Föhringen. A8 Stuttgart Richtung München zwischen Augsburg West und Friedberg. 5 Kilometer Stau nach einem Unfall. Über eine halbe Stunde braucht ihr hier länger. A9 Berlin Richtung Nürnberg zwischen Gefrees und dem Dreieck Bayreuth-Kulmbach. 8 Kilometer stockend, Viertelstunde plus, sagt der Bayern-3-Stauzeitrechner. A9 Nürnberg Richtung München zwischen Garching Süd und dem Kreuz München Nord. Behinderungen nach einem Unfall. A93 Regensburg Richtung Holledau. Die Einfahrt Regensburg Nord ist nach einem LKW-Unfall blockiert. A96 Lindau Richtung München zwischen Freiham Süd und Sendling braucht ihr 20 Minuten länger, steht 4 Kilometer im Stau. B20 Burghausen Richtung Straubing zwischen Haunersdorf und Landau an der Isar Nord. 3 Kilometer Stau, gut 20 Minuten plus. Und die B20 noch Burghausen Richtung Straubing, die ist gesperrt zwischen Alterhofen und Idlingen-Straubing wegen einer Baustelle. Umleitung ist für euch vor Ort eingerichtet. Kommt gut an!
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0: Vielleicht habt ihr zudem am Wochenende noch gefeiert bei der Hochzeit im Bierzelt oder bei der Geburtstagsparty vom Kumpel Mr. Brightside hier im Bayern 3. Und wenn ihr eh noch so ein Wochenende ein bisschen festhängt oder einfach nur saulangsam heute in die Gänge kommt an diesem Montagmorgen um gleich 20 vor 10, vielleicht hilft euch das jetzt. Die härteste Challenge der Woche. Schön wär's.
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2: Kennst du eigentlich Superman? Na klar, kennt doch jeder. Was passiert mit einer Minestrone, die eine Bank ausraubt? Sie kommt in Suppenhaft. In welcher Sendung geht es um kriminelle Managertaschen, die aus männlichen Chromosomen bestehen? Aktenkoffer XY. Alter, würdest du bitte mal alle Felder anklicken, auf denen eine Ampel ist, damit ich weiß, dass du kein Roboter bist? Was ist denn los mit deinem Gesicht heute? Ah, ein bisschen zuckt er schon.
3: Muss ich kurz mal mich zusammenreißen.
2: Okay, ein Mann vermisst seine Frau. Plötzlich findet er ein Erpresserschreiben. Was steht drin? Ich habe eine Ute und eine schlechte Nachricht. Nein? Okay.
3: Nein?
2: Zwei Freunde stehen raketenvoll auf dem Balkon. Fällt einer runter, fragt der andere. Hast du was gebrochen? Sagt er, ja. Ein bisschen Kartoffelsalat.
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4: Und so machen wir nächste Stunde weiter, unter anderem mit diesem neuen Hit Sometimes I Love You in Bayern 3.
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4: 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Mr. C hört ihr gleich mit vielen anderen Hits nach den News.
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6: Um 10 Uhr mit Sarah Müller. Nach dem Anschlag auf den Christopher Street Day in Berlin läuft die Debatte über die Konsequenzen und wie solche Taten künftig verhindert werden können. Der mutmaßliche Attentäter ist gestern Abend bei einem Polizeieinsatz erschossen worden. Er war zu einer Bewährungsstrafe verurteilt worden, nachdem er versucht hatte, sich der Terrororganisation Islamischer Staat anzuschließen. Bayerns Innenminister Herrmann sagte dazu am Morgen im BR-Interview Folgendes.
7: Im Ergebnis muss man feststellen, war das auf jeden Fall eine Katastrophe. Und es müssen sich natürlich auch die Richter, die über einen solchen Fall zu beurteilen haben, natürlich schon bewusst sein, welche Verantwortung sie da auch für die Sicherheit der Menschen haben. Es geht dann eben in einer solchen Situation nicht nur darum, ob man da irgendeine Hoffnung hat, dass sich jemand bessern könnte, sondern es geht darum, dass jemand eine reale Gefahr ist und dass man dann auch die Sicherheitsbehörden in ihrem Bemühen, die Bevölkerung vor einer solchen Gefahr zu schützen, unterstützen muss.
6: Soweit Innenminister Herrmann. Noch ist die Umbildung des Bundeskabinetts nicht abgeschlossen. Heute Mittag will Kanzler Merz weitere Namen und Posten offiziell machen. Laut Regierungssprecher Cornelius soll der CDU-Politiker Steffen Bilger neuer Verkehrsminister werden. Franziska Hoppermann ist als CDU-Generalsekretärin im Gespräch. Wegen der Hoffnung auf Entspannung im Iran-Krieg ist der Ölpreis leicht gesunken. Nach Preisen von über 100 Dollar in der vergangenen Woche lag der Wert heute Morgen bei etwa 92 Dollar. Der Iran hatte gestern erklärt, er werde seine Angriffe einstellen, wenn die USA ebenfalls auf Angriffe verzichten. Laut US-Präsident Trump gibt es erneut Gespräche zwischen beiden Konfliktparteien. Vor der Feuerpause am Wochenende hatten die USA den Iran 13 Nächte in Folge attackiert. Nach den Schüssen auf eine Veranstaltung in der US-Metropole Seattle ist die Zahl der Todesopfer auf 3 gestiegen. Es gibt zudem mehrere Verletzte. Mehr zu dem Vorfall von unserem Korrespondenten Reinhard Spiegelhauer.
8: Die Schüsse fielen gegen 18 Uhr Ortszeit auf dem Gelände des Seattle Centers neben der berühmten Space Needle. Zu diesem Zeitpunkt dürften sich tausende Besucher auf dem Gelände aufgehalten haben. Handyvideos zeigen, wie Menschen in Gebäude fliehen und dort hinter Regalen und Tischen in Deckung gehen. Die Polizei löste umgehend einen Massenschießerei-Großalarm aus und forderte auf, die Festivalgegend zu meiden. Eine Person wurde festgenommen. Zwischenzeitliche Berichte über eine zweite Festnahme wurden inzwischen korrigiert. Es bleibt aber unklar, ob weitere Tatverdächtige an der Schießerei beteiligt waren.
6: In Schwaben heißt es ab heute wieder Ranzen her. Dann startet die Sammelaktion einer Bildungsinitiative für bedürftige Kinder. Details von Susanne Hofmann aus dem BR-Studio Augsburg.
9: In den meisten Kommunen können bis zum 21. August gut erhaltene Schulranzen und Schulrucksäcke an Sammelstellen abgegeben werden. Die Taschen werden dann an Kinder aus Familien mit geringem Einkommen weitergegeben. Für jeden gespendeten Ranzen spendet LEW außerdem 1 Euro an regionale Tafeln. Im vergangenen Jahr wurden bei der Aktion rund 2000 Schulranzen gesammelt.
6: Und mehr News aus ganz Bayern immer auf bayern3.de.
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10: Heute nochmal perfekt fürs Sporteln draußen oder fürs Rumräumen oder Gärtnern. Alles, was ihr eben nicht in der prallen Sonne und bei über 30 Grad machen wollt. Aber heute ist es noch ganz angenehm. Also es weht ein Wind, 22 bis 28 Grad. Viele Wolken haben wir mit dabei. Jetzt am Vormittag auch noch Regen südlich der Donau. Ab morgen wird es schon sommerlicher und ab Mittwoch knallt die nächste Hitzewelle rein. Dann mit voraussichtlich 29 bis 39 Grad.
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10: 7 Meldungen haben wir. Wir starten mit der A3 Passau Richtung Nürnberg zwischen Iggensbach und dem Kreuz Deggendorf. Stockender Verkehr an der Baustelle, 10 Minuten, dann seid ihr durch. Die A7 Füssen Richtung Ulm zwischen dem Dreieck Hittistetten und Nersingen. Eine Sperre nach einem Unfall, zurzeit 4 Kilometer Stau ab Föhringen. A8 Stuttgart Richtung München zwischen Augsburg-West und Dasing, 5 Kilometer Stau. Hier braucht ihr über eine halbe Stunde länger, sagt der Bayern 3 Stauzeitrechner. A9 Berlin Richtung Nürnberg zwischen Gefrees und dem Dreieck Bayreuth-Kulmbach, stockender Verkehr, 10 Minuten extra. A93 Regensburg Richtung Holledau, die Einfahrt Regensburg-Nord, die ist nach einem LKW-Unfall immer noch blockiert. A96 Lindau Richtung München zwischen Freiham Süd und Sendling, 4 Kilometer Stau, 20 Minuten plus. Und die B20 Burghausen Richtung Straubing ist zwischen Alterhofen und Ittlingen Straubing wegen der Baustelle gesperrt. Umleitung ist vor Ort für euch eingerichtet. Kommt gut an!
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10: Hello, wie gestresst seid ihr auf einer Skala von 1 bis... Am Freitag ist die Frist für die Steuererklärung. Ja, dachte ich mir. Heute ist das Wetter noch so lala. Am besten deswegen direkt heute hinsetzen, auch wenn es nervt. Und dann habt ihr den Rest der Woche Ruhe und dieses Gefühl, wenn die Steuererklärung weg ist.
11: Was?

0: Ein neuer Hit in Bayern 3 von Mr. C, Sometimes I Love You.
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0: Am Wochenende war die dritte von insgesamt 5 Stationen in Oettingen in Schwaben bei der Jakobikirchweih bei schönstem Sommerwetter. Nicht zu heiß, aber einfach perfekt zum Drüberschlendern und Autoscooter fahren. Und liebe Oettingerinnen und Oettinger, ihr habt ja wirklich alles gegeben, zum Beispiel beim Songsraten. Ihr könnt ja jetzt auch mal mitraten. Hättet ihr diese Blaskapellenversion hier zum Beispiel erkannt? Sind schon tricky. Die Oettinger waren sich aber dann doch relativ schnell, ziemlich sicher.
3: Bad guy! Bad guy!
4: Bad guy!
5: Bad guy! I'm the bad guy.
0: Jawohl! Sagt auch Sophie Grund, die immer auf der Bühne steht für euch. Der Zwischenstand im Ranking, es hat knapp nicht gereicht für die Führung bei unserer BR Kirchweih Challenge für Oettingen. Das war schon ärgerlich, weil einige Feuerwehrler, die hatten sich eigentlich wirklich vorbereitet auf ein Spiel und da musste die freiwillige Feuerwehr ausgerechnet während der Kirchweih Challenge ausrücken.
6: Wir haben uns quasi zweimal getroffen und haben das geübt. Es ist natürlich blöd gelaufen, dass wir jetzt nichts machen konnten, aber wenn wir halt gehen müssen, müssen wir gehen.
0: Ja, absolut, da sind die Feuerwehrler natürlich Profis genug. Winsbach in Mittelfranken bleibt also bisheriger Spitzenreiter. In 2 Wochen geht's weiter in Rieden in der Oberpfalz. Kommt gerne vorbei, spielt mit, feuert mit an. Und wenn ihr euch vielleicht sogar ein bisschen vorbereiten wollt, dann checkt unbedingt nochmal bayern3.de.
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Miles Smith hier in Bayern 3, 10.26 Uhr. Wir schauen auf die Straßen, auf die B388 Eckenfelden-Neuhaus am Inn zwischen Hauptstraße und Pfarrkirchen in beiden Richtungen. Mehrere Metallteile auf der Bundesstraße. Also hier vorsichtig und eine gute Fahrt euch jetzt mit Blink 182.

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3: Pulli oder Regenschirm braucht man die nächsten Tage nicht mehr, falls die heute noch eure Begleiter sein sollten. Nach diesem bewölkten und teils nassen Vormittag geht es später rauf auf 22 bis 28 Grad. Es wird schon trockener und sonniger, heute weht aber echt noch ein teils gescheiter Wind. Morgen kriegen wir schon bis zu 31 Grad und am Mittwoch wird es sehr heiß, bis zu 39 Grad. Meistens ist es sonnig und trocken, nur Mittwoch kann es mal Richtung Alpen auch für ein Hitzegewitter langen.
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3: Hält's euch auf die Straßen um genau 10:30. Immer noch Vorsicht auf der B388 Eggenfelden-Neuhaus am Inn. Zwischen Hauptstraße und Pfarrkirchen liegen in beiden Richtungen mehrere Metallteile. A3 Passau Richtung Nürnberg zwischen Iggensbach und dem Kreuz Deggendorf. Stockender Verkehr an der Baustelle, 10 Minuten plus. Die A7 Füssen Richtung Ulm ist zwischen dem Dreieck Kittistetten und Nersingen nach einem Unfall immer noch gesperrt. Zurzeit 4 Kilometer Stau ab Föhringen. A8 Stuttgart Richtung München zwischen Augsburg-West und Dasing, 5 Kilometer Stau, hier braucht ihr über eine halbe Stunde länger. A9 Berlin Richtung Nürnberg zwischen Gefrees und dem Dreieck Bayreuth-Kulmbach, stockter Verkehr, Viertelstunde plus. A96 Lindau Richtung München, hier braucht ihr 20 Minuten länger als sonst zwischen Freiham Süd und Sendling, 4 Kilometer Stau. Und die B20 Burghausen Richtung Straubing ist zwischen Alterhofen und Ittlingen in Straubing immer noch gesperrt wegen einer Baustelle. Umleitung ist für euch vor Ort eingerichtet natürlich. Gute und sichere Fahrt.
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0: California Feeling zu euch nach Hause hier ins Bayern Dreiland von Tupac und Dr. Dre. California Love, der ist einfach immer noch geil für euch. Hier in eurem Hitradio Nummer 1. An diesem Montag, die letzte Schulwoche läuft für eure Kids. Die freuen sich sicher auch schon auf die Ferien. Vielleicht hat der oder die eine oder andere schon den Schulranzen richtig ins Eck gefeuert. Vielleicht kommt euer Kind auch erst im September in die Schule und dann wisst ihr auch, Schulranzen sind wirklich teuer und das kann sich nicht jede Familie einfach so leisten. Es gibt in ganz Bayern verschiedene Aktionen, um Familien zum Schulstart zu unterstützen. Ab heute unter anderem auch wieder in Schwaben, eine Bildungsinitiative von den Lechwerken gemeinsam mit der Caritas, die Aktion Ranzen her. Elke Ehinger von der Bildungsinitiative.
1: Von Lehrkräften bekommen wir oft Anfragen, dass immer noch Kinder ohne Schulranzen in die Schule kommen, und zwar mit einer Plastiktüte oder einer Baumwolltasche. Und da ist es uns wichtig, zu helfen. Wir finden, dass es jedes Kind verdient hat, mit einem richtigen Schulranzen in die Schule zu kommen und eben auch mit einem guten Gefühl in die Schulzeit zu starten.
0: Absolut. Ab heute gibt es verschiedene Sammelstellen. Da werden gebrauchte, aber noch gute Schulranzen eben gesammelt und an Kinder gegeben, wo daheim nicht so viel Geld da ist. Und manchmal stecken da richtig süße Nachrichten drin.
1: Da finden wir immer mal kleine Briefe oder Botschaften in den Schulranzen. Und ja, da steht dann sowas drauf wie: Ich hatte eine tolle Grundschulzeit mit dem Ranzen. Ich wünsche dir viel Spaß in der Schule.
0: Also richtig tolle Aktion. Ab heute in Schwaben, Ranzen her.
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1: Gleich nach 11 habt ihr unter anderem ein Date mit Olivia Rodrigo. Das ist Drop Dead, ihr neuer Hit, der ist gleich in der Hitradio Nummer 1 Playlist. Nach allem, was wichtig ist an diesem Montag.
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5: Um 11 Uhr mit Wiebke Schlecht. Nach dem Anschlag auf den Christopher Street Day laufen die Ermittlungen. Einen Tatverdächtigen hatte die Berliner Polizei am Abend erschossen. Welche Rolle der Mann genau spielte, ist allerdings noch nicht abschließend geklärt, sagt unser ARD-Terrorismusexperte Holger Schmidt.
6: Das Fahrzeug, die Tatwaffe, wenn man so will, ist zugelassen auf eine Frau aus dem Land Brandenburg und die hat den Hinweis gegeben, wer dieses Fahrzeug bekommen hat, nämlich Abdul B. Ob er das Fahrzeug auch gefahren hat, das ist noch nicht letztlich gesehen. Ob er der Beifahrer war, ob es überhaupt einen Beifahrer gegeben hat, dann soll es auch Festnahmen bei dem Zugriff im Schrebergarten gegeben haben. Ob die etwas mit der Tat zu tun haben oder einfach nur zufällig da waren, auch das muss noch geklärt werden.
5: Ein Mann, der am Samstag in der Nähe des Tatorts festgenommen wurde, ist unterdessen wieder auf freiem Fuß. In Spanien gibt es erste kleine Fortschritte beim Bekämpfen der Waldbrände in der Nähe von Madrid. Bewohner eines Seniorenheims können wieder zurück. Und auch ein Campingplatz wurde wieder für Urlauber freigegeben. In Frankreich dagegen hat Präsident Macron für heute eine Krisensitzung angesetzt. Aktuell ist die Lage an der Atlantikküste laut Behörden zwar stabil, aber morgen sollen die Temperaturen wieder steigen. Und das könnte die Löscharbeiten wieder erschweren. In Brasilien hat die Welt-AIDS-Konferenz begonnen. Vertreter aus Wissenschaft, Politik und Pharmaindustrie sowie Betroffene und Aktivisten beraten über Maßnahmen zur Bekämpfung der Krankheit. Experten fordern vor allem mehr Mittel, wie Oliver Neuroth berichtet.
7: UNAIDS, das gemeinsame Programm der Vereinten Nationen, sagt, es fehlen aktuell fast 10 Milliarden Dollar im Jahr für HIV-Programme. Vor allem in Afrika, in den Ländern südlich der Sahara, leben rund 2/3 aller Menschen mit HIV weltweit. Und viele Experten warnen, wenn jetzt Geld für HIV-Programme fehlt, kann das die Erfolge der vergangenen Jahre im Kampf gegen die Krankheit zunichte machen.
5: Die Ukraine hat Russland in der vergangenen Nacht offenbar wieder heftig attackiert. In der Hafenstadt Rostow am Don kamen Behördenvertretern zufolge 2 Menschen ums Leben, als eine Drohne in ein Hochhaus einschlug. Mehrere russische Flughäfen mussten ihren Betrieb zeitweise einschränken. Der ukrainische Präsident Zelensky schrieb auf X, man habe ein Ölexportterminal angegriffen, um Russlands Einnahmen zur Finanzierung des Krieges zu verringern. Die Stadt Fürth hat das vergangene Haushaltsjahr mit einem Überschuss von 5 Millionen Euro abgeschlossen. Wie es aus dem Rathaus heißt, konnte die Stadt gleichzeitig ihre Schulden um 2 Millionen Euro reduzieren. Die dadurch eingesparten Zinsen werden laut Oberbürgermeister Jung unter anderem für Bildung, Kinderbetreuung und Infrastruktur verwendet. Die Zeit, es ist 11.03 Uhr.
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1: Bisschen Regen zieht durch für die trockenen Böden. Im Süden bisschen mehr, aber auch im Norden kommt noch was hinterher. Auch Blitz und Donner können mal mit dabei sein heute. Nachmittags macht sich dann unser neues Hoch schon bemerkbar. Hoch Olaf. Der ist das Gegenteil von einem Schneemann aus Frozen. Also Hoch Olaf bringt uns wirklich wieder sonnigeres und auch sommerlicheres Wetter. Zum Donnerstag hin sogar bis zu 39 Grad am Main.
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1: Einiges los, 10 Meldungen haben wir. Wir schauen zuerst auf die A3, Passau Richtung Nürnberg, zwischen Iggensbach und dem Kreuz Deggendorf. Stockender Verkehr an der Baustelle, 10 Minuten braucht ihr länger. Die A7 Füssen Richtung Ulm ist zwischen dem Dreikittistetten und Nersingen immer noch gesperrt nach einem Unfall. 8 Kilometer Stau ab Illertissen. A7 Fulda Richtung Würzburg zwischen dem Dreieck Fulda und Bad Brückenau-Wildflecken 6 Kilometer Stau, halbe Stunde plus. A8 München Richtung Salzburg zwischen Grabenstedt und Siegsdorf West 7 Kilometer Stau. Hier ist ein Unfall passiert. In einer halben Stunde habt ihr es geschafft. A9 Berlin Richtung Nürnberg zwischen Gefrees und dem Dreieck Bayreuth-Kulmbach stockt der Verkehr, Viertelstunde extra. A93 Weiden Richtung Regensburg zwischen Teublitz und Brunholzen, Unfall auf der linken Spur. Auf der A93 Rosenheim Richtung Kiefersfelden zwischen Reichenhardt und Kiefersfelden immer wieder Stau und stockend. A96 Lindau Richtung München zwischen Freiham Süd und Sendling, 2 Kilometer Stau, Viertelstunde on top. B17 Landsberg Richtung Reutte zwischen Schwangau und Füssen, Stau an der Baustelle, 20 Minuten dauert es länger, sagt der Bayern 3 Stauzeitrechner. Und nach DB28 Hittistetten Richtung Bad Urach zwischen Senden und Blaubeurer Tor, 4 Kilometer Stau, hier braucht ihr eine halbe Stunde länger. Kommt gut und vor allem sicher an.

0: Hauser.
1: Hey, hey, hoffentlich seid ihr gut reingestartet in die neue Woche. Die letzte Juliwoche. Am Wochenende starten die Sommerferien und auch der August. Und Anfang August zum Ferien-Kickoff gibt es ja hier im Bayern-Dreiland traditionell immer ein großes Highlight, nämlich ein ganzer Konzertmarathon for free. Sprechen wir gleich drüber.

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1: Olivia Rodrigo, Drop Dead.

0: Die holen wir nächstes Jahr einfach hier ins Bayern Dreiland. Olivia Rodrigo mit ihrem neuen Hit. War das für euch noch im Hitradio Nummer 1, Drop Dead. Und ihr müsst nicht bis 2027 warten für Megakonzerte hier direkt vor der Haustür.
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8: Also wenn ich mir so anschaue, wo das die Woche noch hingeht, dann genießen wir heute die angenehmen Temperaturen und die paar Regentropfen, weil ab morgen wird es schon immer heißer. Morgen 29, Mittwoch 33, Donnerstag 36 Grad und das ist jeweils nur der bayernweite Durchschnitt. Also Donnerstag geht es am Main hoch auf bis zu 39 Grad. Dazu gibt es viel Sonne die nächsten Tage, maximal mal ein paar Hitzegewitter, die für etwas Abwechslung sorgen.
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8: Viel los, viele Baustellen, einige Staus und auch Unfälle. Wir haben 12 Meldungen insgesamt, starten mit der A3 Passau Richtung Nürnberg. Zwischen Iggensbach und dem Kreuz Deggendorf stockend an der Baustelle. 10 Minuten braucht ihr länger. Die A7 Füssen Richtung Ulm ist zwischen dem Dreieck Hittistetten und Nersingen immer noch gesperrt nach einem Unfall. Gerade 8 Kilometer Stau ab Illertissen. Eine halbe Stunde braucht ihr länger auf der A7 Fulda Richtung Würzburg. Zwischen dem Dreieck Fulda und Bad Brückenau-Wildflecken 6 Kilometer Stau. A8 München Richtung Salzburg zwischen Grabenstedt und Siegsdorf West. 8 Kilometer Stau nach einem Unfall. Hier eine Dreiviertelstunde plus, sagt der Bayern 3 Stauzeitrechner. A9 München Richtung Nürnberg zwischen dem Rastplatz Rohrbach und Langenbruck. 4 Kilometer Stau wegen Bergungsarbeiten. 20 Minuten extra. A9 Berlin Richtung Nürnberg zwischen Gefrees und dem Dreieck Bayreuth-Kulmbach. 6 Kilometer stockend. In einer Viertelstunde habt ihr es geschafft. A93 Weiden Richtung Regensburg zwischen Teublitz und Brunholz. Ein Unfall auf der linken Spur. A93 Rosenheim Richtung Kiefersfelden zwischen dem Inntal-Dreieck und Kiefersfelden immer wieder Stau und stockend auf der gesamten Strecke. A99 Westumfahrung München Richtung Lindau, der Tunnel Aubing, Vorsicht, ein defekter LKW. B2 Weilheim Richtung Mittenwald, vor dem Tunnel Farchern, Stau und Blockabfertigung. B17 Landsberg Richtung Reute zwischen Schwangau und Füssen, Stau an der Baustelle, 30 Minuten extra. Und auch auf der B28 Hittistetten Richtung Bad Urach braucht ihr eine halbe Stunde länger als sonst. Zwischen Senden und Blaubeurer Tor steht ihr 4 Kilometer im Stau. Gute Fahrt euch.
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Die macht schon so lange Musik, seit 2008, damals war sie 10. Heute geht sie durch die Decke und vielleicht feiert ihr sie auch gerade so sehr. Sara Larsson aus Schweden, Lush Life für euch in Bayern 3. Glatte Haut, das klingt für uns alle ja gut, oder? Und da gibt's ein neues Hype-Getränk jetzt, Glow Coffee. Ist ganz normaler Kaffee mit ein bisschen Kollagenpulver drin. Ist sauteuer, aber bringt's auch was. Und ist Kollagen generell so ein Wundermittel, wie es immer heißt? Das ist eins der Themen gleich in Bayern 3 Update ab 12 bei Stefan Kreuzer.

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7: Das ist der offizielle Sommerhit vom letzten Jahr. Ich bin schon gespannt, was es dieses Jahr wird. Und wir hören ihn gleich, Golden. Handtricks sind gleich für euch mit dabei in Bayern 3 Update mit Stefan Kreuzer. Ich bin Lea Geishauser und jetzt schauen wir erstmal auf die News.
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9: Um 12 Uhr mit Wiebke Schlecht. Der Tatverdächtige des Anschlags am Rande des CSD in Berlin ist tot. Er wurde am Abend von der Polizei erschossen. Ein zweiter, vorläufig festgenommener Verdächtiger ist wieder auf freiem Fuß, weil sich laut Bundesanwaltschaft der Verdacht der Tatbeteiligung nicht bestätigt hat. Während die Ermittlungen andauern, geht die Debatte über mögliche Konsequenzen weiter.
10: Entschlossen und besonnen wird die Bundesregierung beraten, welche Konsequenzen jetzt nötig sind, kündigte Kanzler Merz gestern an. CDU-Politiker Krings forderte ein härteres Strafmaß für islamistische Attentäter sowie strengere Regeln bei der Einbürgerung. Fassungslos der Grünen-Politiker von Notz, weil es erneut um einen Gefährder gehe, den die Sicherheitsbehörden auf dem Zettel hatten. Aus der AfD massive Behördenkritik. Die Berliner Landesvorsitzende Brinker beklagte die angeblich katastrophale Migrationspolitik der vergangenen Jahre und einen Kuschelkurs gegenüber gewaltbereiten Islamisten. Frank Eichmann, Berlin.
9: In diesen Minuten will CDU-Chef Merz die Nachfolge von Generalsekretär Linnemann präsentieren. Vorab ist bereits durchgesickert, dass die bisherige CDU-Schatzmeisterin Franziska Hoppermann den Posten übernehmen soll. Parteichef Merz schlug sie in einer Sitzung des CDU-Präsidiums in Berlin vor, wie die deutsche Presseagentur aus Teilnehmerkreisen erfahren hat. Wegen der Hoffnung auf Entspannung im Iran-Krieg ist der Ölpreis leicht gesunken. Nach Preisen von über 100 Dollar in der vergangenen Woche lag der Wert heute Morgen bei etwa 92 Dollar. Der Iran hatte gestern erklärt, er werde seine Angriffe einstellen, wenn die USA ebenfalls auf Angriffe verzichten. Laut US-Präsident Trump gibt es erneut Gespräche zwischen beiden Konfliktparteien. Die CSU-Landesgruppe im Bundestag fordert erneut mindestens 100.000 Drohnen in allen Größenklassen für Deutschland. Das geht aus einem Beschlussentwurf der Sommerklausur der CSU-Landesgruppe im fränkischen Kloster Banz hervor, der dem BR vorliegt. Man wolle die Bundeswehr durch technologische Dominanz zur stärksten konventionellen Armee in Europa machen, heißt es. Außerdem fordert die Landesgruppe mehr als 1.000 Satelliten für die Bundeswehr. Diese benötige man unter anderem für sichere Kommunikation, für vernetzte Informationen. Einbrecher sind in der vergangenen Nacht mit einem Auto in ein Juweliergeschäft in Rosenheim gefahren. Ihre Beute? Schmuck im Wert von mehreren 10.000 Euro. Einzelheiten von Dagmar Borra-Glas.
11: Gegen 4 Uhr morgens rammte ein VW Golf die Schaufensterfront eines Juweliers in der Münchener Straße. Drei maskierte, schwarz gekleidete Männer drangen in das Geschäft ein und flüchteten anschließend mit einem zweiten Auto, einer dunklen Audi-Limousine, stadtauswärts, so die Polizei. Es sei sofort eine Großfahndung bis ins benachbarte Ausland eingeleitet worden, mit Unterstützung sämtlicher verfügbarer Polizeikräfte, der Bundespolizei und eines Polizeihubschraubers. Bislang verlief die Fahndung jedoch ohne Erfolg.
9: Die Zeit, es ist 12.03 Uhr.
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6: Mit Thomas Anzenhofer.
12: Ein kleines Tief spendiert der Natur jetzt auch am Nachmittag noch hier und da Regen. Diese Schauer werden aber weiterziehen Richtung Osten und dann lockert streckenweise besser auf. Dabei kann es auch noch windig sein. 22 Grad später im höheren Allgäu bis 28 Grad in Kahl am Main. Danach wird es für den Rest der Woche über sehr sonnig und auch heiß, deutlich heißer. Ab Mittwoch kommen einzelne Hitzegewitter dazu. Der wohl heißeste Tag wird voraussichtlich der Donnerstag, dann 33 bis 39 Grad.
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6: Um genau 12:04 die A7 Füssen Richtung Ulm. Die meldet zwischen dem Dreieck Hittistetten und Nersingen ein Unfall. Deswegen kommt es da zur Sperre. Im Moment 8 Kilometer Stau ab Illertissen. A7 Fulda Richtung Würzburg. Zwischen Dreieck Fulda und Bad Brückenau Wildflecken. 6 Kilometer Stau, halbe Stunde extra. A8 München Richtung Salzburg. Zwischen Grabenstedt und Siegsdorf West dauert es auch ein bisschen länger. Da hat es gekracht. Im Moment 8 Kilometer Stau, 45 Minuten Geduld braucht ihr. Und Richtung München, zwischen Weyern und dem Kreuz München Süd, 16 Kilometer Stop and Go, 30 Minuten mehr. A9 München Richtung Nürnberg, zwischen dem Rastplatz Rohrbach und Langenbruck, 3 Kilometer Stau an einer Unfallstelle, die ist aber mittlerweile geräumt, müsste bald besser flutschen dort. A9 Berlin Richtung Nürnberg, zwischen Gefrees und dem Dreieck Bayreuth-Kulmbach, 6 Kilometer stockend, 20 Minuten dauert es länger, sagt der Bayern-3 Stauzeitrechner. A93 Rosenheim Richtung Kiefersfelden, zwischen dem Inntal-Dreieck und Kiefersfelden, Stau und stockend auf der gesamten Strecke. A95 Garmisch-Partenkirchen Richtung München, zwischen Wolfratshausen und Schäftlarn hat sich ein Unfall ereignet, bitte Vorsicht in dem Abschnitt. B2 Weilheim Richtung Mittenwald, vor dem Tunnel Farchern, Stau und Blockabfertigung. Zur B17 Landsberg Richtung Reute, wenn ihr unterwegs seid zwischen Schwangau und Füssen, Vorsicht, Stau an einer Baustelle, Zeitverlust knappe halbe Stunde. Und noch die letzte Meldung von der B300, Schrobenhausen, Münchsmünster, die ist in beiden Richtungen zwischen Langenbruck und Geisenfeld nach einem Unfall momentan gesperrt. Wir halten euch auf dem Laufenden, wie es dort und auf allen anderen Strecken weitergeht. Gute Fahrt und kommt sicher an.
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6: Servus. Nach dem Attentat von Berlin am Christopher Street Day sind es zwei Gefühle, die sich bei ganz vielen breit machen. Zum einen natürlich immer noch der Schock über diese entsetzliche Tat mit einer Toten und vielen Verletzten. Und das zweite Gefühl, das sind diese Fragen. Warum? Warum konnte man diese Tat nicht verhindern? Warum läuft einer noch frei rum und bekommt Bewährung, obwohl er einiges schon auf dem Kerbholz hat? Obwohl klar war, dass er ein islamistischer Gefährde ist? Obwohl klar war, dass er schon Dinge begangen hat, die als staatsgefährdend eingestuft wurden. Wieso läuft so jemand frei rum? Wir fragen gleich und hoffen auf Antworten. Hier bei uns im Bayern 3 Update jetzt zwischen 12 und 1.
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0: Tiesto in Bayern 3 Update.
1: Diese Tat ist ein Angriff auf unsere offene Gesellschaft, auf unsere Art zu leben.
2: Wir gehen jetzt aktuell von keiner weiteren Gefährdung aus.
3: Wir sind alle zutiefst betroffen, weil wir mit sowas zwar schon immer irgendwo mit gerechnet haben, aber dass es jetzt wirklich so weit ist, dass da also ein sehr wahrscheinlich vermutlicher islamistischer Anschlag auf die queere Community ist, das ist halt schon sehr entsetzlich.
0: Bundespräsident Frank-Walter Steinmeier war das, Innenminister Alexander Dobrindt und auch René Scheuermann vom CSD in Nürnberg, wo die Parade übernächsten Samstag stattfinden soll. Ja, es geht einem einfach nicht in den Kopf und ehrlich gesagt, nein, ich will mich auch nicht daran gewöhnen, dass es halt manchmal so ist und wir damit leben müssen. Das muss man sich vorstellen, da feiern Menschen friedlich ein Fest mit Musik, mit Lebensfreude. Eine Veranstaltung, die weltoffener, die umarmender gar nicht sein kann. Und ein Mensch rast mit dem Auto in die Menge mit dem Ziel, möglichst viele zu verletzen oder zu töten. Der mutmaßliche Attentäter Abdul B., in Deutschland geboren, mit libanesischem Hintergrund und islamistischer Gesinnung,

0: das so schrecklich ist und wo sich ganz viele auch Gedanken machen. Eine Tat, die fassungslos macht, aber auch viele Fragezeichen bei uns im Kopf hervorruft. Zum Beispiel, warum lief dieser radikale Islamist frei herum bei allem, was er schon angerichtet hat? Wieso bekam einer wie er nur Bewährung? Hätte man die Tat verhindern können mit strengeren Gesetzen, mit strengeren Urteilen? Haben die Behörden, hat die Justiz versagt? Und werden jetzt die nächsten Veranstaltungen zu Sicherheitsfestungen? Wir haben viel zu besprechen mit unserem Terrorismusexperten und das tun wir auch gleich bei uns hier im Bayern 3 Update in 3 Minuten.
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1: Dean Lewis hier bei uns im Bayern 3 Update am Montagmittag. Der Anschlag von Berlin beim Christopher Street Day, der schockt immer noch ganz Deutschland. Und ein Gefühl, das sich überhaupt nicht gut anfühlt im Bauch und für die Angehörigen der Opfer entsetzlich sein muss, es ist die Frage, hätte diese Tat verhindert werden können? Also zum Beispiel, warum lief ein einschlägig bekannter und verurteilter islamistischer Gefährder überhaupt frei herum? Diese Frage, die gebe ich gleich weiter an Holger Schmidt, unseren ARD-Terrorismus- und Sicherheitsexperten. Herr Schmidt, ja, warum läuft in Deutschland ein als radikaler Islamist und Gefährder eingestufter Mann frei herum, sogar auf Bewährung, nach den Taten, die er schon begangen hat, die sogar als staatsgefährdend eingestuft wurden? Das kann man nicht verstehen. Wie kann das sein?
2: Naja, Sie liefern die Antwort ja in der Frage mit. Er ist auf Bewährung verurteilt worden. Es hat ein Strafverfahren gegeben und die Jugendkammer eines Berliner Gerichtes hat gesagt, ja, er wollte sich dem sogenannten Islamischen Staat, der Terrororganisation, der wollte er sich anschließen und dafür ist er verurteilt worden. Und die Jugendkammer hat in ihrer Erfahrung, in ihrer Expertise als Jugendrichter gesagt, das ist etwas, was wir zur Bewährung verurteilen.
1: Und aber es gibt ja Auflagen bei Bewährung und soweit ich informiert bin, hat er ja in der Zeit seiner Bewährung auch im Internet nach Waffen geschaut. Ist das nicht spätestens der Moment, wo man sagen muss, und jetzt Gefängnis?
2: Ja, aber das wissen wir ja jetzt hinterher.
1: Das war also nicht bekannt während seiner Bewährungszeit, sondern ist jetzt erst aufgekommen.
2: Der Punkt ist, als die Jugendkammer über ihn entschieden hat, war zwar abzusehen, dass er ein radikaler Islamist war. Man war der Meinung, er soll in dieses Präventionsprogramm. Wir hören heute von den Leuten, die dieses Präventionsprogramm gemacht haben, dass sie Zweifel hatten, ob er da engagiert mitmacht. Und das Problem ist, es gibt sehr viele junge Leute aus diesem Milieu, für die genau das Gleiche

0: gilt und unser Rechtsstaat sagt, die kannst du jetzt nicht einfach präventiv einsperren. Und bei diesem allgemeinen Geschimpfe, wie konnte man dem Bewährung geben, bitte ich nur zu bedenken, alles, was dann später passiert ist, konnte man zwar befürchten, aber man konnte es nicht wissen.
1: Okay, deswegen auch ganz wichtig jetzt hier diese Einordnung, um Fakten zu bringen gegenüber der Emotionalität, die natürlich viele von uns, auch ich, in uns spüren. Wie viele solche... Ja, klar, total. Was bedeutet das Ganze jetzt für anstehende Veranstaltungen? Zum Beispiel die Christopher Street Days in Amberg, in Wolfratshausen, in Nürnberg, die noch anstehen. Werden das jetzt Festungen aus bewaffneter Polizei und Sicherheitspollern oder können wir gar nicht noch mehr aufrüsten, weil wir mit diesem Restrisiko leben müssen, dass irgendwo doch was passiert?
0: Das Restrisiko wird bleiben. Da dürfen wir uns, glaube ich, überhaupt keine Illusion machen. Mir ist eine Sache wirklich wichtig und hilft vielleicht auch anderen Menschen, wenn sie über solche Veranstaltungen nachdenken. Die eigentliche Veranstaltung am Samstagabend, das hat aus meiner Perspektive ganz hervorragend geklappt. Das eigentliche Veranstaltungsareal war super gesichert. Der eigentliche Anschlag war außerhalb des Geländes. Und da muss man dann ganz nüchtern sagen, das ist leider in jeder Fußgängerzone, in ganz vielen Situationen für einen entschlossenen Täter immer wieder möglich.
1: Du kannst ja nicht die ganze Stadt abriegeln irgendwo.
0: So ist es. Hm. Und deswegen ist es gar nicht so sehr die Frage nach dem konkreten Schutz für eine Veranstaltung, sondern leider die bittere Erkenntnis, wenn das ein Täter will, dann wird er immer einen Weg finden. Kann ich leider nichts anderes zu sagen, nur vielleicht unsere eigene Überlegung. Wenn wir anfangen, jetzt aus Angst davor unser Leben zu verändern, dann erreichen die Terroristen genau das, was sie wollen. Das ist leider die bittere Wahrheit. Wenn wir da jetzt zögerlich würden, dann würden die einen Teil dessen, was sie erreichen wollen, erreichen.
1: Wir müssen mit einem Restrisiko leben und wir kriegen nicht Antworten auf alle Fragen, die wir stellen. Auch das ist ehrlich gesagt unerträglich, aber gehört wohl dazu. Vielen Dank auf jeden Fall für die sachliche Einordnung von unserem Terrorismus- und Sicherheitsexperten Holger Schmidt. Danke, Ina Schmidt.
2: Sehr gern. 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
11: Rund 25 Grad warm wird es am Nachmittag, 22 Grad im höheren Allgäu bis 28 Grad am Untermain. Dabei weht auch mal ein böiger Wind und der treibt die Wolken weiter nach Osten. Auch die Schauer ziehen in die Richtung und die werden dann am Nachmittag weniger. Danach wird es am Morgen deutlich wärmer und heiß. Morgen 25 bis 31, Mittwoch 29 bis 36 Grad. Donnerstag bis 39 Grad. Dazu jeden Tag viel Sonne, nur selten mehr Wolken und ab Mittwoch entstehen auch einzelne Hitzegewitter.
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10: Um kurz nach 12:30, wir haben einiges auf den Straßen. Wir gehen es der Reihe nach durch. Die A3 Frankfurt Richtung Würzburg zwischen Aschaffenburg West und Aschaffenburg Ost. Unfall auf der mittleren Spur. Weiter auf der A7 Füssen Richtung Ulm zwischen dem Dreieck Hittistetten und Nersingen. Da ist wegen Bergungsarbeiten der Abschnitt gesperrt. A7 Ulm Richtung Würzburg zwischen Ellwangen und Dinkelsbühl-Fichtenau 4 Kilometer Stau. A7 Fulda Richtung Würzburg zwischen dem Dreieck Fulda und Bad Brückenau-Wild. Flecken, 6 Kilometer Stau, heißt halbe Stunde plus. Ebenfalls eine halbe Stunde länger dauert es auf der A8 Salzburg in Richtung München, zwischen Weihern und dem Kreuz München Süd, stockender Verkehr. Denn die A9 Nürnberg Richtung Berlin, zwischen Schneitach und Hommersdorf, Unfall. A9 Berlin Richtung Nürnberg, zwischen Gefresen im Dreieck Bayreuth-Kulmbach, 6 Kilometer Stop and Go, 20 Minuten mehr. A93 Rosenheim Richtung Kiefersfelden, zwischen Inntal-Dreieck und Kiefersfelden, Stau und stockend auf der kompletten Strecke. Dann gibt es noch einen Unfall, der uns gemeldet wird von der A95 Garmisch-Partenkirchen Richtung München. Vorsicht, es hat gekracht zwischen Wolfratshausen und Schäftladen. B2 Weilheim Richtung Mittenwald, vor dem Tunnel Farchern, Stau und Blockabfertigung. Dann auf die B17 Landsberg Richtung Reute zwischen Schwangau und Füssen, Stau an einer Baustelle, 25 Minuten mehr. Und B300 Schrobenhausen, Münchsmünster, da ist in beiden Richtungen zwischen Langenbruck und Geisenfeld nach einem Unfall der Abschnitt gesperrt. Kommt gut durch, wo es geht.
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0: Abracadabra und Lady Gaga. Und die Lady Gaga kann über das nächste Thema von uns eigentlich nur müde lächeln, wenn es darum geht, wie kriegen wir weniger Falten, wie kriegen wir eine glattere Haut. Die ist ja noch, also die sieht ja aus wie aus dem Bilderbuch. Aber das ist schon ein Thema, das natürlich viele auch so haben. Wie kriege ich hier das Fältchen weg, wie kriege ich einen besseren Teint? Und da sprechen wir über einen Hype, der gerade unfassbar rumgeht. Ich weiß nicht, ob ihr das selber auch schon mitgekriegt habt oder vielleicht ausprobiert habt. Glow Coffee. Also ganz normaler Kaffee mit einem Extraschuss Kollagenpulver. Ich habe gerade mal nachgeschaut, ein bisschen recherchiert. Ein Kilo Kollagenpulver kostet im Schnitt irgendwas zwischen 75 und 100 Euro. Das ist schon eine Ansage. Vor allem ist die Frage, hilft es dann überhaupt? Katharina Ditschke aus unserer ARD-Wissenschaftsredaktion, du hast den Check gemacht für uns. Fakt ist ja, unser Körper produziert ab Mitte 20 etwa nicht mehr ganz so viel eigenes Kollagen. Aber können wir das Ganze so einfach mit irgendwelchen Pulverchen und Cremes dann ersetzen?
1: Kollagen zum Einnehmen, also als Pulver oder Kapseln, kann laut Studien die Straffheit ein bisschen verbessern. Kollagen in Cremes liefert eher nur Feuchtigkeit und Gummibärchen, die gibt es ja auch damit, enthalten weniger Kollagen und dafür mehr Zucker. Kurz, Kollagenpräparate können Haut und den Gelenken ein bisschen helfen, aber man sollte keine Wunder erwarten.
0: Okay, dann kommen wir mal ganz konkret zum Glow Coffee, der ja so viel beworben wird, auch auf Social Media, rauf und runter kriegt man das angezeigt. Also Kollagen in Kombination mit Koffein soll angeblich noch viel effektiver sein. Was sagst du aus wissenschaftlicher Sicht dazu, stimmt das?
1: Der Hype klingt spektakulär, die Studienlage ist es eher nicht. Bisher gibt es keine Hinweise darauf, dass Kaffee die Wirkung von Kollagen verschlechtert, aber eben auch keine Belege dafür, dass Koffein das Kollagen irgendwie verstärkt. Der mögliche Beauty-Effekt kommt, wenn überhaupt, vom Kollagen, nicht vom Kaffee. Entscheidend ist eher die tägliche Menge und Geduld.
0: Gut, vielen Dank mal für diese Einordnung. Dann halten wir fest, Kollagen, ja, kann eine positive Wirkung haben für die Haut und auch für die Gelenke, aber nur, wenn wir es einnehmen. Also wirklich, Cremes bringen da gar nichts, die gehen gar nicht tief genug rein, wenn wir es einnehmen und wenn die Dosis hoch genug ist. Und wer jetzt sagt, ganz ehrlich, das ist mir aber alles viel zu teuer, dann ist hier noch ein Tipp unserer Expertin Katharina Ditschke, der ein ganzes Stück günstiger ist.
1: Wer sich ausgewogen ernährt, also genügend Eiweiß isst und Lebensmittel zu sich nimmt, die Vitamin C enthalten, liefert dem Körper genügend Bausteine für die eigene Kollagenbildung.
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0: Alex Warren und Fever Dream hier bei uns im Bayern 3 Update am Montagmittag. Wir reden immer in den Nachrichten von Stühlerücken im Bundeskabinett. Ich finde, das hat eher so ein bisschen was von Reise nach Jerusalem. Wenn die Musik aus ist, muss jeder einen Platz haben. Irgendeinen Ministerposten. Aber hat halt nicht jeder. Ist ein bisschen Chaos da. Und ich gebe zu, ich habe auch schon so ein bisschen den Überblick verloren. Also Nina Waken, bisher Gesundheit, gibt ab an Carsten Linnemann. Und Patrick Schnieder, Verkehr, muss irgendwie den Platz komplett verlassen. Ist aber noch nicht passiert. Dafür bringt der Bundeskanzler ganz neu und frisch Steffen Bilger. Und angeblich, und das ist jetzt wird spannend, soll auch eine ehemalige Fußball-Nationalspielerin einen Ministerposten neu besetzen. Meine Güte, da ist schon was los. Gerade eben, jetzt in diesen Sekunden, verkündet Friedrich Merz die nächsten Neuerungen, die sein Kabinett und auch die CDU betreffen. Wer da für wen eingewechselt wird und wer schon mal so ein bisschen in den Spind räumen darf, das hört ihr gleich bei uns um 13 Uhr in unserem Bayern 3 News.
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Wir schauen mal ganz kurz auf die Straßen. Vorsicht auf der B20, Straubing Richtung Burghausen, zwischen Straubing und Alterhofen. Da liegt ein Metallrohr herum. Bitte Vorsicht dort.

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4: Gleich ist es 1. Dann übernimmt bei uns Simone Faust und wir haben natürlich diesen hier auch dabei. Sean Paul genauso dabei wie Loy oder Peter Fox. Jetzt aber erstmal die 13 Uhr News für euch.
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6: Um 13 Uhr mit Wiebke Schlecht. Bundeskanzler Merz baut sein Team weiter um, auch in der Partei. Auf CDU-Generalsekretär Linnemann folgt die Abgeordnete Franziska Hoppermann, wie Merz vor wenigen Minuten in Berlin erklärte. Der CDU-Vorstand wählt sie auf Vorschlag des Kanzlers einstimmig. Linnemann wird im Zug einer Kabinettsumbildung Bundesgesundheitsminister. Neuer Verkehrsminister soll laut Merz Steffen Bilger werden.
7: Ich möchte, dass er im Bundesverkehrsministerium jetzt die Chancen nutzt, die das Investitionsprogramm aus unserem Sondervermögen bietet. Dazu gehört, dass privates Kapital zur Finanzierung unserer Infrastrukturmodernisierung mobilisiert wird. Dazu gehört auch, dass wir schneller und besser werden beim Thema Aufbruch in Deutschland bis hin zum Thema Kreditfähigkeit der Autobahngesellschaft.
6: Nach dem Anschlag auf den CSD in Berlin läuft die Debatte über Konsequenzen und wie solche Taten künftig verhindert werden können. Im Mai war eine verhängte Jugendstrafe gegen den Tatverdächtigen zur Bewährung ausgesetzt worden, obwohl der 21-Jährige vorbestraft war und als islamistischer Gefährder galt. Bayerns Innenminister Herrmann sagte dazu am Morgen im WR-Interview:
8: Im Ergebnis muss man feststellen, war das auf jeden Fall eine Katastrophe. Es geht dann eben in einer solchen Situation nicht nur darum, ob man da irgendeine Hoffnung hat, dass sich jemand bessern werden könnte, sondern es geht darum, dass jemand eine reale Gefahr ist und dass man dann auch die Sicherheitsbehörden in ihrem Bemühen, die Bevölkerung vor einer solchen Gefahr zu schützen, unterstützen muss.
6: Die Berliner Justiz verteidigte unterdessen die Aufhebung des Haftbefehls. Sie bezeichnete das Vorgehen als nicht ungewöhnlich. Allen geopolitischen Spannungen zum Trotz, die Stimmung in den Chefetagen der deutschen Wirtschaft hat sich im Juli etwas verbessert. Der IFO-Geschäftsklimaindex stieg auf 86,6 Punkte, nach 85,7 Punkten im Juni. IFO-Chef Fuest bezeichnete die Lage aber als unbeständig. Das Bild könne auch wieder ganz anders aussehen, falls die Lage am Persischen Golf weiter eskaliere, so Fuest. Wer in Bayern bauen will, muss immer tiefer in die Tasche greifen. Wie aus Daten des Landesamtes für Statistik hervorgeht, kostete ein Quadratmeter Land im vergangenen Jahr knapp 430 Euro und damit fast 50 Euro mehr als im Jahr zuvor. Die Preise gehen nach Region weit auseinander. Am günstigsten war Bauland in Oberfranken mit 130 Euro pro Quadratmeter. In Oberbayern wurden fast 1.180 Euro fällig. FIFA-Präsident Infantino hat die Kritik an der Fußball-Weltmeisterschaft zurückgewiesen und seinen Gegnern vorgeworfen, Hass und Spaltung zu verbreiten. Während Kritiker Hass und falsche Gerüchte verbreiteten, habe die FIFA gemeinsam mit den Gastgebern Kanada, Mexiko und den USA das größte Ereignis der Welt organisiert, so Infantino in einer Erklärung. Unerwähnt ließ er unter anderem die Vorwürfe iranischer Spieler, in den USA ungerecht behandelt worden zu sein. Die Zeit, es ist 13.03 Uhr.
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9: Und das kommt heute von Thomas Anzenhofer.
10: Bevor jetzt die nächste Hitzewelle startet, ziehen heute noch einige Wolkenfelder mit ein paar erfrischenden Regenschauern durch. Der Wind weht und die Temperaturen steigen auf 22 bis 28 Grad. Im Laufe des Nachmittags verabschieden sie sich dann langsam und dann legt ab morgen hoch Olaf los. Es wird sonnig und zwar erstmal bei 25 bis 31 Grad, Mittwoch 29 bis 37 und am Donnerstag bei bis zu 39 Grad. Das wird dann auch der heißeste Tag. Zusätzlich entstehen ab Mittwoch auch einzelne Hitzegewitter.
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9: Um 1:04. Gefahrenmeldung immer zuerst bei uns. Vorsicht bitte noch auf der B20 Straubing Richtung Burghausen. Das Metallrohr liegt noch rum zwischen Straubing und Eiterhofen. Die A7 Füssen Richtung Ulm ist zwischen dem Dreieck Kittistetten und Nersingen wegen Bergungsarbeiten gesperrt. A7 Ulm Richtung Würzburg zwischen Ellwang und Dinkelsbühl-Fichtenau staut es sich auf 4 Kilometer. A7 Fulda Richtung Würzburg zwischen Dreieck Fulda und Bad Brückenau-Wildflecken braucht ihr eine halbe Stunde länger, 6 Kilometer Stau hier. A8 Salzburg Richtung München, bitte auch hier eine halbe Stunde mehr einplanen, und zwar zwischen Weihern und dem Kreuz München Süd auf 16 Kilometer haben wir stockenden Verkehr. A9 Nürnberg Richtung Berlin zwischen Schneitach und Hormersdorf Unfall. A9 Berlin Richtung Nürnberg zwischen Gefrees und Dreieck Bayreuth-Kulmbach 6 Kilometer stockender Verkehr, da sind 20 Minuten weg. A93 Rosenheim Richtung Kiefersfelden zwischen Inntal-Dreieck und Kiefersfelden Stau und stockender Verkehr auf der gesamten Strecke. Es ist ein Unfall passiert auf der A95 Garmisch-Partenkirchen Richtung München. Bitte Vorsicht zwischen Wolfratshausen und Schäftlarn. B2 Weilheim Richtung Mittenwald. Vor dem Tunnel Farchern staut es sich aufgrund der Blockabfertigung. Dann noch die B17 Landsberg Richtung Reute. Wir haben Stau an der Baustelle zwischen Schwangau und Füssen. Da sind 25 Minuten weg. Und zum Schluss noch die B300 Schrobenhausen-Münchsmünster. Die ist in beiden Richtungen zwischen Langenbruck und Geisenfeld nach einem Unfall gesperrt. Es ist viel los. Ganz, ganz viel Geduld euch allen. Fahrt vorsichtig und kommt gut und sicher an eurem Ziel an.
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9: Servus und willkommen in der ersten Mittagspause der neuen Woche. Der letzten Woche vor den Sommerferien. Yay, die Schulkinder, die zählen schon nur noch rückwärts. Ich freue mich sehr, dass ihr alle mit am Start seid. Und das hier, das ist Sean Paul. 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

Es ist gleich 10 nach 1, hier ist das Bayern 3 Verkehrsupdate. Vorsicht, ein Auspuff liegt auf der A7 Ulm Richtung Füssen zwischen Nersingen und Dreieckigstetten. Da liegt ein Auspuff aus der Fahrbahn. 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

0: Die machen aber richtig Bock auf Sommer. Da scheint die Sonne, auch wenn es bei euch vielleicht gerade ein bisschen bewölkt ist. Loi und David Puentes, Golden Summer, ganz neu für euch. Hier bei uns in Bayern 3. 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
6: Und hier ist Claudia Fingererben.
7: Einbrecher wollen möglichst wenig Spuren hinterlassen, sollte man meinen. In Rosenheim sind jetzt aber Einbrecher mit einem Auto in einen Juwelierladen gekracht. Sie haben Schmuck im Wert von mehreren 10.000 Euro zusammengegrafft und waren innerhalb weniger Minuten mit einem anderen Auto schon wieder weg.
8: Es sei sofort eine Großfahndung bis ins benachbarte Ausland eingeleitet worden, mit Unterstützung sämtlicher verfügbarer Polizeikräfte, der Bundespolizei und eines Polizeihubschraubers. Bislang verlief die Fahndung jedoch ohne Erfolg. Die Kripo Rosenheim bittet nun die Bevölkerung um Hinweise. Interessant ist vor allem die Frage, ob bereits vor 4 Uhr morgens in der Münchner Straße ein älterer VW Golf oder eine dunkle Audi Limousine aufgefallen sind. Dagmar Borer-Glas, BR-Studio Rosenheim.
7: Bauland in Bayern ist teurer geworden. Im Schnitt kostet der Quadratmeter baureifes Land 428 Euro. Das sind fast 50 Euro mehr als vor einem Jahr. Die Preise gehen je nach Region weit auseinander. In Oberfranken kostet der Quadratmeter 130 Euro. In Oberbayern fast 1.200 Euro. München ist dabei am teuersten. Da liegt der Durchschnittspreis bei fast 3.500 Euro. Schon wieder waren Betrüger mit einem Schockanruf erfolgreich. In Amberg wurde einem Mann am Telefon gesagt, seine Schwester hätte einen tödlichen Verkehrsunfall verursacht. Er müsse 95.000 Euro Kaution zahlen. Der Mann hat einem Unbekannten dann das Geld in einer Plastiktüte gegeben. Die Polizei rät bei solchen Anrufen schnell auflegen.
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6: Ja, und heute ist doch einiges geboten. Was genau sagt uns Thomas Anzenhofer?
9: Frischer Wind, Wolkenfelder und auch noch ein paar Schauer ziehen durch Bayern. Im Lauf des Nachmittags und Abends werden die sich dann aber langsam und sicher nach Osten verabschieden und hoch Olaf Platz machen, der dann ab morgen so richtig aufheizt. Heute erstmal 22 bis 28 Grad, morgen 25 bis 31, Mittwoch 29 bis 36. Da können dann auch erste Hitzegewitter entstehen und der heißeste Tag voraussichtlich wird der Donnerstag, da dann 33 bis 39 Grad.
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6: Um 13.33 Uhr. Die A7 Füssen Richtung Ulm ist zwischen dem Dreieck Kittistetten und Nersingen wegen Bergungsarbeiten gesperrt. 20 Minuten plus gibt's für die A7 Ulm Richtung Würzburg. Zwischen Ahlen-Westhausen und Dinkelsbühl-Fichtenau 4 Kilometer Stau. A7 Fulda Richtung Würzburg. Zwischen Dreieck Fulda und Bad Brückenau-Wildflecken 6 Kilometer Stau. Da ist eine halbe Stunde weg. A8 Salzburg Richtung München. Zwischen Weihern und dem Kreuz München Süd immer wieder stockender Verkehr, 20 Minuten plus. Viertelstunde bitte mehr einplanen. Auf der A9 München in Richtung Nürnberg zwischen Manching und Denkendorf geht's nur zäh voran. Dann haben wir noch die A9 Berlin Richtung Nürnberg. Zwischen Gefrees und Dreieck Bayreuth-Kulmbach 6 Kilometer stockender Verkehr, 20 Minuten sind da weg. A99 Ostumfahrung München Richtung Salzburg. Zwischen dem Kreuz München Ost und dem Kreuz München Süd stockender Verkehr, Viertelstunde plus. Und zum Schluss, da haben wir noch die B17 Landsberg Richtung Reute. Zwischen Schwangau und Füssen staut es sich an der Baustelle, da sind 25 Minuten weg. Fahrt vorsichtig und komm gut an.
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1: Martin Garrix und Ed Sheeran. Repeat it.

Ganz gechillt durch die Mittagspause mit Martin Garrix und Ed Sheeran neu für euch hier bei uns in Bayern 3. Repeated. Ja, und die WM, die ist gefühlt schon wieder eine Ewigkeit rum. Aber gefeiert wird bei den Fußballern weiter. Norwegens Superstar Erling Haaland, der war bei seinem Mannschaftskollegen Gianluigi Donnarumma, Nationaltorhüter von Italien, auf der Hochzeit. So, und da wird natürlich gefeiert. Und was macht Herr Haaland? Ja, es gibt auf Insta jetzt ein Video, wo er die Hochzeitsgesellschaft rudern lässt. Ihr erinnert euch, so wie die norwegischen Fans bei der WM, er trommelt, gibt einen Rhythmus vor und die anderen sitzen am Boden, machen dann diese Rüderbewegung und rufen. Boah. Mit ihren schicken Anzügen. Ist wirklich herrlich. Also Fußballer können auch ordentlich Hochzeit feiern. Macht richtig Spaß. Und wir feiern jetzt mit Nathan Evans und dem Wellerman hier bei uns in Bayern 3.

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10: Nach 14 Uhr machen wir hier in Bayerns Hitradio Nummer 1 so weiter. Dracula, Tame Impala und Jenny. Außerdem immer noch guided von den All-American Rejects mit dabei. Vorher die News.
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12: Um 14 Uhr mit Wiebke Schlecht. Bundeskanzler Merz hat politische Konsequenzen aus dem CSD-Anschlag vom Wochenende angekündigt. Klar sei auch, es dürfe nicht bei Bekundungen bleiben.
13: Wir werden mit Besonnenheit, aber auch mit Entschlossenheit reagieren müssen und vor allem die Frage beantworten müssen, wie es eigentlich sein kann, dass ein Mann, der so eingestuft ist hier in Berlin, sich am Samstagabend unbehelligt in die Nähe des Christopher Street Days begeben konnte und dort diesen Anschlag verüben konnte.
12: Merz sprach von einem Angriff nicht nur auf die queere Community, sondern auf unsere Freiheit, auf unsere freiheitliche Gesellschaft, die es gelte zu schützen und zu verteidigen. Dies sei Aufgabe der Regierung, aber auch der Gesellschaft. Die Bundestagsabgeordnete und bisherige CDU-Schatzmeisterin Hoppermann ist neue Generalsekretärin ihrer Partei. Auf Vorschlag von Bundeskanzler Merz wählte der Bundesvorstand sie einstimmig ins Amt. Damit hat sie den Posten kommissarisch inne, bis sie auf dem nächsten Parteitag bestätigt wird. Die 44-jährige Hamburgerin folgt auf Carsten Linnemann, der Bundesgesundheitsminister werden soll. Noch immer wüten schwere Waldbrände in Frankreich und Spanien. Rund um Spaniens Hauptstadt Madrid hat sich die Lage zwar leicht verbessert, unter Kontrolle sind die Feuer aber noch nicht, wie Hans-Günther Kellner berichtet.
14: Montag und Dienstag seien die zentralen Tage in der Brandbekämpfung, hat der spanische Innenminister Fernando Grande Marlaska am Montag erklärt. Denn ab Mittwoch sei insbesondere für Zentralspanien mit deutlich schlechteren Bedingungen, mit steigenden Temperaturen, weniger Luftfeuchtigkeit und stärkeren Windböen zu rechnen. Es sind weiterhin mehr als 100.000 Menschen in Notunterkünften untergebracht oder aufgerufen, zu ihrer Sicherheit nicht ihre Häuser und Wohnungen zu verlassen.
12: Wer nach Venedig will, muss Eintritt zahlen. Die Lagunenstadt hat damit in diesem Jahr mehr als 5 Millionen Euro eingenommen. In der Regel wurden 10 Euro fällig. Im nächsten Jahr wird es womöglich teurer. An Spitzentagen könnte der Eintritt nach Überlegungen der Stadtverwaltungen auf bis zu 50 Euro steigen. Offiziell handelt es sich um eine Testphase. Auch wenn kaum jemand daran zweifelt, dass die Regelung in der schwer unter Massentourismus leidenden Stadt von Dauer sein wird. Gunther von Hagens Körperweltenausstellungen, bei denen speziell konservierte Leichen in Szene gesetzt wurden, zogen hunderttausende Menschen in ihren Bann. Jetzt ist der Anatom im Alter von 81 Jahren gestorben. Das teilte seine Familie mit. Auf Hagens Wunsch wird auch sein Körper mit der von ihm entwickelten Methode konserviert und für anatomische Zwecke oder Ausstellungen bereitgestellt. Die Zeit, es ist 14.03 Uhr.
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15: Und das hat heute Thomas Anzenhofer für uns.
16: Die Luft von der Nordsee ist feucht und hat auch noch Schauer im Angebot. Auch die Wolken dominieren. Zusammen mit dem Wind zieht allerdings alles dann so im Laufe des Nachmittags und Abends weiter Richtung Osten und es lockert auf. Bis dahin wird es 22 bis 28 Grad warm. Morgen dann in Regensburg und am Untermain mit der nächsten Hitzewelle schon heiß, bis zu 31 Grad. Dazu wird der Dienstag auch überall in Bayern sonnig. Mittwoch entstehen dann so ab Mittag einzelne Hitzegewitter an den Alpen. Es wird heißer, 29 bis 36 Grad dann.
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15: Um 2:03. Die A7 Füssen Richtung Ulm ist zwischen dem Dreieck Kittistetten und Nersingen immer noch wegen Bergungsarbeiten gesperrt. A7 Fulda Richtung Würzburg. Ihr braucht eine halbe Stunde länger zwischen Dreieck Fulda und Bad Brückenau-Wildflecken. 6 Kilometer Stau hier. A8 Salzburg Richtung München. Zwischen Weyern und dem Kreuz München Süd immer wieder stockender Verkehr. Viertelstunde weg. Ebenfalls eine Viertelstunde länger dauert es auf der A9 München Richtung Nürnberg. Zwischen Manching und Denkendorf geht es nur zäher. A9 Berlin Richtung Nürnberg. Zwischen Gefrees und Dreieck Bayreuth-Kulmbach 6 Kilometer stockender Verkehr, 20 Minuten plus. Und weiter, zwischen Bad Benneck-Himmelkron und Dreieck Bayreuth-Kulmbach steht nochmal ein liegengebliebenes Fahrzeug im Baustellenbereich. Bitte Vorsicht hier. A92 Deckendorf Richtung München. Zwischen Plattling Nord und Plattling West ist ein Unfall passiert. Bitte Vorsicht. Ebenfalls ein Unfall passiert ist auf der A93 Weiden Richtung Hof zwischen Windisch-Eschenbach und Falkenberg hier auf der rechten Spur. A99 Ostumfahrung München Richtung Salzburg. Zwischen dem Kreuz München Ost und dem Kreuz München Süd stockender Verkehr, 10 Minuten sind da weg. A99 jetzt die Westumfahrung München in Richtung Lindau. Zwischen Dreieck Feldmoching und Ludwigsfeld ist ein Unfall mit 3 Fahrzeugen passiert. Und zum Schluss die B17 Landsberg Richtung Reute. Es staut sich an der Baustelle zwischen Schwangau und Füssen und es macht ein Plus von 25 Minuten, meldet unser Stauzeitrechner. Puh, viel los, schick euch viel Geduld. Wenn ihr da in dem Stau drinne steht, fahrt vorsichtig, wenn es dann wieder geht und kommt alle gut und sicher an eurem Ziel an.
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15: Servus. So, und jetzt holt euch Leonie ganz vorsichtig zurück aus dem müde Mittagsloch. Die zweite Tageshälfte, die kann kommen. Und ja, da läuft's gleich wie von selbst. Hier ist sie mit Don't Worry.

0: Tame Impala und Dracula, kommen doch so ein paar Sonnenstrahlen mehr raus. Ganz neu für euch hier bei uns in Bayern 3. Und auch an diesem Montag kommt die härteste Challenge der Woche von unseren Crashern Stefan Kreuzer und Sebastian Schaffstein. Und macht doch einfach mal mit. Hättet ihr es geschafft?
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2: Kennst du eigentlich Superman? Na klar, kennt doch jeder. Was passiert mit einer Minestrone, die eine Bank ausraubt? Sie kommt in Suppenhaft. In welcher Sendung geht es um kriminelle Managertaschen, die aus männlichen Chromosomen bestehen? Aktenkoffer XY. Alter, bestehen. Aktenkoffer XY. Alter, würdest du bitte mal alle Felder anklicken, auf denen eine Ampel ist, damit ich weiß, dass du kein Roboter bist? Was ist denn los mit deinem Gesicht heute?

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13: Es ist 14:30 und hier ist Claudia Fingererben.
14: Aus für Rowley Toys. Der Spielwarenhersteller Schneider mit Sitz in Neustadt bei Coburg muss zum Jahresende die Produktion einstellen. Das Familienunternehmen ist vor allem für seine Trettraktoren bekannt.
15: Zum 31.12. ist damit nun Schluss. Die rund 120 Mitarbeitenden erhalten ihre Kündigung. Gestiegene Energie- und Materialkosten und auch die Konkurrenz aus dem Ausland hatten dem Unternehmen zu schaffen gemacht. Seither suchte man nach einer Lösung, verhandelte mit Investoren. Aber keiner wollte die Fertigung in Neustadt bei Coburg erhalten. Die Firma Franz Schneider wurde 1938 in Neustadt bei Coburg gegründet. Nora Kaltenbeck, Bayern 3 aus dem BR-Studio Nürnberg.
14: Für den Landkreis Kitzingen gibt es jetzt einen Mängelmelder für Radwege. Online. Über eine Webseite können die konkreten Standorte von Schlaglöchern oder ausgeblichenen Schildern gemeldet werden. Die Infos gehen direkt ans Landratsamt, damit die Schäden oder Mängel schnell behoben werden können. So praktisch immer geöffnet. Nach einer Änderung beim Ladenschluss darf man in Bayern sonntags rund um die Uhr in Automatenläden einkaufen. Eigentlich. Denn die Städte dürfen das auch einschränken. Das hat Regensburg gemacht und deswegen gibt es jetzt einen Streit vor Gericht. Drei Betreiber hatten ihre Automatenläden trotz Verbots von der Stadt weiter ganztags auch an Sonn- und Feiertagen geöffnet. Da hat die Stadt eine sogenannte Nutzungsuntersagung erlassen. Dagegen können die Betreiber wiederum Beschwerde einreichen.
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16: Ja, heute ist einiges geboten. Was genau, das sagt uns Thomas Anzenhofer.
17: Die meisten Schauer haben wir jetzt noch in Oberfranken, an den Alpen Richtung Chiemgau und zusätzlich ein Regenfeld, das durch den Bayerischen Wald zieht. 22 bis 28 Grad wird es im frischen Wind noch warm. Am Abend lockert es dann von Baden-Württemberg her auf und dann übernimmt Hitzehoch Olaf. Morgen wird sonnig, 25 bis 31 Grad. Mittwoch dann bis zu 36 Grad. Dazu können zumindest an den Alpen so ab Mittag auch wieder Hitzegewitter entstehen. Donnerstag dann der heißeste Tag, 33 bis 39 Grad.
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16: Um kurz nach 14:30 A3, Passau Richtung Nürnberg, zwischen Regensburg Universität und Sinzing. 4 Kilometer Stau, ihr braucht 20 Minuten länger. Die A7 Füssen Richtung Ulm ist zwischen dem Dreieck Hittistetten und Nersingen immer noch wegen Bergungsarbeiten gesperrt. A7 Fulda Richtung Würzburg, zwischen Dreieck Fulda und Bad Brückenau-Wildflecken staut es sich auf 6 Kilometer, ihr braucht eine halbe Stunde länger. A8 Salzburg Richtung München, zwischen dem Rastplatz Brunntal und Kreuz München Süd und Unfall auf der mittleren Spur, bitte Vorsicht hier. A9 München Richtung Nürnberg. Es dauert eine Viertelstunde länger zwischen Manching und Denkendorf. Es geht nur zäh voran. A9 jetzt Berlin Richtung Nürnberg zwischen Gefrees und Dreieck bei Röth-Kulmbach. 6 Kilometer stockender Verkehr, da sind 20 Minuten weg. Und weiter haben wir zwischen Bad Benneck-Himmelkron und Dreieck bei Röth-Kulmbach noch das liegen gebliebene Fahrzeug im Baustellenbereich. A92 München Richtung Deggendorf. Zwischen Kreuz Landshut und dem Rastplatz Wattenbacher Au steht ein kaputter LKW auf der linken Spur. Und zum Schluss die B17 noch. Landsberg Richtung Reute zwischen Schwangau und Füssen. Die Baustelle, es staut sich und unser Stauzeitrechner meldet ein Plus von 25 Minuten. Es ist viel los, habt viel Geduld, fahrt vorsichtig und dann kommt alle gut und sicher an eurem Ziel an.
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0: Ray Garvey. Take This Heart. Wunderschöner Song hier bei uns in Bayern 3. Und damit ihr immer die beste Musik aus Bayern bekommt, ist unser BR Popradar immer unterwegs und entdeckt die besten Talente, die wir hier jeden Tag mit euch zusammen feiern. Devado, die kommt aus München. Und im Interview hat sie uns verraten, was ihr Lieblings-Sommerobst ist.
1: Uff, auf jeden Fall Wassermelone. Ich liebe Wassermelone, weil das kannst du in allen möglichen Varianten haben. Entweder in so einem geilen Salat mit Rucola und Feta-Käse dazu. Oder wenn es nicht mehr so schön knackig ist, mache ich mir manchmal so einen geilen kalten Smoothie draus. Ja, love it. Könnte ich immer essen.
0: Ja, da gibt sie uns gleich noch ein paar Rezepte mit. Ist doch herrlich. Danke, liebe Devado. Und jetzt ist sie natürlich bei uns dran. Mach das, was sie noch mehr liebt als Wassermelonen. Singen. Jetzt verwandelt sie ganz Bayern gleich in den größten Club der Welt. Richtig coole Nummer, Buttons. Der neue Song von Devado. Hier bei uns in Bayern 3.

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7: Verkehrsupdate hier, Vorsicht, eine Stoßstange auf der A99 Ostumfahrung München Richtung Nürnberg zwischen Kreuz München Süd und Ottobrunn, die Stoßstange. Und das ist Teddy Swims, den habe ich für euch um kurz nach drei. Vorher aber erstmal die News.
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7: Um 15 Uhr mit Wiebke Schlecht.
9: Das Ziel dieses Angriffs war nicht willkürlich gewählt. Es war ein Angriff auch nicht nur auf die queere Community. Es war ein Angriff auf unsere Freiheit.
7: Sagt Bundeskanzler Merz mit Blick auf den Anschlag beim CSD in Berlin. Merz erklärte, nach seinem Verständnis müsse man alles tun, um die Bewegungsfreiheit solcher potenzieller Straftäter so weit wie möglich einzugrenzen. Auch CSU-Chef Söder dringt auf einen strengeren Umgang mit islamistischen Gefährdern.
10: Wir müssen die Zügel anziehen, sagt Söder zu Beginn der Klausur der CSU-Landesgruppe in Klosterbanz. Gefährder brauchen keinen Führerschein, so Söder, und er stellt die Frage, ob bei Gefährdern dann nicht grundsätzlich das Erwachsenenstrafrecht angewendet werden müsse. Diese Überlegung kam bereits von mehreren CDU-Politikern. Der bayerische Ministerpräsident will auch die doppelte Staatsbürgerschaft noch mal auf den Prüfstand stellen. Die deutsche müsse Gefährdern entzogen werden, fordert Söder. Der Tatverdächtige hatte nur die deutsche Staatsbürgerschaft. Er wurde in Deutschland geboren. Anita Fünfinger, Klosterbanz.
7: Die rheinland-pfälzische CDU-Landtagsfraktion will sich nicht mehr mit Bundeskanzler und Parteichef Merz zum Austausch treffen. Grund ist Merz' Umgang mit Verkehrsminister Schnieder, den er im Urlaub über dessen geplante Entlassung informiert hatte. Die Fraktion in Mainz hat nun ein im September geplantes Treffen mit Merz abgesagt. Fraktionschef Gensch erklärte, es fehle an gegenseitigem Vertrauen und Wertschätzung. Schnieders Bruder ist Ministerpräsident und CDU-Landeschef in Rheinland-Pfalz. Am Freitag startet auch Bayern in die Sommerferien. Viele zieht es nach Mallorca, doch dort wächst der Unmut über den Massentourismus. Unter dem Motto Mallorca am Limit gingen am Abend 25.000 Menschen auf die Straße. Es war die größte Protestkundgebung dieser Art. Die Demonstranten fordern unter anderem eine Begrenzung der Besucherzahl und mehr bezahlbaren Wohnraum. Wer in Bayern bauen will, muss immer tiefer in die Tasche greifen. Wie aus Daten des Landesamtes für Statistik hervorgeht, kostete ein Quadratmeter Land im vergangenen Jahr knapp 430 Euro und damit fast 50 Euro mehr als im Jahr zuvor. Die Preise gehen nach Region aber weit auseinander. Am günstigsten war Bauland in Oberfranken mit 130 Euro pro Quadratmeter. In Oberbayern wurden fast 1.180 Euro fällig. In Schwaben heißt es ab heute wieder Ranzen her. Denn die Sammelaktion einer Bildungsinitiative für bedürftige Kinder hat begonnen. Einzelheiten von Susanne Hofmann.
11: In den meisten Kommunen können bis zum 21. August gut erhaltene Schulranzen und Schulrucksäcke an Sammelstellen abgegeben werden. Die Taschen werden dann an Kinder aus Familien mit geringem Einkommen weitergegeben. Für jeden gespendeten Ranzen spendet LEW außerdem 1 Euro an regionale Tafeln. Im vergangenen Jahr wurden bei der Aktion rund 2000 Schulranzen gesammelt.
7: Die Zeit, es ist 15:03 Uhr.
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12: Ja, und wie dieser Montagnachmittag so weitermacht, das sagt uns jetzt Thomas Anzenhofer.
13: Die nächsten paar Stunden wird es jetzt noch oft bewölkt bleiben. Es gibt auch noch ein paar Schauer, die speziell entlang der Alpen, durch den Norden Frankens und auch durch den Bayerischen Wald ziehen. Dabei ist es im frischen Wind 15 Grad kühl an den Alpen und 25 Grad warm dagegen in Augsburg. Am Abend lockert es dann auf. Morgen wird es ziemlich warm und danach überall heiß. Dienstag erstmal 25 bis 31 Grad und sehr sonnig. Mittwoch sonnig mit Hitzegewittern ab Mittag in Alpennähe. Donnerstag dann der heißeste Tag, 33 bis 39 Grad dann.
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12: Um 3:04. Gefahrenmeldung immer zuerst bei uns. Vorsicht bitte auf der A99 Ostumfahrung München Richtung Nürnberg. Zwischen Kreuz München Süd und Ottobrunn liegt immer noch die Stoßstange. Dann haben wir die A3 Passau Richtung Nürnberg. Zwischen Regensburg Universität und Sinzing 4 Kilometer Stau, 20 Minuten sind da weg. A7 Fulda Richtung Würzburg. Zwischen Dreieck Fulda und Bad Brückenau-Wildflecken 10 Kilometer stockender Verkehr, halbe Stunde plus. 25 Minuten länger dauert es auf der A9 München Richtung Nürnberg. Zwischen Manching und Denkendorf Stau und stockender Verkehr. A9 Berlin Richtung Nürnberg. Zwischen Gefrees und Dreieck Bayreuth-Kulmbach 6 Kilometer stockender Verkehr, 20 Minuten plus. Und weiter zwischen Bad Benneck-Himmelkron und Dreieck Bayreuth-Kulmbach steht ein liegengebliebenes Fahrzeug im Baustellenbereich. A92 München Richtung Deggendorf, zwischen Kreuz Landshut und Wörth an der Isar, 3 Kilometer Stau wegen einer LKW-Bergung, da ist eine Viertelstunde weg. Unfall passiert auf der B10 Ulm Richtung Augsburg in Höhe der Max-Eid-Straße bei Neu-Ulm, bitte Vorsicht hier. Und zum Schluss, da haben wir noch die B17 Landsberg Richtung Reutte, immer noch Stau an der Baustelle zwischen Schwangau und Füssen, halbe Stunde ist da weg. Fahrt vorsichtig und kommt alle gut und sicher an eurem Ziel an.
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12: Danke an alle Mamas und Papas und Omas und Opas, die gerade Taxi spielen, um alle Nachwuchs-Tennisspielerinnen und Turner zum Training zu bringen. Wir feiern euch und natürlich auch alle Trainerinnen und Trainer. Ohne euch wird nichts gehen.

0: sprinten wir durch den Nachmittag. Runaway für euch hier in Bayerns Hitradio Nummer 1. Und wer hat die beste Kirchwe in ganz Bayern? Also ihr macht's wirklich spannend.
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0: Ja, welcher Ort in Bayern ist es also? Das testen wir und wir kommen zu euch. In 5 Orten machen wir einen Stopp und haben natürlich sehr, sehr lustige Spiele mit dabei. Da geht's natürlich in erster Linie drum, wie ist euer Team-Spirit? Wie gut haltet ihr in eurem Ort zusammen? Wir waren schon in Winsbach in Mittelfranken, in Effeltrich in Oberfranken und gestern Nachmittag dann in Oettingen in Schwaben.
2: Hallo Oettingen! Publikum hat ja mega gut mitgemacht und so viel mit reingerufen. Also ich bin total begeistert.
3: 318 Punkte!
4: Jetzt bin ich einfach nur echt baff, was die hier alle geleistet haben.
0: Sehr gut. Und mit nur 31 Punkten mehr hätten sich die Schwaben auf Platz 1 katapultieren können. Aktuell sind sie knapp auf Platz 2 hinter Winsbach. Und die Frage ist, kann Winsbach die Mittelfranken, kann die doch irgendjemand überbieten und einholen? Vielleicht ja Rieden in der Oberpfalz. Das ist unsere nächste Station am 8. August. Kommt gern vorbei. Alle Infos findet ihr auf bayern3.de.
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8: Es ist 3:30 und hier ist Claudia Fingererben.
9: Es war ein Schock in Plattling, als vor gut einem Jahr ein zu schneller Autofahrer auf einen Radweg fuhr und einen 11-Jährigen erfasst hat. Der Junge konnte nicht gerettet werden. Heute hat der Prozess gegen den damals 19-jährigen Fahrer in Deggendorf begonnen.
10: Fahrlässige Gefährdung des Straßenverkehrs in Tateinheit mit fahrlässiger Tötung. So lautet die Anklage gegen den Münchner Autofahrer. Es tue ihm unendlich leid, sagte er durch seinen Verteidiger vor Gericht. Er habe durch einen Sekundenschlaf die Kontrolle verloren. Doch dann löst eine Zeugenaussage eines Feuerwehrmannes eine Diskussion über die Unfallursache aus. War es vielleicht doch nicht ein Sekundenschlaf, sondern Ablenkung durchs Handy? Das Handy soll nun forensisch ausgewertet werden. Aus Deggendorf, Caroline von Eichhorn.
9: Die Stadtwerke Bamberg testen Ladestationen für E-Autos, die in Bordsteinen verbaut sind. Sie sollen zukünftig dort zum Einsatz kommen, wo kein Platz für klassische Ladesäulen ist. Jan Giersberg von den Stadtwerken Bamberg.
11: Größte Herausforderung dabei, das sind nicht Hitze oder starker Regen, wie man vermuten könnte, sondern die Autofahrer selbst. Die trotz Schild mit ihrem Verbrenner die Ladebordsteine blockieren, zum Leidwesen aller, die dort tatsächlich laden wollen.
9: Nachwuchs im Elefantenhaus im Münchner Tierpark Hellerbrunn. Elefantenkuh Temi ist trächtig. Ihr Hormonhaushalt bringt eine neue Dynamik ins Gehege, heißt es. Der Geburtstermin wurde anhand von Blut- und Urinproben berechnet. Im August 2027 soll das Elefantenbaby auf die Welt kommen. Eine Elefantenschwangerschaft dauert 22 Monate.
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8: Ja, und was da heute noch so geboten ist, sagt uns jetzt Thomas Anzenhofer.
12: Der Wind weht frisch, die Wolken sind oft noch sehr kompakt und teilweise kommen Schauer dazu. Ja, das wird diese Woche aber echt die Ausnahme bleiben. Schon am Abend lockert es nämlich von Hessen und Baden-Württemberg her auf und dann wird der Dienstag sonnig bei 25 bis 31 Grad. Der Mittwoch dann heiß, 29 bis 37 Grad und bis auf ein paar Hitzegewitter bleibt es durchwegs trocken und sonnig.
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8: Um kurz nach 3:30. A7 Fulda Richtung Würzburg. Zwischen Dreieck Fulda und Bad Brückenau-Wildflecken. 10 Kilometer stockender Verkehr, ihr braucht eine halbe Stunde länger. 25 Minuten plus auf der A9 München in Richtung Nürnberg. Zwischen Manching und Denkendorf Stau und stockender Verkehr. A9 jetzt Berlin Richtung Nürnberg. Zwischen Gefrees in Dreieck Bayreuth-Kulmbach geht's auf 6 Kilometer nur zäh voran, da sind 20 Minuten weg. B10 Ulm Richtung Augsburg. In Höhe der Max-Eid-Straße bei Neu-Ulm ist ein Unfall passiert. Und zum Schluss noch die B17 Landsberg Richtung Reute. Es staut sich an der Baustelle zwischen Schwangau und Füssen und unser Stauzeitrechner meldet da ein Plus von einer halben Stunde. Das war's. Fahrt alle vorsichtig und dann kommt gut und sicher an eurem Ziel an.
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Farruko in Bayerns Hitradio Nummer 1 in Bayern 3 mit Peppers für euren Montagnachmittag. Und jetzt scheint die Sonne gleich überall mal für euch weiter, egal ob da Wolken sind oder ein Schauer. Nein, jetzt scheint die Sonne. Ein riesen Eisbecher, der steht auch noch vor uns. Und wir haben einfach eine richtig gute Zeit mit unseren Lieblingsmenschen. Und den Soundtrack dazu, den liefert der wunderbare Nico Santos. Ganz neu für euch in Bayern 3. Why don't you stay? Nico Santos, jetzt für euch.

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5: 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Nach 4 geht's bei uns mit Olivia Dean weiter. So easy. Richtig schön entspannt. Mein Name ist Simone Faust. Habt einen wunderbaren Nachmittag. Jetzt dann gleich mit Corinna Theil hier bei uns. Vorher die News.
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7: Um 16 Uhr mit Wiebke Schlecht. Der Hauptverdächtige des Anschlags beim Berliner CSD ist tot. Viele Fragen sind derzeit aber noch offen. Klar ist zumindest, der Mann war schon verurteilt und als sogenannter islamistischer Gefährder bekannt. Was sich Bundeskanzler Merz im Umgang mit solchen als gefährlich eingestuften Personen künftig vorstellen kann, dazu unser Berlin-Korrespondent Markus Sambale.
8: Friedrich Merz fordert, wenn solche Gefährder nicht in Haft sind, dann müsste man zumindest ihre Bewegungsfreiheit einschränken. Heißt also zum Beispiel, mit elektronischen Fußfesseln durchgehend ihren Aufenthaltsort kontrollieren. Diese Überwachung von Gefährdern, die fällt weitgehend in die Zuständigkeit der Polizei in den Bundesländern und die gehen damit sehr unterschiedlich um bislang. Kanzler Merz will auch prüfen lassen, ob sich da im Bundesrecht was ändern lässt, um Gefährder grundsätzlich schärfer zu überwachen.
7: Der kriselnde Autobauer Porsche will in den kommenden Jahren rund 5000 weitere Stellen abbauen. Die Mitarbeitenden sollen über Fluktuation, Altersteilzeit und Aufhebungsverträge sozialverträglich ausscheiden, so das Unternehmen. Zusammen mit dem im vergangenen Jahr beschlossenen Wegfall verlieren damit rund 8900 Beschäftigte ihren Job. Porsche steckt in der Krise, weil das Geschäft in China einbricht. Auch die erhöhten US-Zölle machen dem Autobauer zu schaffen. Die CSU-Landesgruppe im Bundestag fordert erneut mindestens 100.000 Drohnen in allen Größenklassen für Deutschland. Das geht aus einem Beschlussentwurf der Sommerklausur der CSU-Landesgruppe im fränkischen Kloster Banz hervor, der dem BR vorliegt. Man wolle die Bundeswehr durch technologische Dominanz zur stärksten konventionellen Armee in Europa machen, heißt es. Wenn der Flug in den Urlaub vom Vormittag auf den Nachmittag verlegt wird, stellt dies laut einem Gerichtsurteil einen Reisemangel dar. Die Flugänderung verkürze den Aufenthalt deutlich, teilte das Amtsgericht München mit. Im vorliegenden Fall sprach das Gericht der Klägerin deshalb eine höhere Entschädigung zu. Einbrecher sind in der vergangenen Nacht mit einem Auto in ein Juweliergeschäft in Rosenheim gefahren. Ihre Beute, Schmuck im Wert von mehreren 10.000 Euro. Einzelheiten von Dagmar Borer-Glas.
9: Gegen 4 Uhr morgens rammte ein VW Golf die Schaufensterfront eines Juweliers in der Münchener Straße. 3 maskierte, schwarz gekleidete Männer drangen in das Geschäft ein und flüchteten anschließend mit einem zweiten Auto, einer dunklen Audi-Limousine, stadtauswärts, so die Polizei. Es sei sofort eine Großfahndung bis ins benachbarte Ausland eingeleitet worden, mit Unterstützung sämtlicher verfügbarer Polizeikräfte, der Bundespolizei und eines Polizeihubschraubers. Bislang verlief die Fahndung jedoch ohne Erfolg.
7: Die Zeit, es ist 16.03 Uhr.
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10: Wie sieht euer Feierabend denn aus, Thomas Anzenhofer?
11: Inzwischen werden die Schauer weniger und bei den Wolken, da tut sich auch schon was. Am Abend kommt dann von Baden-Württemberg her öfter die Sonne durch. Und über Nacht ist es teilweise klar. Wird kühl, 9 Grad im Bayerischen Wald, 15 Grad im Raum München. Danach legt Hoch-Olaf los und die nächste Hitzewelle nimmt Fahrt auf. Der Dienstag wird sonnig, morgen 25 bis 31 Grad erstmal. Mittwoch dann nur noch im höheren Allgäu knapp unter 30 Grad, sonst heiß bei 30 bis 37 Grad.
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10: Hi, servus zu euch in die Autos und in die LKW. Wir schauen als erstes auf die A7 Würzburg Richtung Fulda. Zwischen Bad Kissingen, Obertulba und dem Dreieck Fulda habt ihr 10 Kilometer stockenden Verkehr. Ihr braucht dafür 20 Minuten. Weiter auf der A7 Richtung Würzburg zwischen Dreieck Fulda und Bad Brückenau-Volkers. 6 Kilometer stockend, Viertelstunde braucht ihr hier. A9 München Richtung Nürnberg zwischen Manching und Denkendorf. 13 Kilometer stockend wegen Bauarbeiten, 25 Minuten plus. A93 Regensburg Richtung Holledau vor dem Prüfeninger und dem Pfaffensteiner Tunnel habt ihr jeweils Stau und Blockabfertigung. A99 die Westumfahrung München Richtung Lindau zwischen Neuherberg und dem Dreieck Allach. 10 Kilometer stockend, 20 Minuten braucht ihr dafür. Und dann haben wir zwei letzte Meldungen. Einmal die B10 Ulm Richtung Augsburg in Höhe der Max-Eid-Straße bei Neu-Ulm. Passt auf, da ist ein Unfall passiert. Und die B303 Schweinfurt Richtung Kronach zwischen Hofheim und Burg Treppach Gemeinfeld. Auch hier Obacht, ein Unfall. Kommt gut an.
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10: Willkommen in eurem Feierabend. Je nachdem, ob ihr euren Ranzen vorne tragt oder hinten, könnt ihr damit Gutes tun. Um welchen Ranzen es sich handelt und wer ihn gern hätte, hört ihr gleich.

0: Green Day und Boulevard of Broken Dreams, weil der immer noch geil ist. Deswegen spielen wir ihn. Willkommen auch im Feierabend hier in eurem Hitradio Nummer 1. Hier ist Bayern 3. Und ich habe gerade über Ranzen gesprochen. Und wenn ihr einen Ranzen habt, dann ist wichtig, dass ihr ihn mit Freude tragt. Ja? Und so ein Ranzen ist teuer. Und zwar egal, ob ihr ihn euch liebevoll angezüchtet habt oder ob ihr ihn vielleicht für die Schule braucht. Weil für so einen Ranzen mit Dinos und Einhörnern oder so, da zahlt ihr mittlerweile echt schon mal 100 Euro. Und da habt ihr aber den Rest der Ausrüstung für die Erstklässler noch nicht. Okay, also, damit wirklich alle Kinder mit strahlenden Augen an ihrem ersten Schultag damit Schulranzen auftauchen, hat die LEW Bildungsinitiative eine besondere Aktion ins Leben gerufen. Und die heißt Ranzen her. Also bis zum 21. August könnt ihr eure gut erhaltenen Schulranzen oder Schulrucksäcke an Sammelstellen abgeben. Und die werden dann an Kinder weitergegeben, für die so viel Geld einfach zu viel Geld ist. Aus einem Grund, Eva Ehinger von der Bildungsinitiative.
1: Von Lehrkräften bekommen wir oft Anfragen, dass immer noch Kinder ohne Schulranzen in die Schule kommen. Und zwar mit einer Plastiktüte oder einer Baumwolltasche. Und da ist es uns wichtig, zu helfen. Wir finden, dass es jedes Kind verdient hat, mit einem richtigen Schulranzen in die Schule zu kommen und eben auch mit einem guten Gefühl in die Schulzeit zu starten.
0: Ja klar, weil es geht ja auch um Zugehörigkeit, ja, um das Gefühl, Teil von den anderen irgendwie auch zu sein, dass sich niemand schämen muss. Deshalb landen manchmal dann eben auch kleine Zettelchen in so einem gespendeten Ranzen.
1: Ja, da steht dann sowas drauf wie: Ich hatte eine tolle Grundschulzeit mit dem Ranzen. Ich wünsche dir viel Spaß in der Schule.
0: Also wenn ihr einen Ranzen habt, den ihr spenden wollt, in Augsburg, Günzburg, Neu-Ulm, Donauwörth und Memmingen gibt es eben unter anderem diese Sammelstellen für die Aktion Ranzen her. Falls ihr aber aus einer anderen Region in Bayern kommt, dann könnt ihr euren Ranzen auch beim Bayerischen Roten Kreuz oder bei der Diakonie spenden.
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0: Danke an alle, die mitmachen.

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Wie locker leicht. Kann eigentlich ein Song sein, frage ich mich jedes Mal, wenn ich den höre. Fantastisch, perfekt für euren Feierabend, finde ich. Olivia Dean und So Easy in Bayern 3. Und eine kurze Frage. Was glaubt ihr, was das hier? Was für ein Instrument? Blasinstrument ist schon mal gut getippt. Es ist eine Posaune. Warum erzähle ich euch das? Von Donnerstag bis Sonntag wird in Nürnberg richtig einer weggeblasen. Ja, 2000 Posaunenspieler nehmen Anlauf für einen einzigartigen Weltrekord, der aufgestellt werden soll hier bei uns in Bayern. 72 Stunden lang wird da durchgehend Posaune gespielt. Muss man auch wollen. Und zwar in der St. Jakobskirche in Nürnberg. In einer sehr ausgeklügelten Schicht wechseln sich die Musiker und Musikerinnen ab. Und ihr könnt dann immer vorbeischauen, wenn ihr wollt. Also ernsthaft und euch selber davon überzeugen, wie der Rekordversuch aktuell gerade so läuft. Also wie die Lippenspannkraft zum Beispiel nach 36 Stunden noch so ist. Los geht's jetzt diesen Donnerstag um 9 Uhr. Das geht dann bis Sonntag um 9 Uhr. Also, krasse Idee, aber why not? Wir hoffen auf jeden Fall, die Nachbarn haben kostenlos Oropax bekommen. Und haben keine Nachtschicht oder sind natürlich im besten Fall Fans. Tschüss, Bayern 3. So, und da gehen wir auf jeden Fall rein. Achtung, wir haben einen Geisterfahrer. Passt bitte auf der B19 und zwar Oberstdorf Richtung Kempten. Zwischen Fischen und Herzmanns kommt euch ein Geisterfahrer entgegen. Fahrt hier bitte in beiden Richtungen äußerst vorsichtig. Auf keinen Fall fahrt ihr bitte nebeneinander und auch nicht überholen. Ich wiederhole nochmal, Achtung, wir haben einen Geisterfahrer. Und zwar auf der B19 Oberstdorf Richtung Kempten. Zwischen Fischen und Herzmanns kommt euch ein Geisterfahrer entgegen. Bleibt in beiden Richtungen bitte äußerst vorsichtig. Nicht nebeneinander fahren, nicht überholen. Wir melden hier, wenn sich die Anschlussstellen ändern sollten oder auch wenn die Gefahr für euch wieder vorbei ist. Und jetzt gehen wir nochmal rein. Und zwar in DJ Antoine. Ich hoffe, ihr hört ihn. Nee, ihr hört ihn nicht. Ich mache jetzt mal hier den hier aus und dann gucken wir mal. Da ist er.

0: Berntsenboon in Bayern 3, sorry, I'm here for someone else. Update vom Bayern 3 Verkehrszentrum und zwar Entwarnung für die B19 Oberstdorf Richtung Kempten. Die Geisterfahrermeldung ist Gott sei Dank aufgehoben. Ihr habt jetzt wieder freie Fahrt auf der B19.
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0: Eine Minute vor 16:30, hier ist Claudia Fingererben.
11: Software-Angriff in Augsburg. Ein Jugendlicher und drei Erwachsene haben mit einer Softwarepistole auf Passanten geschossen. Aus dem fahrenden Auto heraus. Zwei Menschen wurden dabei leicht verletzt. Die Gruppe soll schon in der Nacht davor Menschen vor einem Club beschossen haben. Die Polizei ermittelt und bittet um Zeugenhinweise. Bauland in Bayern ist teurer geworden. Im Schnitt kostet der Quadratmeter baureifes Land 428 Euro, fast 50 Euro mehr als vor einem Jahr. Die Preise gehen je nach Region weit auseinander. In Oberfranken kostet der Quadratmeter 130 Euro, in Oberbayern fast 1200 Euro. München ist dabei am teuersten, da liegt der Durchschnittspreis bei fast 3500 Euro. Schon wieder waren Betrüger mit einem Schockanruf erfolgreich. In Amberg wurde einem Mann am Telefon gesagt, seine Schwester hätte einen tödlichen Unfall verursacht. Er müsste 95.000 Euro Kaution zahlen. Der Mann hat einem Unbekannten daraufhin das Geld in einer Plastiktüte gegeben. Die Polizei rät bei solchen Anrufen schnell auflegen.
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0: Die nächste Hitzewelle rollt ganz langsam an. Thomas Anzenhofer, wie sieht's aktuell aus?
12: Am Abend und in der Nacht lockert es meistens auf und morgen wird's bis auf wenige Wolken sonnig und bis zum Nachmittag warm, 25 bis 31 Grad. Am Mittwoch wird's dann nur noch im höheren Allgäu mit 29 Grad am kühlsten sein, am Untermain dann bis zu 37 Grad. Neben viel Sonne gibt's zumindest an den Alpen so ab Mittag eventuell mal ein Hitzegewitter. Ähnlich am Donnerstag, die Luft wird nämlich ein bisschen feuchter, aber auch gleichzeitig heißer. Das wird dann auch wahrscheinlich der Tag mit den höchsten Temperaturen dieser Hitzewelle. Da geht's am Nachmittag rauf auf 33 Grad an den Alpen bis 39 Grad am Untermain.
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0: Hi, servus zu euch. In die Autos, in die Lkw. Wir starten jetzt mit der guten Nachricht, falls ihr sie verpasst habt. Entwarnung für die B19 Oberstdorf Richtung Kempten. Hier ist kein Geisterfahrer mehr unterwegs. Ihr habt freie Fahrt wieder. Die A3 Würzburg Richtung Passau zwischen Erlangen-Tennenlohe und dem Kreuz Nürnberg. 6 Kilometer Stau. Viertelstunde braucht ihr hier. A7 Würzburg Richtung Fulda zwischen Bad Kissingen-Obertulba und dem Dreieck Fulda. 10 Kilometer stockend, auch hier 20 Minuten plus.
2: Etwas schneller auf der A7 Fulda Richtung Würzburg zwischen Dreieck Fulda und Bad Brücken auf Volkers 7 Kilometer stockend, da seid ihr in 10 Minuten durch. Dann die A9 München Richtung Nürnberg zwischen Manching und Denkendorf 13 Kilometer stockend wegen Bauarbeiten, 25 Minuten braucht ihr. A92 München Richtung Deggendorf zwischen Erding und Moosburg Süd 5 Kilometer stockend, seid ihr ebenfalls in 10 Minuten durch. A93 Regensburg Richtung Holledau vor dem Prüfeninger Tunnel habt ihr Stau und Blockabfertigung. Die A99 dann die Westumfahrung München Richtung Lindau zwischen Neuherberg und dem Dreieck Allach 10 Kilometer stockend, 20 Minuten sind's hier. Und die letzten zwei Meldungen kommen einmal von der B10 Ulm Richtung Augsburg in Höhe der Max-Eid-Straße bei Neu-Ulm, Bergungsarbeiten nach einem Unfall. Und B285 Melrichstadt Richtung Donnendorf zwischen Stockheim und Ostheim vor der Rhön, Sperre hier nach einem Unfall. Passt auf euch auf und kommt gut an.
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0: Das ist der Song, der läuft, wenn ihr euch auf den Weg macht und die Sonne gerade erst aufgeht und ihr seid irgendwie immer noch am Feiern. Hier ist Bayern 3, wir spielen, was ihr liebt und wir holen euch eure Stars zu euch vor die Haustür.
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6: Ja, in der nächsten Stunde, da warten die Jungs auf euch. The Killers. Und Mr. Brightside. Außerdem haben wir Rihanna und Te Amo. Aber jetzt zuallererst mal die News für euch.
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8: Um 17 Uhr mit Wiebke Schlecht. Bundeskanzler Merz hat politische Konsequenzen aus dem CSD-Anschlag vom Wochenende angekündigt. Klar sei, es dürfe nicht bei Bekundungen bleiben.
9: Wir werden mit Besonnenheit, aber auch mit Entschlossenheit reagieren müssen und vor allem die Frage beantworten müssen, wie es eigentlich sein kann, dass ein Mann, der so eingestuft ist hier in Berlin, sich am Samstagabend unbehelligt in die Nähe des Christopher Street Days begeben konnte und dort diesen Anschlag verüben konnte.
8: CSU-Chef Söder forderte zu prüfen, ob bei Gefährdern nicht grundsätzlich früher das Erwachsenenstrafrecht angewandt werden müsse. Die CDU bekommt eine neue Generalsekretärin. Der Bundesvorstand wählte Franziska Hoppermann auf Vorschlag von Parteichef Merz. Die 44-Jährige ist Bundestagsabgeordnete und bisher CDU-Schatzmeisterin. Merz lobte Hoppermann als selbstbewusste, wertebewusste und moderne Generalsekretärin. Sie folgt Carsten Linnemann nach, der neuer Gesundheitsminister wird. Noch immer wüten schwere Waldbrände in Spanien und Frankreich. Das Feuer in der Nähe von Bordeaux konnte Regierungsangaben zufolge stabilisiert werden. Unter Kontrolle ist es aber noch nicht. Mehr von Kai Rienecker.
10: Ein wichtiger Faktor war das Wetter. Niedrigere Temperaturen, weniger Wind und etwas Regen haben den Feuerwehrleuten vor Ort eine Verschnaufpause gegeben. Die vorherigen Nächte waren davon gekennzeichnet, dass das Feuer völlig unkontrolliert und mit einer in Frankreich so noch nie gesehenen Geschwindigkeit vorangeschritten war. Über 200.000 Menschen mussten in den Orten zwischen Bordeaux und dem Becken von Arcachon evakuiert werden. Nun soll sich die Zahl der Brandherde deutlich reduziert haben.
8: Allen geopolitischen Spannungen zum Trotz. Die Stimmung in den Chefetagen der deutschen Wirtschaft hat sich im Juli etwas verbessert. Der IFO-Geschäftsklima-Index stieg auf 86,6 Punkte, nach 85,7 im Juni. Für das Plus sorgen vor allem die gestiegenen Geschäftserwartungen in der Industrie. IFO-Chef Fuest bezeichnete die Lage aber als unbeständig. Das Bild könne auch wieder ganz anders aussehen, falls die Lage am Persischen Golf weiter eskaliere, so Fuest. FIFA-Chef Infantino hat die Kritik an der Fußball-Weltmeisterschaft zurückgewiesen. Die Welt brauche Liebe und keinen Hass, schrieb er auf Instagram. Kritiker hatten unter anderem auf die Trinkpausen, hohe Ticketpreise und die Intervention von US-Präsident Trump hingewiesen. Infantino warf ihnen vor, die positiven Seiten des Turniers bewusst auszublenden. Die Zeit, es ist gleich 17.03 Uhr.
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6: Hat jetzt für euch Thomas Anzenhofer.
11: Die letzten Schauer ziehen langsam aber sicher ab und die Wolken werden von Baden-Württemberg her auch weniger. Wenn dann morgen die Sonne wieder aufgeht, sind kaum noch Wolken unterwegs und die Luft ist 9 Grad kühl im Bayerischen Wald, 15 Grad mild in München. Der Dienstag wird dann überall sonnig und rund 28 Grad warm, in Regensburg sogar schon bis zu 31 Grad. Ab Mittwoch dann überall heiß, 30 bis 37 Grad, Donnerstag bis zu 39 Grad. Einzig im höheren Allgäu, da liegen die Temperaturen zumindest anfangs noch unter 30 Grad. Dazu sonnig und auch trocken, Hitzegewitter wird es geben, aber nur wenige.
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4: Hi, servus zu euch. In die Autos, in die Lkw. Wir starten mit der A7 Würzburg Richtung Fulda. Zwischen Bad Kissingen, Obertulba und dem Dreieck Fulda habt ihr 10 Kilometer stockend und Stau. Im Wechsel, so eine Viertelstunde solltet ihr mehr einplanen. A7 Fulda Richtung Würzburg. Zwischen dem Dreieck Fulda und Bad Brückenau-Volkers 7 Kilometer stockend. Da seid ihr in 10 Minuten durch. A8 Salzburg Richtung München. Zwischen Bad Reichenhall und Neukirchen 5 Kilometer Stau. Ihr braucht dafür 20 Minuten. Ebenfalls 20 Minuten plus auf der A9 München Richtung Nürnberg zwischen Manching und Denkendorf für 13 Kilometer stockenden Verkehr wegen Bauarbeiten. A73 Bamberg Richtung Suhl zwischen dem Kreuz Bamberg und Breitengüßbach Süd, da steht ein brennender LKW. Wenn ihr hier in diesem Stau steht, dann bitte haltet eine Rettungsgasse offen. Danke euch. A93 Regensburg Richtung Holledau vor dem Prüfeninger Tunnel, Stau und Blockabfertigung. Zwei letzte Meldungen, die A99, die Westumfahrung, München Richtung Lindau zwischen Neuherberg und dem Dreieck Allach, 10 Kilometer stockend, da braucht ihr eine Viertelstunde durch. Und DB 285 Mellrichstadt Richtung Dorndorf zwischen Stockheim und Ostheim vor der Rhön, Sperre nach einem Unfall. Wann die Sperre hier aufgehoben wird, ist aktuell nicht klar. Passt auf euch auf und kommt gut an.
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4: Hi, es ist der letzte Montag, zumindest für diesen Monat. Schön, dass ich euch begleiten darf. Und gleich checken wir mal, ob der gehypte Kollagen-Kaffee eure Alltagsfältchen wirklich straffen könnte.

0: Rihanna und Te Amo. In eurem Hitradio Nummer 1 in Bayern 3. Willkommen in eurem Feierabend an diesem Montag. Und wir kommen jetzt zu der Kategorie.
1: Da muss das sein. Hey, braucht's das?
0: Ja, das klären wir für euch. Und zwar heute Kollagen. Es sorgt dafür, dass eure Sehnen, Knorpel und Knochen stabil bleiben. Aber einen richtigen Trendboom hat dieses Protein ausgelöst, weil es ja nun vor allem angeblich unsere Haut straffer machen soll. Aber ist das so? Katharina Ditschke aus unserer ARD-Wissenschaftsredaktion.
2: Kollagen zum Einnehmen, also als Pulver oder Kapseln, kann laut Studien die Straffheit ein bisschen verbessern. Mhm. Kollagen in Cremes liefert eher nur Feuchtigkeit. Und Gummibärchen, die gibt es ja auch damit, enthalten weniger Kollagen und dafür mehr Zucker.
0: Nee, super. Nee, das sparen wir uns auf jeden Fall. Vielleicht habt ihr auch schon diesen Wunderkaffee gesehen bei euch auf Social Media oder so. Kaffee mit Kollagenpulver. Hier ist es jetzt wissenschaftlich nicht belegt, dass Kaffee eine positive Wirkung auf Kollagen hat. Also, dass ihr es deswegen irgendwie besser aufnehmen könnt oder es wird irgendwie besser verteilt. Und auch sonst sieht es jetzt für diesen, ich sag mal, Wunderdrink eher mau aus, gell?
2: Der Hype klingt spektakulär. Die Studienlage ist es eher nicht. Der mögliche Beauty-Effekt kommt, wenn überhaupt, vom Kollagen, nicht vom Kaffee. Entscheidend ist eher die tägliche Menge und Geduld.
0: Aber die gute Nachricht ist ja, wir können selber was machen.
2: Wer sich ausgewogen ernährt, also genügend Eiweiß isst und Lebensmittel zu sich nimmt, die Vitamin C enthalten, liefert dem Körper genügend Bausteine für die eigene Kollagenbildung.
0: So nämlich. Na, seht ihr also, straffe Backen müssen nicht teuer sein. Und zu der Frage, ob sich jetzt das viele Geld für den wenigen Effekt lohnt.
1: Braucht's das?
0: Ich sag mal so. Das dürft jetzt ihr entscheiden.
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Wie gut klingt der bitte nach Sommer? Good old days. Übersetzt quasi, wenn man den ganzen Text zusammennimmt. Sommer ist jetzt. Willkommen in Bayern 3. Und ich glaube, wir sind heute froh um jeden Duscherer da draußen oder um jedes frische Luftal, das uns heute oben rund und unten rum irgendwie noch erfrischt, weil ab morgen wird es wirklich täglich wieder heißer. Also bis zu 37 Grad gibt es im Laufe dieser Woche. Deswegen heute nochmal ganz ordentlich die Butze durchlüften. Ja, macht die Fenster auf und macht, Fun Fact, macht auch die Schränke auf. Kein Scherz, also da hockt die Hitze drin und zwar über mehrere Tage. Deswegen Fenster, Türen und Schränke aufmachen und einmal durchlüften, bitte. Weil ab morgen dann heißt wieder Rollos runterlassen und dann wieder alles dicht machen, damit die Hitze, die da kommt, so lange wie möglich draußen bleibt. Ein kleiner Reminder an euch. Gell? Hilft ja nur, wenn es rechtzeitig kommt. Hier sind Capital Cities in Bayern 3.

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12: Um 6:15 hier ist Claudia Fingererben.
13: Einbrecher wollen möglichst wenig Spuren hinterlassen, sollte man meinen. In Rosenheim sind jetzt aber Einbrecher mit einem Auto in einen Juwelierladen gekracht. Sie haben Schmuck im Wert von mehreren 10.000 Euro zusammengerafft und waren innerhalb weniger Minuten mit einem anderen Auto schon wieder weg.
14: Es sei sofort eine Großfahndung bis ins benachbarte Ausland eingeleitet worden, mit Unterstützung sämtlicher verfügbarer Polizeikräfte, der Bundespolizei und eines Polizeihubschraubers. Bislang verlief die Fahndung jedoch ohne Erfolg. Die Kripo Rosenheim bittet nun die Bevölkerung um Hinweise. Interessant ist vor allem die Frage, ob bereits vor 4 Uhr morgens in der Münchener Straße ein älterer VW Golf oder eine dunkle Audi Limousine aufgefallen sind. Dagmar Borer-Glas, BR-Studio Rosenheim.
13: Für den Landkreis Kitzingen gibt es jetzt einen Mängelmelder für Radwege online. Über eine Webseite können die konkreten Standorte von Schlaglöchern oder ausgeblichenen Schildern gemeldet werden. Die Infos gehen dann direkt ans Landratsamt, damit die Schäden und Mängel schnell behoben werden können. So praktisch und immer geöffnet. Nach einer Änderung beim Ladenschluss darf man in Bayern sonntags rund um die Uhr in Automatenläden einkaufen. Eigentlich. Denn die Städte dürfen das auch einschränken. Und das hat Regensburg jetzt gemacht und deswegen gibt es jetzt Streit vor Gericht. 3 Betreiber hatten ihre Automatenläden trotz Verbots von der Stadt weiter ganztags auch an Sonn- und Feiertagen geöffnet. Da hat die Stadt eine sogenannte Nutzungsuntersagung erlassen. Und dagegen können die Betreiber wiederum Beschwerde einreichen.
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12: Wie sieht denn euer Feierabend so aus, Thomas Anzenhofer?
15: Am Abend und vor allen Dingen zur Nacht hin klart es mehr und mehr auf. Und nachdem die letzten Schauer dann auch abgezogen sind, wird der Dienstagmorgen trocken, sonnig und mit 25 bis 31 Grad auch erstmal hochsommerlich warm. Ab Mittwoch liegen dann die Temperaturen fast überall über 30 Grad. Am heißesten wird es am Donnerstag, 33 bis 39 Grad. Hier und da kann schon auch mal ein Hitzegewitter entstehen. Mittwoch am 1. an den Alpen, Donnerstag vielleicht auch in Unterfranken.
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12: Hi, servus zu euch in die Autos, in die Lkw. Wir starten mit der A7 Füssen Richtung Ulm. Zwischen Nersingen und dem Kreuz Ulm-Elchingen. Pass auf, da ist ein Unfall passiert. Dann die A7 Würzburg Richtung Fulda. Zwischen Bad Kissingen-Obertulba und dem Dreieck Fulda. 10 Kilometer stockend und Stau im Wechsel. Viertelstunde braucht ihr hier. A8 Salzburg Richtung München. Zwischen Bad Reichenhall und Neukirchen. 5 Kilometer Stau, 20 Minuten plus. Ebenfalls 20 Minuten braucht ihr auf der A9 München Richtung Nürnberg. Zwischen Manching und Denkendorf für 13 Kilometer stockenden Verkehr hier wegen Bauarbeiten. Die A73 Bamberg Richtung Suhl zwischen dem Kreuz Bamberg und Breitengüßbach Süd. Da steht ein brennender LKW. Bitte, wenn ihr in dem Stau steht, dann bildet eine Rettungsgasse und haltet die auch offen. Danke euch. A92 Deggendorf Richtung München zwischen Deggendorf Mitte und Plattling Nord. 2 Kilometer Stau, dauert nur 10 Minuten. Und 2 letzte Meldungen. Die A93 Regensburg Richtung Holledau. Vor dem Prüfeninger Tunnel habt ihr Stau und Blockabfertigung. Und die A99 noch Westumfahrung München Richtung Lindau zwischen Neuherberg und dem Dreieck Allach. 10 Kilometer stockend, eine Viertelstunde, dann habt ihr es geschafft. Kommt gut an.
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0: Robbie Williams und viel zum Start in euren Feierabend. Hier ist Bayern 3. Es ist jetzt 20 Minuten vor 6. Und ich weiß nicht, ob ihr es wusstet, aber Winsbach liegt immer noch auf Platz 1. 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
0: Es macht so Spaß mit euch. Es ist ja Wahnsinn. Achtung, hättet ihr das hier erkannt? Na? Tja, also, es ist dieser Song hier, meine Lieben.
2: Jawoll, ja, Oettingen!
0: Billie Eilish und Bad Guy von der Blaskapelle Oettingen. Und mit diesen und mit anderen Challenges sind wir einmal quer durch Bayern unterwegs. Wir kommen auf eure Kirchweih. Wir waren schon eben in Winsbach in Mittelfranken, in Effeltrich in Oberfranken und gestern eben in Oettingen in Schwaben. Und ihr habt richtig Bock, ihr habt einfach einen Team-Spirit, da darf man sich wirklich was abschauen. Das ist super schön, dass wir da uns bei uns in Bayern einfach miteinander zusammenhocken und es wird einfach spürbar jede Menge Gaudi sein. Die Evi von der Stadtkapelle Oettingen verrät übrigens noch das hier über diesen Auftritt, über dieses Lied, das sie da gespielt haben.
3: Wir haben die Noten bekommen und während dem Spielen hat keiner erraten, was für ein Stück das ist. Also das war dann wirklich, wir mussten alle unseren Einsatz einhalten und ja, daher Respekt an den, der es erraten hat. Wir haben es nämlich nicht erraten.
0: Also am Ende haben dann für Oettingen nur 31 Punkte gefehlt, um Winsbach die Führung zu nehmen. Deswegen der nächste Halt. Rieden in der Oberpfalz. Jetzt dann am 8. August und ihr könnt vorbeikommen, anfeuern oder selber wirklich mitspielen. Alle Infos findet ihr auf bayern3.de.
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1: 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Beautiful.

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2: Egal wie euer Arbeitstag war an diesem Montag, mit dem gibt es gute Laune. Miles Smith. Ich weiß nicht, kommt mir vor wie so ein Gummibärchen. Gibt's gleich für euch in der nächsten Stunde.
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13: Um 18 Uhr mit Thomas Frohwerk. Nach dem Anschlag beim CSD in Berlin fordern immer mehr Politiker Konsequenzen. Denn der Hauptverdächtige war schon verurteilt und als sogenannter islamistischer Gefährder bekannt. Was sich Bundeskanzler Merz im Umgang mit solchen als gefährlich eingestuften Personen künftig vorstellen kann, dazu unser Berlin-Korrespondent Markus Sambale.
14: Friedrich Merz fordert, wenn solche Gefährder nicht in Haft sind, dann müsste man zumindest ihre Bewegungsfreiheit einschränken. Heißt also zum Beispiel mit elektronischen Fußfesseln durchgehend ihren Aufenthaltsort kontrollieren. Diese Überwachung von Gefährdern, die fällt weitgehend in die Zuständigkeit der Polizei in den Bundesländern und die gehen damit sehr unterschiedlich um bislang. Kanzler Merz will auch prüfen lassen, ob sich da im Bundesrecht was ändern lässt, um Gefährder grundsätzlich schärfer zu überwachen.
13: Die Berliner Behörden haben inzwischen mitgeteilt, dass es sich bei der getöteten Frau um eine polnische Staatsangehörige handelt. Sie war demnach 65 Jahre alt und war gemeinsam mit ihrer Tochter in Berlin. Die Anteilnahme ist groß nach dem mutmaßlichen islamistischen Anschlag beim Berliner Christopher Street Day, auch bei uns in Bayern. In mehreren Städten finden Gedenkveranstaltungen statt.
15: Mit Kerzen, Blumen und Pride-Fahnen setzen die Organisatoren am Abend ein Zeichen der Solidarität, etwa in München und Augsburg. In München sprechen Vertreter der queeren Community, des CSD München und der Stadtspitze. Piana Electric singt Somewhere Over the Rainbow. Oberbürgermeister Dominik Krause hat Regenbogenflaggen vor dem Rathaus aufhängen lassen. In einem Brief schreibt Krause, der Anschlag richte sich gegen die queere Community und die demokratische Gesellschaft. In Landsberg am Lech ist für morgen Abend eine Mahnwache in Erinnerung an die Opfer geplant. Aus München, Anna Fries.
13: Die Bundestagsabgeordnete und bisherige CDU-Schatzmeisterin Hoppermann ist neue Generalsekretärin ihrer Partei. Auf Vorschlag von Bundeskanzler Merz wählte der Bundesvorstand sie einstimmig ins Amt. Damit hat sie den Posten kommissarisch inne, bis sie auf dem nächsten Parteitag bestätigt wird. Die 44-jährige Hamburgerin folgt auf Carsten Linnemann, der Bundesgesundheitsminister werden soll. Der kriselnde Autobauer Porsche will in den kommenden Jahren rund 5000 weitere Stellen abbauen. Die Mitarbeitenden sollen über Fluktuation, Altersteilzeit und Aufhebungsverträge sozialverträglich ausscheiden, so das Unternehmen. Zusammen mit dem im vergangenen Jahr beschlossenen Wegfall verlieren damit rund 8900 Beschäftigte ihren Job. Porsche steckt in der Krise, weil das Geschäft in China einbricht. Auch die erhöhten US-Zölle machen dem Autobauer zu schaffen. Gunther von Hagens Körperweltenausstellungen, bei denen speziell konservierte Leichen in Szene gesetzt wurden, zogen hunderttausende Menschen in ihren Bann und waren gleichzeitig auch sehr umstritten. Jetzt ist der Anatom im Alter von 81 Jahren gestorben. Das teilte seine Familie mit. Auf Hagens Wunsch wird auch sein Körper mit der von ihm entwickelten Methode konserviert und für anatomische Zwecke oder Ausstellungen bereitgestellt. Es ist 18.03 Uhr.
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2: Wie sieht es aus mit dem Feierabendwetter und in den nächsten Tagen? Thomas Anzenhofer.
11: Beim Wetter haben wir jetzt so eine Art Bettenwechsel. Wolken und Schauer gehen, hoch Olaf und Hitze kommen. Morgen liegen wir jetzt erstmal im Hochsommerbereich. 25 Grad im Landkreis Hof bis 31 Grad in Regensburg. Dazu viel Sonne und nur wenige Wolken. Mittwoch liegen dann nur noch die höher gelegenen Orte knapp unter 30 Grad. Sonst geht's auf 30 bis 37, am Donnerstag auf bis zu 39 Grad rauf. Das wird der heißeste Tag. An beiden Tagen sind Hitzegewitter möglich, aber alles sehr überschaubar. Mittwoch an den Alpen, Donnerstag auch in Unterfranken.
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2: Hi, servus zu euch in die Autos und in die LKW. Wir starten mit der A7 Füssen Richtung Ulm. Zwischen dem Dreieck Hittichstetten und dem Kreuz Ulm-Elchingen 3 Kilometer Stau. Hier ist ein Unfall passiert. Ihr braucht 25 Minuten deswegen. A7 Würzburg Richtung Fulda. Zwischen Bad Kissingen, Obertulba und Dreieck Fulda 10 Kilometer stockend und Stau 10 Minuten plus. A9 München Richtung Nürnberg. Zwischen Manching und Denkendorf 13 Kilometer stockend wegen Bauarbeiten. Plant eine Viertelstunde mehr ein. A73 Bamberg Richtung Suhl. Zwischen Kreuz Bamberg und Breitengüßbach Süd. Stau nach einem LKW-Brand. A93 Regensburg Richtung Holledau. Vor dem Prüfeninger Tunnel habt ihr Stau und Blockabfertigung. A94 Passau Richtung München. Zwischen Paarstetten und Hohenlinden. Achtung, da steht ein defekter LKW auf der Autobahn. Die A99 Westumfahrung München Richtung Lindau. Zwischen Neuherberg und dem Dreieck Allach habt ihr 10 Kilometer stockend. In einer Viertelstunde habt ihr es hier geschafft. Und dann haben wir noch genau zwei Meldungen. Einmal die A99, die Westumfahrung München Richtung Lindau. Zwischen dem Dreieckfeld Moching und Ludwigsfeld, da steht ein defektes Fahrzeug. Und die B472, Irschenberg Richtung Peiting. Zwischen Barkirchen und Bad Tölz-Ost sind es 2 Kilometer Stau, in denen ihr steht. Ihr braucht eine Viertelstunde. Kommt gut an.
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2: Ja, hi. Schön, dass ihr dabei seid, dass wir zusammen in diese letzte Juliwoche starten, die ja richtig heiß wird, haben wir gerade bei Thomas Anzenhofer im Wetter gehört. Deswegen heute Abend vielleicht nochmal kuscheln, so, weil ab morgen ist es uns dann wahrscheinlich wieder zu heiß und zu bappig. Hier ist Miles Smith.

Havana, Unana. Und hier ist das Bayern 3 Verkehrsupdate. Gefahrenmeldungen kriegt ihr sofort. Wir wollen, dass ihr gut ankommt. Achtung, es liegen mehrere Metallstangen. Und zwar auf der A94 München Richtung Passau in der Einfahrt Heldenstein. Passt da bitte auf, da liegen Metallstangen auf der A94. So, es ist kurz nach 6 und wahrscheinlich ahnt ihr es schon. Ja, ich fange aber mal anders an. Ich klaue gleich ein Fahrrad. Ja, aber sagt's keinem, okay? Wie würdet ihr reagieren, wenn ihr im Supermarkt irgendwie steht und jemand euch genau mit diesem Satz anspricht? Könnt ihr euch ja vielleicht kurz überlegen, weil wir sind mittendrin in unseren kuriosen Geschichten um kurz nach 6 in Bayern 3 und wir radeln jetzt zusammen nach Memmingen, also ins Allgäu. Da war entweder ein sehr naiv süßer oder ein saudummer Dieb unterwegs, der nämlich genau das tatsächlich zu einem Angestellten gesagt hat, nämlich, du, ich klaue gleich ein Fahrrad, aber hey, sag's keinem. Und dieser Angestellte dachte sich vielleicht auch kurz, hey, das ist ein Prank oder so, ne? Hat den Täter dann aber eben doch über die Überwachungskameras beobachtet. Und als der sich dann vorm Supermarkt tatsächlich auf ein Fahrrad geschwungen hat, hat der Angestellte natürlich die Polizei verständigt. Und die hat den Dieb dann auf frischer Tat ertappt. Also ich will mal sagen, reden ist in dem Fall Silber und Schweigen wäre Gold gewesen. Wobei für die Polizei ist es in diesem Fall ja eher andersrum.

das Bayern 3 Verkehrsupdate nochmal. Achtung, wir haben eine Warnbarke auf der 96 Linder Richtung München. Zwischen Freiham Süd und dem Tunnel Gräfelfing, passt auf, da liegt eine Warnbarke auf der A96.

0: Ich hoffe, so chillig wie diese Nummer könnt ihr jetzt in euren Feierabend floaten. Harry Styles und American Girls in eurem Hitradio Nummer 1. Hier ist Bayern 3, 20 Minuten nach 6. 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
6: Kurz vor 6:30 ist es. Hier ist Claudia Fingererben.
7: Aus für Rolly Toys. Der Spielwarenhersteller Schneider mit Sitz in Neustadt bei Coburg muss zum Jahresende die Produktion einstellen. Das Familienunternehmen ist vor allem für seine Trettraktoren bekannt.
8: Zum 31.12. ist damit nun Schluss. Die rund 120 Mitarbeitenden erhalten ihre Kündigung. Gestiegene Energie- und Materialkosten und auch die Konkurrenz aus dem Ausland hatten dem Unternehmen zu schaffen gemacht. Seither suchte man nach einer Lösung, verhandelte mit Investoren, aber keiner wollte die Fertigung in Neustadt bei Coburg erhalten. Die Firma Franz Schneider wurde 1938 in Neustadt bei Coburg gegründet. Nora Kaltenbeck, Bayern 3 aus dem BR-Studio Nürnberg.
7: Die Stadtwerke Bamberg testen Ladestationen für E-Autos, die in Bordsteinen verbaut sind. Sie sollen künftig dort zum Einsatz kommen, wo kein Platz für klassische Ladesäulen ist. Jan Giersberg von den Stadtwerken Bamberg.
9: Größte Herausforderung dabei, das sind nicht Hitze oder starker Regen, wie man vermuten könnte, sondern die Autofahrer selbst. Die trotz Schild mit ihrem Verbrenner die Ladebordsteine blockieren, zum Leidwesen aller, die dort tatsächlich laden wollen.
7: Nachwuchs im Elefantenhaus im Münchner Tierpark Hellabrunn. Elefantengut Temi ist trächtig. Ihr Hormonhaushalt bringt eine neue Dynamik im Gehege, heißt es. Der Geburtstermin wurde anhand von Blut- und Urinproben berechnet. Im August 2027 soll das Elefantenbaby auf die Welt kommen. Eine Elefantenschwangerschaft dauert 22 Monate.
6: Da sind wir jetzt aber froh, Claudia.
7: Ne? Bisschen.
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6: Das hat jetzt für euch Thomas Anzenhofer.
10: Wolken und allerletzte Schauer verziehen sich und dann kühlt es über Nacht nochmal runter und zwar auf 9 bis 15 Grad. Morgen früh lohnt sich also das Durchlüften nochmal. Danach wird der Dienstag sonnig und warm bei 25 bis 31 Grad. Mittwoch 29 bis 37 und am Donnerstag bis zu 39 Grad. Dazu so viel Sonne, dass selbst die Sonnencreme in Schwitzen kommen dürfte. Einzige Abkühlung bringen dann ab Mittwoch höchstens mal einzelne Hitzegewitter. Erst an den Alpen, dann vielleicht auch in Unterfranken.
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6: Hi, servus zu euch. In die Autos, in die Lkw. Wir schauen als erstes auf die A7, Füssen Richtung Ulm. Zwischen dem Dreieck Hittistetten und dem Kreuz Ulm-Elchingen habt ihr immer noch 3 Kilometer Stau nach einem Unfall. Ihr werdet hier über den Standstreifen geleitet und solltet 25 Minuten mehr einplanen. A7 Würzburg Richtung Fulda. Zwischen Bad Kissingen, Obertulba und dem Dreieck Fulda habt ihr stockenden Verkehr. A73 Bamberg Richtung Suhl. Zwischen dem Kreuz Bamberg und Breitengüßbach Süd. Stau wegen Bergungsarbeit. Nach einem Lkw-Brand. Eine Viertelstunde braucht ihr länger. B20, Straubing Richtung Burghausen, zwischen Eggenfelden und Zeilan, ein Unfall. Zwei letzte Meldungen. B21, Bad Reichenhall Richtung Salzburg, zwischen Unterjettenberg und Bad Reichenhall. Passt auf, da ist ein Unfall passiert. Und die B472 noch, Irschenberg Richtung Peiting, zwischen Markirchen und Bad Tölz Ost, 3 Kilometer Stau, 25 Minuten. Dann habt ihr es hier geschafft. Das Wichtigste ist, dass ihr gut ankommt.
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0: Ich könnte jetzt sagen, kommt, lasst doch in dieser entspannten Stimmung bleiben mit Calum Scott und Whitney Houston hier in Bayern 3. Aber der kalte Sprung ins Wasser ist geschafft heute. Der Montag-Feierabend läuft hoffentlich schon bei euch. Aber wir legen einfach noch einen hinterher, Freunde. Ja, natürlich, die härteste Challenge der Woche kommt jetzt von unseren Crashern Sebastian Schaffstein und Stefan Kreuzer. Und ihr könnt ja mal schauen, ob ihr diese Challenge geschafft hättet.
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Hier gehe ich kurz rein. Achtung, eine Gefahrenmeldung. Hier ist das Bayern 3 Verkehrsupdate. Wir haben einen Rollstuhlfahrer und zwar auf der A9 München Richtung Nürnberg in der Einfahrt Pfaffenhofen. Passt bitte auf, da ist ein Rollstuhlfahrer auf der Fahrbahn auf der A9 München Richtung Nürnberg in der Einfahrt Pfaffenhofen.

0: Ich hoffe, ihr habt einen schönen Feierabend und so geht's weiter in der nächsten Stunde. Ist richtig gut geworden. Ich freue mich wahnsinnig. Eumerer und Max Giesinger haben was zusammen gemacht. Heißt Großstadt. Gibt's gleich für euch jetzt die News.
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2: Um 19 Uhr mit Thomas Frohwerk. Nach dem mutmaßlich islamistischen Anschlag auf den CSD in Berlin wird in der Politik über den Umgang mit sogenannten Gefährdern debattiert. Bundeskanzler Merz hat erklärt, er lasse prüfen, wie die Bewegungsfreiheit potenzieller Gefährder beschränkt werden kann.
3: Im Mittelpunkt der Debatte steht die Frage, warum der als islamistischer Gefährder bekannte und von den Behörden beobachtete Mann den Anschlag verüben konnte. Vor allem die Union fordert Konsequenzen. CSU-Landesgruppenchef Alexander Hoffmann verweist darauf, dass absolute Sicherheit in einer freiheitlichen Gesellschaft nicht möglich sei. Die Union fordert deshalb mehr Befugnisse für Sicherheitsbehörden und Nachrichtendienste. Der Vorsitzende des Parlamentarischen Kontrollgremiums des Bundestages, Marc Hinrichmann, verlangt einen härteren Umgang mit bekannten Islamisten. Dietrich Karl Meurer, Berlin.
2: Das Personalkarussell in der Bundesregierung und in der CDU dreht sich weiter. Wie Bundeskanzler Merz bestätigt hat, soll Steffen Bilger neuer Verkehrsminister werden. Er war bislang parlamentarischer Geschäftsführer der Unionsfraktion. Bilger übernimmt die Nachfolge von Patrick Schnieder. Den Posten von CDU-Generalsekretär Carsten Linnemann übernimmt die bisherige Schatzmeisterin der Partei Franziska Hoppermann. Linnemann wird neuer Gesundheitsminister. Die rheinland-pfälzische CDU-Landtagsfraktion will sich nicht mehr mit Bundeskanzler und Parteichef Merz zum Austausch treffen. Grund ist Merz' Umgang mit Verkehrsminister Schnieder, den er im Urlaub über dessen geplante Entlassung informiert hatte. Die Fraktion in Mainz hat nun ein im September geplantes Treffen mit Merz abgesagt. Fraktionschef Gensch erklärte, es fehle an gegenseitigem Vertrauen und Wertschätzung. Schnieders Bruder ist Ministerpräsident und CDU-Landeschef in Rheinland-Pfalz. Der Sportwagenbauer Porsche will bis 2035 weitere 5000 Stellen abbauen. Betroffen sind die Standorte Weissach und Stuttgart-Zuffenhausen.
4: Bereits im vergangenen Jahr hatte der Konzern den Abbau von fast 4000 Jobs angekündigt. Insgesamt werden es nun 9000. Damit verkleinert der Konzern seine Belegschaft um etwa ein Fünftel. Die Stellen sollen sozialverträglich abgebaut werden. Das bedeutet im Rahmen von freiwilligen Aufhebungsverträgen oder indem das Unternehmen die Jobs von Beschäftigten, die in Rente gehen, nicht nachbesetzt. Dafür soll es an den beiden deutschen Standorten Zuffenhausen und Weissach bis 2035 keine betriebsbedingten Kündigungen geben. Stefanie Geißler, Stuttgart.
2: München will die französische Partnerstadt Bordeaux im Kampf gegen die Waldbrände unterstützen. OB Krause hat dem französischen Generalkonsul in München Hilfe durch die Münchner Berufsfeuerwehr angeboten, wie die Stadt mitgeteilt hat. Konkret wäre es demnach möglich, Feuerwehrleute und Tanklöschfahrzeuge nach Bordeaux zu entsenden. Das Angebot wird laut Stadt nun an das französische Innenministerium weitergeleitet, das die Hilfen koordiniert. Es ist 19 Uhr und gleich 3 Minuten.
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5: Die allerletzten kleinen Regenschauer, die ziehen sich jetzt auch zurück. Es sollte dann auch eben weniger werden und dann wird es trocken. Allerdings bleibt es trotzdem windig bei uns. Die Nacht, die bleibt auch trocken bei Temperaturen zwischen 9 und 15 Grad. Der Bayern 3 Wettertrend, ja, das wird was. Die nächsten Tage wieder sonnig bis locker bewölkt. Morgen kriegen wir schon über 30 Grad, ab Mittwoch dann so richtig heiß. Donnerstag aktuell sogar bis knapp unter 40 Grad. Also müssen wir uns schon mal drauf einstellen.
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5: Ein Hallo auf die Straßen, um kurz nach Sieme. Schau mal auf die A9 München Richtung Nürnberg. In der Einfahrt Pfaffenhofen ist ein Rollstuhlfahrer auf der Fahrbahn. Bitte gib da ganz besonders gut Acht. Dann schau mal auf die A7 Füssen Richtung Ulm. Zwischen dem Dreieck Hittistetten und dem Kreuz Ulm-Elchingen. 3 Kilometer Stau nach einem Unfall. Da wird der Verkehr über den Standstreifen geleitet. Dauert ungefähr 20 Minuten länger. Auf der A8 Salzburg Richtung München zwischen Bernau und Fraßdorf. Da steht ein defekter LKW im Baustellenbereich. Und schon die letzte Meldung von der B472 Irschenberg Richtung Peiting zwischen Waakirchen und Bad Tölz Ost. 3 Kilometer Stau mit etwa einer Viertelstunde Zeitverlust. Passt wie immer gescheit auf euch und aufeinander auf.
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5: Hi, schön, dass ihr dabei seid an diesem Montagabend. Ich hoffe, ihr habt den Tag so gut es ging verbracht, seid gut auch in die neue Woche gestartet. Auf jeden Fall ganz schön, dass ihr wieder dabei seid in der Show, in der wir euch eben sagen, was so geht. Also wortwörtlich, es gibt Star-News, neue Musik und gleich einen tollen Geschenketipp, falls man einen sehr dicken Geldbeutel hat. Ist auf jeden Fall kurios. Imagine Dragons gibt's jetzt mit ihrem absoluten Hit Radioactive.

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Das ist der Olmerer vom Tegernsee und Max Giesinger. Die haben sich zusammengetan für diesen Song Großstadt. Hier gehört in Bayern 3. Und jetzt die Frage, auf wie vielen Geburtstagen wart ihr diesen Monat schon oder seid ihr jetzt dann noch? Weil statistisch gesehen haben ja aktuell viele Geburtstag. Also weltweit sind Juli, August und September die geburtenstärksten Monate. Aber da die Frage, welcher Geburtstagstyp seid ihr? Also freut ihr euch selber über richtige Geschenke oder sagt ihr eher immer so, na, ich hab ja alles, ich brauch nichts? Deswegen schenke ich persönlich tatsächlich immer nichts, also keine Gegenstände und halte es aber genauso auch selber. Also ich wünsche mir auch nichts. Ich sage immer nur, ich wünsche mir, wenn dann Zeit. Also damit meine ich so gemeinsame Unternehmungen. Schenke ich eben auch gern so meinen Patenkindern und so. Sage ich immer, ja, da gehen wir irgendwie in einen Freizeitpark oder so oder ins Kino. Und das ist dann immer eine schöne Sache und die Eltern freuen sich ja dann auch, weil sie selber dann auch nochmal Zeit geschenkt bekommen. Also auf jeden Fall einfach das schönste Geschenk, gemeinsame Erinnerungen schaffen, finde ich. Und so eine richtig krasse Erinnerung hat jetzt auch Jennifer Lopez dieses Jahr zum Geburtstag bekommen, von ihren Fans nämlich. Die haben ja nämlich einfach jetzt zum 57., also am Freitag hatte sie Geburtstag, eine Anzeige am Times Square in New York geschenkt. Haben sie halt geschalten auf diesen Screenstar. Richtig krass, hat sie sich natürlich auch besonders dafür bedankt, weil ich glaube selbst eine Jennifer Lopez findet das besonders und hat sowas noch nie bekommen. Wir hören sie jetzt mit Let's Get Loud. Jennifer Lopez in Bayern 3.

0: Das ist Kian The Crow in eurem Hitradio Nummer 1 in Bayern 3. Und ab morgen wird's ja wieder so richtig heiß. Der Sommer ist dann wieder voll am Start bei uns in Bayern. Und darüber freut sich Anna-Liane aus Amberg ganz besonders.
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0: Wir haben nämlich unsere regionalen Musiker und Musikerinnen aus dem BR-Popradar zum Sommer befragt und Anna-Liane hatte da richtig Grund zum Strahlen.
3: Im Sommer bin ich einfach glücklich. Also ich glaube, es geht doch jedem so, oder? Im Sommer ist man viel besser drauf und alles macht mehr Spaß. Und ich finde, die Laune ist automatisch besser, wenn man in der Früh aus dem Fenster schaut und die Sonne scheint und nicht alles grau und verregnet ist. Deswegen ja, im Sommer bin ich einfach glücklich.
0: Ja, und den genießt du deswegen auch daheim.
3: Also ich finde, Bayern hat so viel zu bieten, was Badeseen angeht oder allgemein ist einfach immer was los im Sommer in Bayern. Deswegen ja, ich freue mich auf den Sommer und auf alle tollen Erinnerungen, die wir sammeln dürfen.
0: Ja, aber jetzt noch ein Tipp für die nächsten Tage daheim in Amberg.
3: Mein Lieblingssommerort bei mir in der Stadt ist auf jeden Fall das Bootshaus. Das ist ein Hotel und ein Restaurant. Und man kann da so schön auf einer Terrasse sitzen und unten durch läuft die Vils, also der Fluss, der bei uns durch die Stadt geht. Da können Boote anlegen, es gibt richtig gutes Essen. Also ja, mein Tipp an euch, wenn ihr mal in Amberg seid, schaut's vorbei.
0: Wir hören jetzt den aktuellen Song Set My Heart on Fire.
3: Hi, hier ist Anna-Liane aus Amberg in der Oberpfalz im BR Popradar in Bayern 3.

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0: 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One Republic mit Counting Stars in Bayern 3.
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0: Schönen guten Abend auf die Straßen. Punkt 7:30 haben wir's und wir schauen auf die A6. Eine Gefahrenmeldung Nürnberg-Heilbronn in beiden Richtungen zwischen Lichtenau und Ansbach. Da laufen nämlich Rehe auf der Fahrbahn. Obacht außerdem auch auf der A8 München Richtung Salzburg zwischen Weihern und Irschenberg. Da liegt eine große Plane. Dann gehen wir auf die A7 Füssen Richtung Ulm zwischen dem Dreieck Hittistetten und dem Kreuz Ulm-Elchingen. Hier noch immer 3 Kilometer Stau nach einem Unfall. Da wird der Verkehr über den Standstreifen geleitet mit ungefähr 20 Minuten Zeitverlust. Und auf der A8 Salzburg Richtung München zwischen Bernau am Chiemsee und Fraßdorf. 3 Kilometer Stau wegen eines defekten LKW. Da dauert es eine Viertelstunde. Passt wie immer gescheit auf euch und aufeinander auf.
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Madcon mit Glow in eurem Hitradio Nummer 1 in Bayern 3. Und habt ihr euch diesen Sommer auch mit dem Off-Campus-Fieber angesteckt? Oder, ja, ziemlich sicher, kennt ihr jemanden, den es erwischt hat? Also, da ist nämlich keiner davon wirklich frei. Also es kann jedem passieren. Vielleicht habt ihr die College-Serie auch für euch entdeckt oder eben im Freundeskreis. Bei mir haben sie ungefähr, glaube ich, alle gesehen. Und ja, auch ich. Und deswegen habe ich auch direkt erkannt, der Justin aus der Serie, der hat jetzt auch eine Rolle im neuen Somber-Musikvideo. Da fragt man sich ja, was war zuerst da? Vermutlich die Serie, aber krass, dass Somber ihn dann noch bekommen hat, weil natürlich durch so eine Serie startet man ja voll durch. Der Song, falls ihr Justin jetzt nicht vom Kopf, vom inneren Auge habt, gar nicht schlimm, weil der Song funktioniert auch komplett ohne Bild. Er ist nachdenklich, einfühlsam, einfach ein schöner, neuer Somber-Song. My Body Isn't Ready singt er jetzt ganz neu in Bayern 3.

Big Brother in Bayern 3 und ein Obacht. Noch immer die Gefahrenmeldung von der A6 Nürnberg-Heilbronn in beiden Richtungen zwischen Lichtenau und Ansbach laufen Rehe auf der Fahrbahn. Gibt hier besonders gut Acht.

0: Das ist Olivia Dean mit Man I Need in eurem Hitradio Nummer 1. Und Obacht, noch eine Gefahrenmeldung von der A8 Salzburg Richtung München. Zwischen Holzkirchen und dem Rastplatz Otterfing, da liegen Fahrzeugteile auf der Fahrbahn, gibt hier besonders gut Acht. Einer der erfolgreichsten DJs Deutschlands ist spätestens jetzt absoluter Bayern-Fan. Absoluter Fan unseres Bundeslandes. David Puentes, von seinen Fans nur Pünti genannt. Der war zum Beispiel in München unterwegs, hat sich so treiben lassen im berühmten Eisbach im Englischen Garten und hat es sehr gefeiert.
1: 2, 3. Oh Gott, ist das geil! Das ist traumhaft.
0: Ja, traumhaft. Falls ihr es vielleicht in der nächsten Hitzeperiode, die ja jetzt ab morgen startet, mal schafft, das ist wirklich ein Erlebnis, ja, in der Landeshauptstadt. Danach ging es dann standesgemäß mit der Straßenbahn wieder zurück an den Ausgangspunkt. Einfach halbnackert in Badesachen.
2: Ist das dein Ernst?
3: Ja. Wir gehen jetzt in nassen Klamotten in der Tram.
0: Ja, und dann ist der Pünti noch weitergereist, hatte einen Auftritt mitten in den Weinbergen in Würzburg und meinte dazu, ey, noch nie so eine laute Crowd erlebt. Und das größte Lob, er schreibt selber, krasseste Show 2026, Würzburg auf die 1. Also besucht uns David Puentes sicher noch öfter in Bayern. Wir hören jetzt gemeinsam mit Loy und deren neuer Single. Passt perfekt zum bayerischen Sommer, Golden Summer.
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1: Um 20 Uhr mit Thomas Frohberg. Welche Lehren sind aus dem mutmaßlich islamistischen Anschlag auf den CSD in Berlin zu ziehen? Bundesinnenminister Dobrindt kündigte in der Bild ein 3-Punkte-Sicherheitspaket an. Unter anderem will der CSU-Politiker das Jugendstrafrecht ändern und plädiert für einen verstärkten Einsatz elektronischer Fußfesseln. Auch Bundeskanzler Merz versprach politische Konsequenzen.
2: Im Mittelpunkt steht für ihn die Frage, wie sich der Tatverdächtige überhaupt in der Nähe des CSD aufhalten konnte, obwohl die Behörden wussten, dass er möglicherweise gefährlich ist. Der Tatverdächtige Abdul B. wurde mehrfach verurteilt und hatte vergeblich versucht, nach Syrien auszureisen, um sich dort dem IS anzuschließen. Merz verweist darauf, dass die Bundesländer zuständig sind, Gefährder lückenlos zu überwachen. Das werde in den Ländern aber sehr unterschiedlich gehandhabt, sagte der Kanzler. Birte Sönnigsen, Berlin.
1: Mehr als 30 US-Technologieunternehmen haben eine Sicherheitsallianz zur Abwehr von KI-Angriffen gegründet. Hintergrund ist der erste bekannt gewordene eigenständige Hackerangriff künstlicher Intelligenz Mitte Juli. KI-Modelle des Unternehmens OpenAI hatten sich selbstständig gemacht und die Programmierplattform Hugging Face gehackt. Zu der nun geformten Allianz gehören Konzerne wie IBM, Nvidia, Microsoft und Palantir. In Baden-Württemberg sind rund 100 Abiturzeugnisse falsch ausgestellt worden. Ursache für die Panne war laut Kultusministerium ein Softwarefehler. Mehr dazu von Anja Braun aus der ARD Wissenschaftsredaktion.
3: Ein falscher Abiturschnitt kann im Zweifel den Studiengang kosten. Die Bewerbungsfristen für die Fächer, die man nur mit einem bestimmten Notendurchschnitt studieren kann, sind schon am 15. Juli bundesweit abgelaufen. Auf der Ebene des Bundeslandes Baden-Württemberg soll nun die Studienplatzvergabe pragmatisch geregelt werden. Zurzeit seien die Schulen erstmal dabei, die betroffenen Abiturzeugnisse zu korrigieren. Die gute Nachricht ist, in fast allen Fällen wurde der Schnitt fälschlicherweise zu gut berechnet.
1: Wenn der Flug in den Urlaub vom Vormittag auf den Nachmittag verlegt wird, stellt dies laut einem Gerichtsurteil einen Reisemangel dar. Die Flugänderung verkürze den Aufenthalt deutlich, teilte das Amtsgericht München mit. Im vorliegenden Fall sprach das Gericht der Klägerin deshalb eine höhere Entschädigung zu. Der Reiseveranstalter hatte ihr ein Viertel des Tagesreisepreises erstattet. Die Frau forderte den gesamten Tagesreisepreis, den ihr das Gericht auch zusprach. Der oberfränkische Spielwarenhersteller Frank Schneider stellt zum Jahresende die Produktion ein. Das hat das Familienunternehmen aus Neustadt bei Coburg dem BR jetzt auf Nachfrage bestätigt. Die rund 120 Mitarbeitenden erhalten demnach ihre Kündigung. Die Firma, die unter anderem die Marke Rolli Toys unter Trettraktoren herstellt, hatte im Februar Insolvenz in Eigenverantwortung beantragt. Es sei aber kein Investor gefunden worden, der die Fertigung in Oberfranken erhalten wollte, hieß es. Es ist 20.03 Uhr.
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4: Die Nacht wird trocken bei Temperaturen, die runtergehen auf 15 bis 9 Grad. Der Wind kann noch weiter sausen. Der Bayern 3 Wettertrend dann die nächsten Tage sonnig bis locker bewölkt. Morgen kriegen wir schon mal über 30 Grad rein. Mittwoch richtig heiß und auch Donnerstag sogar bis sie knapp unter 40 Grad. Also falls ihr Jalousien am Haus, an der Wohnung habt, immer dran denken, die nicht so ganz zu schließen, damit die Luft dazwischen, also zwischen Jalousie und Fenster noch zirkulieren kann. Immer wichtig, dass man da dran denkt, damit es so kühl wie möglich drin bleibt.
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4: Einer läuft die Straßen, 4:08 haben wir es gleich und Obacht. Auf der A7 Ulm-Füssen in beiden Richtungen zwischen Altenstadt an der Iller und Dettingen. Da laufen Personen auf der Fahrbahn. Wir schauen auf die A3 Würzburg Richtung Frankfurt. Zwischen Stockstadt und Seligenstädter Dreieck gab es einen Unfall. Die A8 Salzburg Richtung München zwischen Bernau am Chiemsee und Fraßdorf noch immer 3 Kilometer Stau. Da steht nämlich ein defekter LKW, dauert ungefähr 10 Minuten länger an der Stelle. Viel Geduld trotzdem und passt wie immer gescheit auf euch und aufeinander auf.
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4: Hi, einen schönen Montagabend euch und ich glaube, wir alle zittern schon ein wenig, oder? Bevor wir es dann morgens sicher nimmer tun, weil dann schwitzen wir. Ich habe schon ein bisschen Angst vor dieser Hitzeperiode wieder, vor dieser Hitzewelle. Kommt natürlich darauf an, wie und wo man den Tag verbringen kann, damit man halt möglichst wenig unter den Temperaturen leidet. Katy Perry hören wir jetzt, The One That Got Away in Bayern 3.

Topic A7S mit Kernkraft 400 und das habt ihr gehört in eurem Hitradio Nummer 1 in Bayern 3. Wir alle haben es ja spätestens gestern mitbekommen. Wir alle waren wahnsinnig ergriffen vom Anschlag auf dem Christopher Street Day in Berlin am Samstagabend. Da gab es ja auch ganz viele Posts dazu in den sozialen Medien, auch von Stars wie zum Beispiel Lea, die schreibt zum Beispiel, Liebe ist niemals falsch, wir bleiben lauter, heute, morgen, immer. Kamrat hat sich geäußert, Mark Forster schreibt unter anderem, der CSD ist pure Liebe, das muss und wird so bleiben. Und auch internationale Stars haben sich reingemeldet, wie zum Beispiel Pink oder auch Sophie and the Giants haben ihre Anteilnahme gepostet und auch Luna, die als queere Sängerin selber auf der Bühne dort stand, hat ihre Fassungslosigkeit ausgedrückt und schreibt auch dazu, ja, das ist einfach, oder ne, hat natürlich auch eben ausgedrückt, dass sie eben so fassungslos ist. Und ich selber sage, so wichtig ist es, dass wir als Gesellschaft in Liebe und für Frieden zusammenstehen, gerade in so einer Zeit wieder. Und damit hören wir jetzt die wunderbare Luna aus dem Raum Passau, allein auf dieser Welt in Bayern 3.

0: 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Like, I think the concept of that song is pulling back the curtain a bit.
1: Keine Sorge, ich habe es auch nicht ganz verstanden, aber in Ruhe übersetzt. Und zwar geht es darum, dass sie halt sagt, dass wir alle so dieses polierte, diese polierte Realität in unserem Leben haben durch die sozialen Medien. Und dass es aber genau in dem Song darum geht, da auch mal ein bisschen den Vorhang zur Seite zu schieben und mal wirklich auf die Realität zu gucken. Look at my life heißt dieser Track. Gracie Abrams, ganz neu in Bayern 3.

0: Sunrise Avenue mit Dreamer.
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0: Ein Hallo auf die Straßen, kurz vor 8:30 haben wir es und direkt mal eine Gefahrenmeldung von der A73 Nürnberg-Bamberg in beiden Richtungen zwischen Nürnberg-Fürth und Fürth-Poppenreuth. Da läuft ein großer Hund, bitte gebt da besonders gut Acht. Dann schauen wir auf die A8 Salzburg Richtung München zwischen Bernau am Chiemsee und Fraßdorf. Noch immer 3 Kilometer Stau, da steht nämlich ein defekter LKW. Etwa 10 Minuten dauert es hier länger. Und auf der A96 Lindau Richtung München zwischen Erkheim und Stetten, da gab es einen Unfall. Passt wie immer gut auf euch und aufeinander auf und eine gute Ankunft.
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Die Fantastischen Vier mit Dida in eurem Hitradio Nummer 1 in Bayern 3. Und alles kommt ja wieder, ne? In Sachen Mode sowieso, aber auch bei der Musik. Und bei Madonna frage ich mich auch, hat sie da noch ein paar Entwürfe von früher in der Schublade liegen gehabt? Weil ihr Song Dansteria ist jetzt soundtechnisch genauso angesagt wie vor 35 Jahren. Ganz neu in Bayern 3. Madonna.

0: Ray sucht jetzt schon einige Monate ihren Husband hier im Radio. Sascha Selemann wäre jetzt gleich hier im Studio, falls das eine Option wäre. Und wir hören uns gerne morgen wieder ab 19 Uhr.
1: Kadda Gerrit in Bayern 3.

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1: Teddy Swims, Mr. Know-It-All.

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5: Um 21 Uhr mit Thomas Frohwerk. Der mutmaßliche Attentäter vom Berliner CSD ist vom Bundeskriminalamt Wochen vor dem Anschlag als Hochrisikoperson bewertet worden. Das haben Recherchen von NDR, WDR und SZ ergeben. Demnach gab es bis zuletzt verschiedene Überwachungsmaßnahmen gegen den Islamisten.
6: Spezialisten des Landeskriminalamtes Berlin hatten heimlich eine Kamera installiert, die seinen Hauseingang in Berlin-Schöneberg rund um die Uhr filmte. Am Samstagabend gegen 21 Uhr soll diese Kamera nach Recherchen von NDR, WDR und SZ aufgezeichnet haben, wie der Islamist das Haus verließ. Kurz darauf raste er offenbar mit einem weißen Transporter in eine Menschenmenge im großen Tiergarten. Abdul B. war noch im Mai sehr engmaschig von den Sicherheitsbehörden überwacht worden. Unter anderem wurde er observiert. Mandy Sati, Hamburg.
5: Die CDU bekommt eine neue Generalsekretärin. Der Bundesvorstand wählte Franziska Hoppermann auf Vorschlag von Parteichef Merz. Die 44-Jährige ist Bundestagsabgeordnete und bisher CDU-Schatzmeisterin. Merz lobte Hoppermann als selbstbewusste, wertebewusste und moderne Generalsekretärin. Sie folgt Carsten Linnemann nach, der neuer Gesundheitsminister wird. Der ukrainische Präsident Zelensky hat als erster ausländischer Staatsgast den neuen britischen Premier Burnham besucht. Die Wahl des Gastes sei kein Zufall gewesen, erklärte Burnham bei dem Treffen auf einem Marinestützpunkt in Südengland. Man wolle die klare Botschaft senden, dass Großbritannien zu 100% an der Seite der Ukraine stehe. Burnham versprach, er werde jede einzelne Zusage seines Landes vollständig einhalten. Noch immer wüten schwere Waldbrände in Frankreich und Spanien. Rund um Spaniens Hauptstadt Madrid hat sich die Lage zwar leicht verbessert, unter Kontrolle sind die Feuer aber noch nicht, wie Hans-Günther Kellner berichtet.
7: Montag und Dienstag seien die zentralen Tage in der Brandbekämpfung, hat der spanische Innenminister Fernando Grande Marlaska am Montag erklärt. Denn ab Mittwoch sei insbesondere für Zentralspanien mit deutlich schlechteren Bedingungen, mit steigenden Temperaturen, weniger Luftfeuchtigkeit und stärkeren Windböen zu rechnen. Es sind weiterhin mehr als 100.000 Menschen in Notunterkünften untergebracht oder aufgerufen, zu ihrer Sicherheit nicht ihre Häuser und Wohnungen zu verlassen.
5: Vor der Küste der Toskana ist ein deutscher Urlauber ertrunken. Nach Angaben der italienischen Rettungskräfte geriet der 84-Jährige vor einem Strandbad der Gemeinde Marina di Castagneto in Not und wurde aus dem Wasser gezogen. Rettungskräften gelang es nicht, den Mann wiederzubeleben. Warum der Urlauber im Meer unterging, ist noch unklar. Es ist 21 Uhr und gleich 3 Minuten.
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8: Ach ja, das bleibt leicht bewölkt bis in die Nacht bei 9 bis 15 Grad und der Wettertrend fest bei Rheinland. Die nächste Hitzewelle rollt an, ist ja kein Geheimnis mehr. Morgen nochmal normal warm, in Anführungsstrichen, und sonnig. Am Mittwoch dann hot, hot, hot. Bei 29 bis 37, am Donnerstag sogar bis zu 39 Grad.
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8: Servus Autofahrer, A96 Lindau Richtung München, zwischen Erkheim und Stetten Unfall und die B2 Weilheim Richtung Mittenwald in Höhe Tunnel Oberau ein Unfall. Gute Fahrt!
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8: Das ist ein Scherz aus der Bayern 3 Musikredaktion. Vor der Hitzewelle ein Sweater-Song. Hier ist Sweater Weather, Bayern 3.

Green Day und Know Your Enemy, hier ist bei 3. Boah, warte mal ganz kurz. Ist das hier gleich der Beat, auf den wir den ganzen Sommer schon gewartet haben? Also nicht der im Hintergrund, sondern der vom nächsten Song. Also ich glaube ja, es gibt wenige Songs, die einen direkt so einsaugen. Ihr wisst schon, was ich meine. Nicht so ein Fader 0815 Kaugummi, den man in diesen uralten roten Kaugummiautomaten bekommt. Das hier ist ein extravaganter Lutschdrops. Ihr werdet es mögen, da bin ich mir sicher. Sie kommt aus Bratislava, sie singt auf Englisch und sieht jetzt schon aus wie ein echter Superstar. Meine Damen und Herren, hier ist Adela für euch und Ain't in L.A. Neu in Bayern 3.

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0: Philipp, es ist vorbei. Ich sag's, wie es ist.
1: Es ist vorbei. Such dir eine neue Partnerin. Es wird schon irgendwann. Der eiserne Steg. Und sag mal, spinne ich? Hab ich Sendungshalluzinationen? Ist das echt, was ich hier gerade lese auf diesem Stück Papier? Kann mir mal jemand eine osmanische Nackenschelle geben, bitte? Aua, danke. Aber ja, es stimmt. 50 Cent hat's gerade selber bestätigt. Ja, ich werde für den neuen Street Fighter Film im Oktober nochmal mit Eminem zusammenarbeiten. Wie in den guten alten 2000ern. Und übrigens, Tupac wird auch mit dabei sein in diesem Song. Und zwar der echte, keine KI. Okay, ich glaube, ich brauche noch eine Ohrfeige. Danke. Eminem, 50 Cent und die Legende Tupac Shakur in einem neuen Song. Also komm, besser wird's nicht. Es gibt noch kein Release-Date für diese Single, aber wie gesagt, der Film kommt Mitte Oktober, Street Fighter. Also spätestens da hört ihr die bestimmt auch. Jetzt aber nochmal ein Klassiker von 50 Cent und Nate Dogg. Auf diese mega schöne Meldung. Komm, eine Ohrfeige noch. Danke. 50 Cent und Nate Dogg mit 21 Questions.

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2: So, Hallöchen, hier ist das Bayern 3 Verkehrsupdate. Schnell informiert sich unterwegs. Die B8 Passau Richtung Plattlinghammer zwischen Osterhofen West und Langen Isarhofen. Da steht ein kaputtes Auto. Sonst wo es geht, euch gute und sichere Fahrt. Gleich mit Lady Gaga. Und hier ist Joe mit End of Beginning in Bayern 3. Schönen Abend euch. Tschüss.

Lady Gaga und Bloody Mary. Hier ist Bein 3 mit dem Verkehrsupdate. Bitte Vorsicht, da laufen Rehe auf der Fahrbahn. Auf der A92 München-Deggendorf in beiden Richtungen zwischen Moosburg Süd und Landshut West. Achtung, da laufen Rehe auf der Fahrbahn. Sonst was geht euch allen und gute Fahrt mit Bayern 3. Jetzt erstmal ernste Frage zu so später Stunde. Wann hattet ihr das letzte Mal das Gefühl oder die Hoffnung, dass etwas für immer hält? So ein Moment, der sich tief eingegraben hat in euer Herz. Und genau in diesem Moment wusstet ihr, das darf nicht mehr aufhören. Ich hatte das diese Woche, als ich meine Mini-Monstera-Küchenpflanze über die Küchentüre an der Wand entlang mit so Tesa-Rankhilfen an der Wand festgepappt habe. Das sah so schön aus. Da wusste ich, das muss jetzt für immer so bleiben. Die Klebestreifen müssen halten. Diese Pflanze, die sich über die Tür rankt. Ich auf der Couch, ich guck die ganz verliebt an. Das darf nie mehr aufhören. Das war so emotional für mich. Ich weiß, ihr hättet jetzt was Krasseres erwartet mit Menschen und Liebe und so, aber nee, manchmal sind es einfach nur die Zimmerpflanzen, die meine Wohnzimmerwand entlang wachsen. Bussi an dich, Mini Monstera. Und passend dazu, dieser neue Song von den Giant Rooks, da geht's nämlich genau darum, dass manche Momente am besten ewig andauern. Hier sind die Giant Rooks für euch und Slow Dance for a Minute. Neu in Bayern 3.

Imogen Heap und Headlock, hier ist Bayern 3. Dieser Moment, wenn du an einem Samstagabend daheim bleibst, aus Gründen. Kennt ihr das? Mal ist es einfach der Corpus Delicti, der sich nicht mehr wegbewegen kann von der Couch. Mal ist es die Pizza, die man sich rein installiert hat. Und die sitzt einfach so tief im Bauch, dass man auch nicht mehr hochkommt. Mal geht man vielleicht extra nicht raus an einem Samstagabend, weil man weiß, dein Ex-Partner oder deine Ex-Partnerin ist vielleicht auch da. Und dann zählst du lieber Reiskörner oder schaust dir die 100. Delfin-Doku an. Es gibt Wichtigeres zu tun, oder? Wer hat das schon mal erlebt? Hand hoch. Ja, ist schwer am Anfang. Aber es ist schon wichtig, dass man irgendwann trotzdem wieder unter Leute geht und sich was traut. Und wenn ihr noch nicht so weit seid, dann hört euch einfach die neue Single von Raven Lenae an. Die macht euch Mut, Samstag wieder rauszugehen. Obwohl sie auch frisch getrennt ist, macht sie es einfach. Hier ist Raven Lenae und Saturday Night neu im Bayern Z-Radio Nummer 1. Und das sind wir.

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2: Da liegt ein Knie, vermutlich aus Wachs, und ein Fuß. Und hier hinter Glas ein Püppchen, so süß mit seinem winzigen Spitzenhäubchen. Wir kennen das nicht. Meine Tochter und ich wollten einfach zum Käbele hoch und den Blick über Würzburg genießen. Und dann wagen wir uns in die katholische Kirche und in jene Seitenkapelle mit den Kerzenbildern und Wachsgliedmaßen. Papa, das ist gruselig, sagt meine Tochter. Aber wir bleiben stehen, entziffern Geschichten von Unfällen, lesen von den Wünschen, Kinder zu bekommen oder eine schlimme Krankheit zu überstehen. Und immer wieder steht da, die Mutter Gottes hat geholfen und Gott sei Dank. Mich rührt das an. Wir stehen vor erhörten Gebeten. Menschen haben zum Himmel gerufen und zeigen allen ihre Dankbarkeit. Weißt du, sage ich zu meiner Tochter, das ist doch eine richtig gute Idee. Vielleicht sollten wir uns zu Hause auch einen Platz machen mit Erinnerungsstücken, wo wir Glück hatten, wo Gott unsere Gebete erhört hat, wo Dinge überraschend gut gelaufen sind. Ja, Papa, na gut, aber wir müssen das ja nicht in Wachs kneten. Eine Liste schreiben würde doch reichen. Recht hat sie. Ich glaube, das muss jeder für sich machen. Am nächsten Tag schnappe ich mir meinen Stift und schreibe zusammen. Der Autoschlüssel, der nie weg war. Der Unfall, der glimpflich ausging. Und dass unserer Kleinen nichts zugestoßen ist, als sie viel zu spät nach Hause kam. Schnell habe ich allein für 2026 10 Punkte beisammen. Diese Liste tut mir gut.
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3: Um 22 Uhr mit Thomas Frohberg. Der Anschlag auf den Berliner Christopher Street Day vom Samstag soll Konsequenzen haben. Bundesinnenminister Dobrindt hat am Abend im Ersten ein 3-Punkte-Paket angekündigt, mit dem Gefährder unschädlich gemacht werden sollen. Jan Zimmermann fasst zusammen.
4: Als ersten Punkt will Innenminister Dobrindt das Jugendstrafrecht ändern. Es brauche hier Regeln, dass Gefährder nicht nach diesem Recht behandelt werden und schon gar nicht auf Bewährung in Freiheit kommen, so der CSU-Politiker im Interview mit den ARD-Tagesthemen. Als zweiten Punkt plädiert Dobrindt für einen verstärkten Einsatz elektronischer Fußfesseln. Es gehe darum, die Bewegungsfreiheit von Gefährdern einzuschränken. Als dritten Baustein fordert der Innenminister bundesweit einheitliche Regeln für eine Präventivhaft. Das sei aus seiner Sicht zwingend notwendig, um Gefährder schneller aus dem Verkehr zu ziehen.
3: Das Personalkarussell in der Bundesregierung und in der CDU dreht sich weiter. Wie Bundeskanzler Merz bestätigt hat, soll Steffen Bilger neuer Verkehrsminister werden. Er war bislang parlamentarischer Geschäftsführer der Unionsfraktion. Bilger übernimmt damit die Nachfolge von Patrick Schnieder. Den Posten von CDU-Generalsekretärs Carsten Linnemann übernimmt die bisherige Schatzmeisterin der Partei Franziska Hoppermann. Linnemann wird neuer Gesundheitsminister. Die rheinland-pfälzische CDU-Landtagsfraktion will sich nicht mehr, und wir unterbrechen die Nachrichten für eine Gefahrenmeldung. So. Achtung Autofahrer, wir unterbrechen für eine Geisterfahrermeldung. Auf der B20 Straubing-Burghausen zwischen Parkstetten und Straubing sind Kinder auf der Fahrbahn. Vorsicht in beiden Richtungen. Ich wiederhole nochmal, auf der B20 Straubing-Burghausen zwischen Parkstetten und Straubing sind Kinder auf der Fahrbahn. Vorsicht in beiden Richtungen. Wir melden, wenn die Gefahr vorüber ist. Und damit zurück zu den Nachrichten. Die rheinland-pfälzische CDU-Landtagsfraktion will sich nicht mehr mit Bundeskanzler und Parteichef Merz zum Austausch treffen. Grund ist Merz' Umgang mit Verkehrsminister Schnieder, den er im Urlaub über dessen geplante Entlassung informiert hatte. Die Fraktion in Mainz hat er nun im September ein geplantes Treffen mit Merz abgesagt. Fraktionschef Gensch erklärte, es fehle an gegenseitigem Vertrauen und Wertschätzung. Schnieders Bruder ist Ministerpräsident und CDU-Landeschef in Rheinland-Pfalz. Der Sportwagenbauer Porsche will bis 2035 weitere 5000 Stellen abbauen. Betroffen sind die Standorte Weissach und Stuttgart-Zuffenhausen.
5: Bereits im vergangenen Jahr hatte der Konzern den Abbau von fast 4000 Jobs angekündigt. Insgesamt werden es nun 9000. Damit verkleinert der Konzern seine Belegschaft um etwa ein Fünftel. Die Stellen sollen sozialverträglich abgebaut werden. Das bedeutet im Rahmen von freiwilligen Aufhebungsverträgen oder indem das Unternehmen die Jobs von Beschäftigten, die in Rente gehen, nicht nachbesetzt. Dafür soll es an den beiden deutschen Standorten Zuffenhausen und Weissach bis 2035 keine betriebsbedingten Kündigungen geben. Stefanie Geißler, Stuttgart.
3: München will die französische Partnerstadt Bordeaux im Kampf gegen die Waldbrände unterstützen. OB Krause hat dem französischen Generalkonsul in München Hilfe durch die Münchner Berufsfeuerwehr angeboten, wie die Stadt mitgeteilt hat. Konkret wäre es demnach möglich, Feuerwehrleute und Tanklöschfahrzeuge nach Bordeaux zu entsenden. Das Angebot wird laut Stadt nun an das französische Innenministerium weitergeleitet, das die Hilfen koordiniert. Es ist 22.03 Uhr.
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6: Ein paar leichte Wolken bis in die Nacht rein bei 9 bis 15 Grad und der Wettertrend fürs Rheinland. Die nächste Hitzewelle rollt an, habt ihr bestimmt schon gehört. Die letzten Tage ist auch kein Geheimnis mehr. Morgen nochmal in Anführungsstrichen normal warm bei 20 bis 27 Grad. Ab Mittwoch dann richtig heiß mit bis zu 37, am Donnerstag sogar 39 Grad. Hitzegewitter gibt's ab Donnerstag immer wieder mal örtlich, vor allem an den Alpen.
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6: Jetzt nochmal Achtung, Autofahrer, auf der B20 Straubing-Burghausen zwischen Parkstetten und Straubing sind Kinder auf der Fahrbahn. Nochmal B20 Straubing-Burghausen zwischen Parkstetten und Straubing, Kinder auf der Fahrbahn. Bitte Vorsicht in beiden Richtungen. Wir melden sofort, wenn die Gefahr rum ist.
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6: Also ich bin erwachsener, 38-jähriger Mann. Ich habe viel erlebt. Ups and Downs. Aber als ich das neue Album von Olivia Rodrigo gehört habe, habe ich einfach nur geheult. You seem pretty sad for a girl so in love. Hört's euch an. Das ist eine Single daraus. Drop Dead in Bayern 3. 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

0: Batshit Crazy.
1: Sophie Tucker mit Batshit. Hier ist Bein 3. Hier ist sie, die Entwarnung von der B20 Straubing-Burghausen. Zwischen Parkstetten und Straubing. Keine Kinder mehr auf der Fahrbahn. Gute Fahrt euch. Und es gibt so Songs, da sehe ich sofort die alten American Pie-Filme. Kennt ihr die noch? Die American Pie-Filme aus den 2000ern? Irgendeine Szenerie in der Highschool. Eine Handvoll Jungs, die sich saudum anstellen, dass eine schöne, wunderschöne Mädchen das eigentlich mit dem Bobbes anschaut und dann auf der ersten Hausparty nach dem Abschluss, dann redet sie mit dir und dann passiert irgendwas Schlimmes, keine Ahnung, dir reißt die Hose beim Bücken, alle sehen deinen Hintern und dann hast du auch noch nicht mal eine Unterhose an. Ja, sowas passiert halt auf so einer klassischen Hausparty. Und im Hintergrund läuft die ganze Zeit die neue Single von Nox, Newcomer aus den USA. Ich finde, das passt perfekt zu dieser American Pie Szenerie. Hier ist After the After Party, neu für euch im Bayern Z Radio Nummer 1. Das sind wir. Bayern 3.

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2: Also normalerweise darf man geheime Sommerspots ja nicht ausplaudern, weil am nächsten Tag sonst alle hinfahren und dann ist die ganze Stimmung im Eimer. Aber, das wäre jetzt ja auch irgendwie nicht so en vogue, wenn die Jungs von Bruckner uns ihren geheimen Sommerspot in der Nähe von ihrer Heimat am Chiemsee verraten im Interview und wir das nicht auch mit euch teilen. Hallo, wir haben einen Bildungsauftrag. Dann machen wir das jetzt einfach. Wo ist denn der Spot, Jungs?
3: Boah, ja, ich weiß nicht, wie geheim der Ort ist, weil der hat, glaube ich, schon Preise gewonnen. Aber es ist ein sehr kleiner See, es ist der Grießsee bei uns in der Heimat. Aber es sind alle Seen da krass, der Grießsee, der Harzsee, der Langenbürgner See, you name it. Sie sind alle mega nice und ein Ausflug wert, von egal wo.
2: Also Grießsee, ich habe mal geguckt, zählt zu den wärmsten Seen in Bayern. Fischbestand ist auch gut, würde ich direkt mal vorbeifahren mit der Angel. Und auf dem Weg dahin höre ich die neue Single von Bruckner. Vom Chiemsee. Gute Dinge. Neu im Bayern 3.

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3: Hier ist das Verkehrsupdate. Normaler Verkehr auf den Fernstraßen. Gute Fahrt jetzt mit Kings of Leon und Sex on Fire in Bayern 3.

0: Warte mal, erst Sex on Fire von Kings of Leon und dann noch Bad on Fire von G-Flip? Das ist ja wohl Scherz. Ja, ein sehr guter Scherz aus der Bayern 3 Musikredaktion. Liebe Grüße. Eins von beiden sollte passieren. Sex on Fire oder Bad on Fire. Bei mir ist beides mau. Servus, hier ist Bayern 3. Und ich finde, das ist irgendwie bittersüß. Eine Mischung aus Erschrecken und Freude, aber am Ende vielleicht auch einfach nur schön. Prinz Pi, kennt ihr vielleicht. Ist ein Rapper aus Berlin. Der hat auch richtig viele Fans. Ich würde sagen, so Anfang der 2010er ging es bei ihm so richtig los mit der Karriere. Und der hat gestern ein Reel gepostet auf Insta. Da steht er in der Werkstatt, weil er jetzt nicht mehr rappt, sondern Dinge baut. Und da war mal kurz ganz ehrlich über sich und seine Karriere. Und dieses Reel hat mittlerweile fast 1 Million Aufrufe. Ich spiele es euch einfach ungeschnitten vor. Komm, für die Musik und für den Deutschrap.
1: Meine Lieben, 20 Jahre lang war ich als Musiker Prinz Pi. Und jetzt arbeite ich hier in einer Werkstatt und mache andere Dinge. Ich würde total gerne noch 10 weitere Touren machen und 10 weitere Alben, aber das läuft leider nicht, weil sich die Welt und speziell die Musikwelt extrem gewandelt hat. Ich komme aus der Generation, da hat man noch sein Geld verdient, indem man Alben verkauft hat, auf CD. Das ist mittlerweile weggefallen. Jetzt ist es so, dass man in diesem Streaming-Kosmos, da passt meine Musik einfach nicht, vielleicht passt die nicht zum Zeitgeist, was weiß ich. Aber als integrer Künstler kann ich meine Musik natürlich nicht an den Zeitgeist anpassen, sondern die ist so, wie die ist. Und ihr habt die all die Jahre gefühlt, habt die vielleicht sogar verinnerlicht. Viele Leute haben Sachen von mir sogar auf ihrem Körper verewigt. Und das macht mich wahnsinnig zufrieden und dankbar.
0: Ja, schön auch die Säge im Hintergrund, oder? Aber hey, vielleicht kommen wir ja auch aus dieser CD-Generation. Also bei mir ist es auf jeden Fall so. Und ich liebe die Songs von Prinz Pi auch. Der geht jetzt dann bald auf seine wirklich letzte Tour, deswegen hat er das Reel auch gemacht im Oktober. Und es gibt einen Song von ihm, den kennt ihr auch von Bayern 3. Der lief immer wieder mal hier bei uns abends. Kennt ihr den noch? Prinz Pi und Philipp Dittberner und 1,40 Meter. Komm schon, hier ist Bayern 3.
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Ugel. Ich liebe es, den abzumoderieren. Ugel aus Frankreich. Und Moving to the Sun, hier ist Bayern 3. Und es gab da diesen einen Sommer, da sind wir alle wie die Irren im Auto gesessen und haben diese eine Melodie gepfiffen. Den ganzen Tag, wisst ihr noch? Ja. Und manchmal auch die ganze Nacht, weil diese verdammte Melodie nicht mehr rausging. Und eigentlich nicht nur im Auto, sondern überall, wo wir waren. In der Tankstelle, im Büro, auf der Toilette. Immer wieder. Und viele wussten nicht mal, warum und woher. Deswegen, Leute, willkommen im Club der berühmtesten Ohrwürmer. Jetzt pfeift ihr gleich nochmal mit Peter, Björn und John und Young Fox. Immer noch geil. In Bayern Zitradio Nummer 1. Und das sind wir.

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1: Um 23 Uhr mit Thomas Frohwerk. Der mutmaßliche Attentäter vom Berliner CSD ist vom Bundeskriminalamt Wochen vor dem Anschlag als Hochrisikoperson bewertet worden. Das haben Recherchen von NDR, WDR und SZ ergeben. Demnach gab es bis zuletzt verschiedene Überwachungsmaßnahmen gegen den Islamisten.
2: Spezialisten des Landeskriminalamtes Berlin hatten heimlich eine Kamera installiert, die seinen Hauseingang in Berlin-Schöneberg rund um die Uhr filmte. Am Samstagabend gegen 21 Uhr soll diese Kamera nach Recherchen von NDR, WDR und SZ aufgezeichnet haben, wie der Islamist das Haus verließ. Kurz darauf raste er offenbar mit einem weißen Transporter in eine Menschenmenge im großen Tiergarten. Abdul B. war noch im Mai sehr engmaschig von den Sicherheitsbehörden überwacht worden. Unter anderem wurde er observiert. Mendizati, Hamburg.
1: Mehr als 30 US-Technologieunternehmen haben eine Sicherheitsallianz zur Abwehr von KI-Angriffen gegründet. Hintergrund ist der erst bekannt gewordene eigenständige Hackerangriff künstlicher Intelligenz Mitte Juli. KI-Modelle des Unternehmens OpenAI hatten sich selbstständig gemacht und die Programmierplattform Hugging Face gehackt. Zu der nun geformten Allianz gehören Konzerne wie IBM, Nvidia, Microsoft und Palantir. Der ukrainische Präsident Zelensky hat als erster ausländischer Staatsgast den neuen britischen Premier Burnham besucht. Die Wahl des Gastes sei kein Zufall gewesen, erklärte Burnham bei dem Treffen auf einem Marinestützpunkt in Südengland. Man wolle die klare Botschaft senden, dass Großbritannien zu 100% an der Seite der Ukraine stehe. Burnham versprach, er werde jede einzelne Zusage seines Landes vollständig einhalten. Noch immer wüten schwere Waldbrände in Spanien und Frankreich. Das Feuer in der Nähe von Bordeaux konnte Regierungsangaben zufolge stabilisiert werden. Unter Kontrolle ist es aber noch nicht, mehr von Kai Rienecker.
3: Ein wichtiger Faktor war das Wetter. Niedrigere Temperaturen, weniger Wind und etwas Regen haben den Feuerwehrleuten vor Ort eine Verschnaufpause gegeben. Die vorherigen Nächte waren davon gekennzeichnet, dass das Feuer völlig unkontrolliert und mit einer in Frankreich so noch nie gesehenen Geschwindigkeit vorangeschritten war. Über 200.000 Menschen mussten in den Orten zwischen Bordeaux und dem Becken von Arcachon evakuiert werden. Nun soll sich die Zahl der Brandherde deutlich reduziert haben.
1: Der oberfränkische Spielwarenhersteller Frank Schneider stellt zum Jahresende die Produktion ein. Das hat das Familienunternehmen aus Neustadt bei Coburg dem BR jetzt auf Nachfrage bestätigt. Die rund 120 Mitarbeitenden erhalten demnach ihre Kündigung. Die Firma, die unter der Marke Rolli Toys unter anderem Trettraktoren herstellt, hatte im Februar Insolvenz in Eigenverwaltung beantragt. Es sei aber kein Investor gefunden worden, der die Fertigung in Oberfranken erhalten wolle, hieß es. Es ist 23.03 Uhr.
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4: Ein paar leichte Wolken bis in die Nacht, dann bei 9 bis 15 Grad. Und der Wettertrend fürs Rheinland. Die nächste Hitzewelle kommt. Das wisst ihr bestimmt schon, ist kein Geheimnis mehr. Morgen nochmal ein bisschen normal warm und sonnig. Ab Mittwoch dann richtig heiß bei 29 bis 37 Grad. Am Donnerstag sogar bis zu 39. Und zwischendrin gibt es ein paar Hitzegewitter.
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4: Servus Autofahrer, normaler Verkehr auf den Fernstraßen in Bayern. Gute und sichere Fahrt euch.
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4: Mit Glockenbach und Tom Walker und Home in Bayern 3.

Nelly Furtado und Timbaland. Promiscuous. Hier ist Band 3 und Noah Kahan, der Singer-Songwriter aus Amerika. Ich finde, Noah Kahan ist sowas wie der Nacktmull unter den Superstars gerade in den USA. Den sieht nie jemand, alle haben schon mal von ihm gehört. Er kam im Blindflug durch ganz Europa, genauso blind wie der Nacktmull. Nur nackt ist er halt nicht, der Noah. Also meistens zumindest, wenn er auf der Bühne steht. Und ganz TikTok und Instagram ist voll mit seiner Musik. Und das ist auch ihm selbst neu. Noch vor 2 Jahren wollte er am liebsten alles hinschmeißen und hatte einfach gar keinen Bock mehr, irgendwas mit seiner Gitarre zu machen. Gott sei Dank ist der Mensch gewordene Nacktmull auch mal zurück ins Studio. Denn es ist sauerschön geworden. Wenn ihr mal was zum Easy Listening braucht, wenn ihr unterwegs seid mit dem Auto oder so, einfach mal auf dem Fahrrad, dann hört euch das neue Album The Great Divide an. Da sind so schöne Songs drauf und das ist einer davon. Noah Kahan und Doris, neu in Bayern 3.

0: Crystal Fighters, At Home. Hier ist Bein 3. Und sag mal, wie lange will man das eigentlich durchziehen? Ich finde es echt bewundernswert. Jason Derulo singt seit über 15 Jahren vor jedem seiner Songs seinen eigenen Namen. Mittlerweile wären wir vielleicht sogar enttäuscht, wenn er es nicht mehr machen würde. Stellt euch mal vor, ich würde es vor jeder meiner Moderation machen. Warte, ich probiere das mal kurz aus. Neu für euch in Bayern 3.
1: Sascha Sienemann.
0: Das ist Jason Derulo.
1: Sascha Sienemann.
0: Michiko. Geil, ich glaube, das mache ich jetzt immer. Ist doch gut, oder?

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1: Servus Autofahrer, alles fein, normaler Verkehr auf den Fernstraßen. Gute Fahrt euch.
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Limp Bizkit on my way. Hier ist mein Rahn. Sag mal, spinne ich eigentlich oder hat Nico Santos das berühmte Schlagzeugintro von Blur von Song 2 1 zu 1 in seine neue Single reinkopiert? SDGC, SDGV. Ich schwör's euch. Warte, wir machen mal kurz eine kleine musikredaktionelle Gegenüberstellung. Hier das Intro vom immer noch geile Song 2 von Blur aus den 90ern. Wisst ihr noch? Ja. Jetzt kommt gleich die Gitarre. Habt ihr, oder? So, jetzt das neue Intro von Nico Santos und seiner neuen Single. Also komm. Ja gut, also der Chor. Okay, das lasse ich mir eingehen. Ansonsten ist es 1 zu 1 das Gleiche, aber hey, ich kann Nico Santos verstehen. Ist ja auch ein Signature-Schlagzeug-Intro. Nochmal reinhören, zusammen, Achtung. So, und jetzt Nico Santos mit seiner neuen Single, Why Don't You Stay? Neu und vielleicht doch nicht so neu im Bayern 3.

Song for Zula. Phosphorescent, hier ist Bayern 3. Ich sag gute Nacht, es war richtig schön heute mit euch. Wir hören uns morgen wieder ab 21 Uhr, wenn ihr wollt. Ich habe jetzt noch einen flotten Dreier für euch. Einmal Malik Harris aus Landsberg in Oberbayern. Die Shapeshifters mit Lolas Theme. Immer noch geil. Und hier ist Bruno Mars mit Adjust Mind. Buonanotte! Bis morgen 21 Uhr. 40.

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1: Um 0 Uhr mit Christine Beitsch. Bundesinnenminister Dobrindt plant, das Vorgehen gegen Gefährder zu verschärfen. Das hat er der ARD gesagt. Hintergrund ist der tödliche Anschlag auf den Christopher Street Day am Samstag in Berlin. Hauptstadtkorrespondent Jan Zimmermann fasst die drei zentralen Punkte zusammen.
2: Als ersten Punkt will Innenminister Dobrindt das Jugendstrafrecht ändern. Es brauche hier Regeln, dass Gefährder nicht nach diesem Recht behandelt werden und schon gar nicht auf Bewährung in Freiheit kommen, so der CSU-Politiker im Interview mit den ARD-Tagesthemen. Als zweiten Punkt plädiert Dobrindt für einen verstärkten Einsatz elektronischer Fußfesseln. Es gehe darum, die Bewegungsfreiheit von Gefährdern einzuschränken. Als dritten Baustein fordert der Innenminister bundesweit einheitliche Regeln für eine Präventivhaft. Das sei aus seiner Sicht zwingend notwendig, um Gefährder schneller aus dem Verkehr zu ziehen.
1: Bundeskanzler Merz hat den Personalumbau in der Regierung und seiner Partei, der CDU, offiziell bestätigt. Eine der Personalien, Steffen Bilger, wird neuer Bundesverkehrsminister. Währenddessen sorgt der Umgang von Merz mit dem bisherigen Verkehrsminister Schnieder weiter für Kritik. Andreas Fischer berichtet.
3: Vor allem aus Schnieders Heimat Rheinland-Pfalz kommt heftige Kritik am Kanzler. Die CDU-Fraktion im Mainzer Landtag hat ein angedachtes Treffen mit Merz im September im Kanzleramt abgesagt. In einem Brief schreibt der Fraktionsvorsitzende Gentsch, ein persönlicher Austausch setze ein Mindestmaß an gegenseitigem Vertrauen und Wertschätzung voraus, was durch die aktuelle Situation so leider nicht gegeben sei. Brisant daran ist auch, dass Schnieders Bruder Gordon in Rheinland-Pfalz Ministerpräsident und CDU-Landesvorsitzender ist.
1: Bei Porsche werden in den kommenden Jahren rund 5000 weitere Arbeitsplätze gestrichen. Zusätzlich zu den schon angekündigten 3900. Das hat der Betriebsrat nach einer Versammlung in Stuttgart bestätigt. Demnach soll der Stellenabbau über Fluktuation, Altersteilzeit und Aufhebungsverträge erfolgen. Im Gegenzug hat Porsche den Erhalt seiner deutschen Werke bis 2035 zugesichert. Nach den Waldbrandausbrüchen in Spanien und Frankreich gibt es jetzt auch mehrere Feuer in Portugal. Im Zentrum und im Norden des Landes sind laut Behörden mehr als 1000 Kräfte im Einsatz. Rund 20 Löschflugzeuge und Hubschrauber seien alarmiert worden. Auch in Spanien bleibt die Lage angespannt. Einige Feuer um Madrid und Valencia sind weiter außer Kontrolle. In Frankreich entspannt sich die Lage dagegen leicht. Die Waldbrände in der Region um Bordeaux seien zwar noch nicht eingedämmt, aber stabilisiert, hieß es aus dem Innenministerium. Das Wetter für Deutschland. In der Nacht im Norden und Osten teils noch wolkig, aber kaum Regen. Die Tiefstwerte 16 bis 8 Grad. Tagsüber im Norden und Nordosten Wolkenfelder und Sonne, selten Regen, sonst sonnig mit nur wenigen lockeren Wolken. Maximal bis 33 Grad. Die Zeit 0:03 Uhr.
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4: Normaler Verkehr auf den bayerischen Straßen. Wir wünschen weiterhin gute Fahrt.
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2: Wenn die Münchnerin Delua loslegt, merkt man sofort, sie hat den Flow und sie hat etwas zu sagen.
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0: In dem Song Good News wünscht sich Delua gute Nachrichten inmitten von Kriegen und Katastrophen. Sie fragt, wo ist die Liebe, wo die Einigkeit? Du und ich, wir können Dinge verändern. Lass uns gute News produzieren. Conscious Pop nennt Delua ihre Musik. Ein Sound, zu dem man tanzen kann, der aber auch zum Nachdenken anregen soll. Über Themen, mit denen die studierte Psychologin in ihrer Praxis fast täglich konfrontiert wird. Musik war übrigens schon immer Teil ihres Lebens.
1: Ich habe mit 4 Jahren, glaube ich, meinen ersten Kassettenrekorder bekommen, wo ich mich so selbst aufnehmen konnte. Da habe ich dann schon Songs recorded. Und mit 6 habe ich Klavierunterricht bekommen. Bei uns zu Hause lief immer Musik. Mein Papa hat so laut Musik gehört, dass öfters mal die Polizei kam und gesagt, er müsste mal seine Anlage leiser machen. Also Musik war immer schon da.

0: Nachdem sie früher in verschiedenen Bands gesungen hat, geht die Münchnerin Delua seit 2023 solo auf die Bühne. Mit Elektropop und einer starken Stimme, die mühelos zwischen Singen und Sprechgesang wechselt. Mit Songs, die gesellschaftliche Probleme aufgreifen und den Dschungel der Emotionen. Dazu gehört auch das Erwachsenwerden auf ihrer neuen Single I'm Still Figuring Out Adulthood.
1: Inhaltlich geht es um diesen inneren Widerspruch. Auf dem Papier bin ich eigentlich total erwachsen, übernehme Verantwortung, habe mein Leben irgendwie im Griff und gleichzeitig gibt es einfach immer wieder die Momente, in denen ich mich komplett überfordert fühle von Alltagssachen, von Erwartungen, Termine jonglieren, funktionieren, für alle da sein und dann denke ich mir manchmal einfach nur so, wie zur Hölle soll denn das gehen und wie machen alle anderen das?
0: Delua verpackt all diese Fragen in einen Sound, zu dem man richtig Party feiern kann. Delua, ein Musiktipp von Dagmar Golle.
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1: 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I'm still figuring out adulthood.
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0: eher auf den bayerischen Straßen. Wir wünschen weiterhin gute Fahrt.
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2: Viele von euch genießen den Sommer zu Hause, bleiben hier. Ist auch schön, wenn mal alle anderen weg sind. Und andere, die fahren weg, schauen vielleicht jetzt auch noch im Netz nach so kleinen Ferienhäuschen. Vielleicht gibt es ja irgendwo noch so ein Last-Minute-Schnäppchen. Das kann aber auch richtig, richtig ins Auge gehen. Denn es gibt immer mehr täuschend echt aussehende Angebote, die am Ende nur ein mieser Betrug sind. Und das Geld, das ist dann schon angezahlt, aber das Haus gibt es gar nicht in echt, wenn man dann vor Ort ist. Oder ist von irgendwelchen anderen belegt, die seriös gebucht haben. Katrin Risch aus unserer ARD-Verbraucherredaktion hat ein paar wertvolle Tipps für uns, wie wir so einen Betrug im Vorfeld erkennen können. Katrin, die Betrüger, die gehen ja immer professioneller vor. Wie war das konkret in diesem Fall der Familie, die sich an euch gewendet hat?
3: In unserem Fall gab es eine vermeintlich seriöse Website, die hatte ein Impressum, es gab ein Facebook-Profil dazu und sogar ein echtes Ferienhaus. Die Familie kannte das Haus sogar vom Vorbeifahren und wusste genau, wo es steht.
4: Ich habe es auch meinem Sohn gezeigt oder den Söhnen, die haben ja meistens mit Technik ein bisschen mehr Ahnung und die haben gesagt, nee, jetzt solltet nichts auf dem Faken. ChatGPT lässt man ja auch schon mal über irgendwelche Sachen laufen und er sagt auch so, nee, erstmal kein Fake. Ja, und dann bucht man halt.
3: Die klassischen Tipps wie umgekehrte Bildersuche im Netz, also taucht das Haus oder die Wohnung in einem anderen Zusammenhang auf oder von einem anderen Vermieter, die entlarven schon einige Scams, aber halt längst nicht mehr alle. Viele Warnsignale, die man früher kannte, die fehlen heute einfach.
2: Tja, und das macht es dann auch immer schwieriger, so einen Betrug zu erkennen. Die Familie, die hat dann leider erst vor Ort gemerkt, dass sie betrogen wurde, dass dieses Haus überhaupt nicht zu vermieten war. 1.700 Euro waren weg und dann natürlich noch der Stress, erstmal was anderes finden zu müssen. Im Nachhinein ist der Familie dann aber doch etwas aufgefallen, wo sie sagen, da hätte man vielleicht stutzig werden sollen, nämlich, dass nirgendwo eine Telefonnummer stand.
3: Die Kommunikation, die lief nur schriftlich. Experten raten deshalb, vor der Buchung am besten mit dem Vermieter zu telefonieren. Man kann so ein bisschen nach der Ausstattung fragen, nach Besonderheiten des Hauses, also einfach nach kleinen Details. Wer da ausweicht oder gar keinen persönlichen Kontakt zulässt, bei dem sollte man eher vorsichtig werden. Und ein weiterer wichtiger Punkt ist auch das Geld. Eine Anzahlung sollte nur um die 20% hoch sein. Bei Betrugsmaschen werden oft direkt 50% gefordert. Und dann der Rest sogar ziemlich zeitnah danach.
2: Also wirklich ganz, ganz vorsichtig sein beim Buchen und vor allem beim Anzahlen von Ferienhäusern auf den großen bekannten Vermietungsplattformen, die man kennt. Da ist das Risiko zwar nicht bei null, aber es ist deutlich kleiner. Und auch noch ein Tipp, den man immer öfter hört, vor dem Buchen vielleicht einfach mal wirklich beim örtlichen Tourismusbüro anrufen und fragen, kennt ihr das Haus? Gibt's das wirklich? Dann kann man zumindest so ein bisschen beruhigter buchen, wenn man da Infos bekommt.
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1: Um 1 Uhr mit Christine Beitsch. Der Fachkräftemangel in Deutschland könnte sich nach Einschätzung des Instituts der deutschen Wirtschaft weiter verschärfen. Die Rheinische Post berichtet über eine entsprechende Studie des arbeitgebernahen Instituts. Aus der Nachrichtenredaktion Andreas Herrler.
2: Der Grund liegt in neuen Entwicklungen bei der Migration. So kommen deutlich weniger Menschen nach Deutschland, zugleich verlassen mehr Menschen das Land. Die Nettozuwanderung, also Zuwanderung minus Abwanderung, ist laut der Studie innerhalb von 2 Jahren von 663.000 auf 235.000 Menschen gesunken. Es gäbe weniger Asylanträge und mehr Menschen aus osteuropäischen EU-Staaten zögen wieder in ihre Heimat. Außerdem verließen mehr Deutsche das Land. Das IW warnt, sollte die Abwanderung hochqualifizierter Fachkräfte zunehmen, könne das die Innovationskraft der deutschen Wirtschaft schwächen.
1: Nach dem Anschlag auf den Berliner Christopher Street Day will Bundesinnenminister Dobrindt stärker gegen Gefährder vorgehen. Er sagte in den ARD-Tagesthemen, für sie solle nicht mehr das Jugendstrafrecht gelten können. Zudem dürften sie nicht mehr auf Bewährung in Freiheit kommen. Außerdem plädiert Dobrindt für einen verstärkten Einsatz elektronischer Fußfesseln und eine Präventivhaft für Gefährder sei aus seiner Sicht zwingend notwendig. Der neue britische Premierminister Burnham hat als ersten ausländischen Staatsgast den ukrainischen Präsidenten Selenskyj empfangen. Dabei hat er ihm weitere Unterstützung und neue Drohnentechnologie zugesagt. Aus London Franziska Hoppen.
3: Russland solle keinen Zweifel an der Entschlossenheit der Briten haben, die nicht nachgeben würden, bis ein dauerhafter und gerechter Frieden für die Ukraine erreicht sei. Burnham machte auch klar, dass Großbritannien weiter die sogenannte Koalition der Willigen an der Seite Frankreichs anführen werde, ein Zusammenschluss von mehr als 30 Ländern, die die Ukraine langfristig militärisch und sicherheitspolitisch unterstützen wollen. Gemeinsam besuchten Burnham und Selenskyj einen Marinestützpunkt in Portsmouth an der Südküste Englands. Großbritannien kündigte zudem an, der Ukraine die Rechte an einer neuen Technik zur elektronischen Störung russischer Luftabwehrsysteme zu überlassen.
1: Zahlreiche Gemälde berühmter Maler wie Monet, Picasso und Renoir werden im Oktober auf der internationalen Kunstmesse Art Basel versteigert. Der Gesamtwert bis zu 43 Millionen Euro. Das hat das Auktionshaus Christie's mitgeteilt. Demnach werden die rund 60 Werke vorher bei Christie's in Paris noch ausgestellt. Sie gehörten bisher zu der Sammlung eines französischen Kunsthändlers. Das Wetter für Deutschland. In der Nacht im Norden und Osten teils noch wolkig, aber kaum Regen. Die Tiefstwerte 16 bis 8 Grad. Tagsüber im Norden und Nordosten Wolkenfelder und Sonne, selten Regen. Sonst sonnig mit nur wenigen lockeren Wolken. Dazu bis 33 Grad. Die Zeit 1.03 Uhr.
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4: Normaler Verkehr auf den bayerischen Straßen. Wir wünschen weiterhin gute Fahrt.
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2: Ich vermute mal, ihr kennt die Notrufnummer, ne? 112. Aber wissen denn auch eure Kinder, wie sie einen Notruf absetzen sollen? Wenn euch was passiert oder bei uns ist letztens die Oma auf den Treppen gestürzt. So, was, wenn also nur noch die Kids da sind, die dann Hilfe holen können? Die Kinder an der Grundschule in Mösslingen, die haben das jetzt gelernt.
3: Ein Mund, eine Nase, zwei Augen. 112.
4: Also ich fühle mich schon sicher, weil ich das jetzt weiß, wie man den Notruf wählt.
2: Das ist gut. Und zwar nicht nur mit dem Festnetztelefon, sondern auch, wie das zum Beispiel bei einem gesperrten Smartphone funktioniert. Und welche Informationen dann wichtig sind, die dann da durchzugeben sind. Lene Gierlinger hat das Buch 112 Eil herbei geschrieben, extra kindgerecht, damit es im echten Notfall dann wirklich auch klappt.
5: Ich bin nicht machtlos. Ich kann helfen und ich kann im Notfall mir selbst helfen und anderen, dann ist das eine Kompetenz, die sie wirklich ein Leben lang begleiten wird bis ins Erwachsenenalter.
2: Ja, Zukunftskompetenz, absolut. Allein bei uns in Bayern gehen unter dieser Nummer, unter der 112, fast 3 Millionen Anrufe im Jahr ein. Und in Zukunft klicken es dann vielleicht öfter auch mal so.
6: Hier ist der Notruf für Feuerwehr und Rettungsdienst. Mit wem spreche ich?
7: Mit Leon Schäffler.
6: Hallo, toll, dass du anrufst. Du hast alles richtig gemacht.
2: Dann sind nämlich nicht nur die Kids gut aufgehoben bei der Oma, sondern auch die Oma bei den Kids.
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1: Normaler Verkehr auf den bayerischen Straßen. Wir wünschen weiterhin gute Fahrt.
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1: Taylor Swift.

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2: Eigentlich wollte der Münchner Sex Sportler werden, trotz seiner musikalischen Familie.
3: Ja, mein Vater ist ein sehr musikalischer Mensch, also spielt von Klavier, Klarinette, Saxophon, relativ viele Instrumente. Mein Bruder hat dann mit Klavier irgendwie angefangen und ich weiß auch nicht, wie so bei mir so richtig der Funken damals nicht übergesprungen ist. Ich war eher so das Kind, was lieber zum Fußballtraining gegangen ist, zum Tennistraining, zum Skifahren.
2: Doch mit 18 erwischt

0: 6 schaut sich Konzertvideos seiner Lieblingsbands an und weiß, eines Tages wird auch er auf der Bühne vor Publikum spielen. Er bekommt eine Gitarre geschenkt und bringt sich das Spielen selbst bei, ganz ohne Noten. Doch bis zum ersten Gig vergehen noch ein paar Jahre mit einem Wirtschaftsstudium und einem Job bei einer Consulting-Firma. Die Musik bleibt sein Lieblingshobby, bis Zack an einem Wettbewerb teilnimmt und ins Finale kommt.
1: Ich hatte da natürlich absolut gar keine Erwartungen. Also es war wirklich, wirklich zum Scherz. Und als ich dann gesehen hatte, dass nach, weiß ich nicht, ein paar Wochen so 20.000 Streams, was heutzutage natürlich jetzt vielleicht dem einen oder anderen vielleicht wenig erscheint, aber damit hätte ich überhaupt nicht gerechnet. Und als dann die ersten Auftritte losgingen, war wirklich so das Gefühl, okay, hinter diesen Zahlen stehen wirklich echte Menschen. Und das war wahnsinnig schön.
0: Zack kündigt seinen Job und stürzt sich ins Abenteuer Musik mit stimmungsvollem Gitarrenpop und seiner angenehm dunklen Stimme.
2: So

0: Jetzt steht seine neue EP an, mit einem Sound, der etwas roher und kantiger klingt und mit Tiefgang, wie in seiner ersten Single Shadows.
1: In Shadows geht es um das Gefühl, am liebsten vor all seinen Ängsten und Unsicherheiten irgendwie wegzurennen. Auch wenn man am Ende bemerkt, dass das alles nicht ganz so einfach ist. Und ja, das ist eine kleine Hommage an dieses Gefühl.
0: Zack, ein spannender Singer-Songwriter, vorgestellt von Dagmar Golle.
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1: 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Shadows.
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1: Um 2 Uhr mit Christine Beit. Nach dem Anschlag auf dem Christopher Street Day in Berlin rückt der Umgang mit sogenannten Gefährdern wieder mehr in den Fokus. Das Bundeskriminalamt stuft zurzeit 410 Menschen in Deutschland als islamistische Gefährder ein, wie das Redaktionsnetzwerk Deutschland meldet. Marc Geisler berichtet.
2: Neben den islamistischen Gefährdern gibt es aktuell auch 65 eingestufte Personen aus dem Bereich Rechtsextremismus und 17 aus dem Bereich Linksextremismus. Das BKA betont aber auch, die Zahl der Gefährder allein sagt nichts darüber aus, wie groß die tatsächliche Gefahr eines Anschlags ist. Als Gefährder gelten Personen, denen die Sicherheitsbehörden schwere Straftaten wie einen Anschlag zutrauen. Dabei ist die Einstufung erst einmal nur eine reine Gefahrenbewertung. Entscheidend sind dabei Hinweise aus bisherigen Ermittlungen, bestehende mögliche Kontakte oder frühere Aktivitäten.
1: Der Fachkräftemangel in Deutschland könnte sich weiter verschärfen. Das zeigt eine Studie des Instituts der deutschen Wirtschaft, über die die Rheinische Post berichtet. Demnach ist die Nettozuwanderung, also Zuwanderung minus Abwanderung, innerhalb von 2 Jahren von rund 660